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1: Um 3 Uhr mit Ronald Lessig. In den Brandgebieten in Frankreich und Spanien bleibt die Lage sehr angespannt. Die Einsatzkräfte haben die Feuer weiter nicht unter Kontrolle. In Spanien gilt in 2 Regionen der Notstand. In Frankreich hat Präsident Macron die Armee angewiesen, die Löscharbeiten zu unterstützen. Aus Paris, Caroline Diller.
2: Temperaturen von fast 40 Grad. Starker Wind, der ständig die Richtung wechselt. Die extreme Trockenheit der Böden und Kiefernwälder. Das alles macht die Arbeit der Einsatzkräfte zu einer Herkulesaufgabe. Die Lage bleibt weiter kritisch, zumal sich das Feuer nun auch auf den Großraum Bordeaux zubewegt. Frankreichs Innenminister Laurent Nunez sprach am Abend im Sender TF1 wörtlich von einer noch nie dagewesenen Situation. Präsident Emmanuel Macron rief die Armee auf, den Zivilschutz, Zitat, maximal zu verstärken.
1: Mehrere Sozialverbände haben kurz nach der Nominierung erste Forderungen an den designierten Gesundheitsminister Linnemann gestellt. Erster Akt müsse sein, die Gesundheitsreform zu überdenken, sagte die Vorsitzende des Sozialverbands Deutschland Engelmeier den Zeitungen der Funke Mediengruppe. Sie kritisiert geplante Leistungskürzungen und mehr Belastungen für die Versicherten. Auch der Sozialverband VDK fordert mehr Solidarität bei der Gesundheits- und Pflegereform. US-Präsident Trump hat der Europäischen Union erneut mit höheren Zöllen gedroht. Hintergrund ist das von der EU-Kommission verhängte Bußgeld von 890 Millionen Euro gegen den Google-Konzern. Aus der Nachrichtenredaktion Franziska Hans.
3: Trump schrieb auf seiner Online-Plattform, Brüssel werde für das so wörtlich Ausrauben amerikanischer Unternehmen einen sehr hohen Preis zahlen. Er schrieb weiter, den Europäern werde so bald wie möglich ein erheblicher Zoll auferlegt. Die EU-Kommission hatte die Strafe gegen Google am Donnerstag verhängt. Die Brüsseler Wettbewerbshüter werfen dem US-Konzern unter anderem unfaire Geschäftspraktiken vor. Der Konzern soll etwa bei der Anzeige von Google-Suchergebnissen eigene Dienste bevorzugt und damit Konkurrenten benachteiligt haben.
1: Nach mehreren Wettbewerbsklagen hat der Hollywood-Konzern Paramount den geplanten Kauf des Konkurrenten Warner Bros. Vorerst gestoppt. Die Übernahme soll erst nach einer Entscheidung oder spätestens am 1. Juni 2027 vorangetrieben werden, wie aus Gerichtsunterlagen hervorgeht. 12 demokratisch regierte US-Bundesstaaten und die Gewerkschaft der Drehbuchautoren haben gegen das umstrittene Kaufvorhaben in Höhe von mehr als 100 Milliarden Dollar geklagt. Kritiker der Trump-Regierung befürchten, dass der zu Warner gehörende Nachrichtensender CNN unter Paramount seine redaktionelle Unabhängigkeit verliert. Das waren die Nachrichten. Das Wetter in Deutschland heiter bis 33 Grad. Es ist 3.03 Uhr.
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1: Um 4 Uhr mit Ronald Lessig. In den Brandgebieten in Frankreich und Spanien bleibt die Lage sehr angespannt. Die Einsatzkräfte haben die Feuer weiter nicht unter Kontrolle. In Spanien gilt in 2 Regionen der Notstand. In Frankreich hat Präsident Macron die Armee angewiesen, die Löscharbeiten zu unterstützen. Aus Paris, Caroline Diller.
2: Temperaturen von fast 40 Grad. Starker Wind, der ständig die Richtung wechselt. Die extreme Trockenheit der Böden und Kiefernwälder. Das alles macht die Arbeit der Einsatzkräfte zu einer Herkulesaufgabe. Die Lage bleibt weiter kritisch, zumal sich das Feuer nun auch auf den Großraum Bordeaux zubewegt. Frankreichs Innenminister Laurent Nunez sprach am Abend im Sender TF1 wörtlich von einer noch nie dagewesenen Situation. Präsident Emmanuel Macron rief die Armee auf, den Zivilschutz, Zitat, maximal zu verstärken.
1: Mehrere Sozialverbände haben kurz nach der Nominierung erste Forderungen an den designierten Gesundheitsminister Linnemann gestellt. Erster Akt müsse es sein, die Gesundheitsreform zu überdenken, sagte die Vorsitzende des Sozialverbands Deutschland Engelmeier den Zeitungen der Funke Mediengruppe. Sie kritisiert geplante Leistungskürzungen und mehr Belastungen für die Versicherten. Auch der Sozialverband VDK fordert mehr Solidarität bei der Gesundheits- und Pflegereform. Eine Militärkoalition unter Führung Saudi-Arabiens hat Ziele der Houthi-Miliz im Jemen angegriffen. Es ist der erste Angriff dort seit Inkrafttreten einer Waffenruhe vor 4 Jahren. Aus der Nachrichtenredaktion Miriam Ernst.
3: Die Houthi-Miliz, die mit dem Iran verbündet ist, blockiert vom Jemen aus den Schiffsverkehr im Roten Meer. Insbesondere Handelsschiffe aus Saudi-Arabien sind im Visier. Denn das Land unterstützt wiederum die jemenitische Regierung im Bürgerkrieg gegen die Houthis. Wegen der Sperrung der Straße von Hormus leitet das saudische Königreich seine Ölexporte über das Rote Meer durch die Meerenge Bab al-Mandab um. Ein saudisches Handelsschiff ist dort von den Houthis angegriffen und leicht beschädigt worden. Vor 2 Tagen war ein Öltanker attackiert worden. Das Regime in Riad spricht von maritimem Terrorismus.
1: Nach mehreren Wettbewerbsklagen hat der Hollywood-Konzern Paramount den geplanten Kauf des Konkurrenten Warner Bros. Vorerst gestoppt. Die Übernahme soll erst nach einer Entscheidung oder spätestens am 1. Juni 2027 vorangetrieben werden, wie aus Gerichtsunterlagen hervorgeht. 12 demokratisch regierte US-Bundesstaaten und die Gewerkschaft der Drehbuchautoren haben gegen das umstrittene Kaufvorhaben in Höhe von mehr als 100 Milliarden Dollar geklagt. Das waren die Nachrichten. Das Wetter in Deutschland. Tagsüber heiter und trocken, im Norden und Nordwesten bewölkt, in der Nordhälfte 21 bis 29 Grad, in der Südhälfte 28 bis 33 Grad. Am Sonntag örtlich Regen, stellenweise Gewitter, 19 bis 31 Grad. Es ist 4.03 Uhr.
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1: Um 5 Uhr mit Ronald Lessig. In den Brandgebieten in Frankreich und Spanien bleibt die Lage sehr angespannt. Die Einsatzkräfte haben die Feuer weiter nicht unter Kontrolle. In Spanien gilt in 2 Regionen der Notstand. In Frankreich hat Präsident Macron die Armee angewiesen, die Löscharbeiten zu unterstützen. Aus Paris, Caroline Diller.
2: Temperaturen von fast 40 Grad. Starker Wind, der ständig die Richtung wechselt. Die extreme Trockenheit der Böden und Kiefernwälder. Das alles macht die Arbeit der Einsatzkräfte zu einer Herkulesaufgabe. Die Lage bleibt weiter kritisch, zumal sich das Feuer nun auch auf den Großraum Bordeaux zubewegt. Frankreichs Innenminister Laurent Nunez sprach am Abend im Sender TF1 wörtlich von einer noch nie dagewesenen Situation. Präsident Emmanuel Macron rief die Armee auf, den Zivilschutz, Zitat, maximal zu verstärken.
1: Der Krieg zwischen den USA und dem Iran weitet sich immer mehr auf die ganze Region aus. Eine Militärkoalition unter Führung Saudi-Arabiens hat jetzt Ziele der Houthi-Miliz im Jemen angegriffen. Hintergrund ist, dass die mit dem Iran verbündete Miliz den Schiffsverkehr im Roten Meer blockiert. Vor allem Handelsschiffe aus Saudi-Arabien sind im Visier. Wegen der Sperrung der Straße von Hormuz leitet das Königreich seine Ölexporte durch eine Meerenge im Roten Meer um. US-Präsident Trump hat der Europäischen Union erneut mit höheren Zöllen gedroht. Hintergrund ist das von der EU-Kommission verhängte Bußgeld von 890 Millionen Euro gegen den Google-Konzern. Aus der Nachrichtenredaktion Franziska Hans.
3: Trump schrieb auf seiner Online-Plattform, Brüssel werde für das, so wörtlich, Ausrauben amerikanischer Unternehmen einen sehr hohen Preis zahlen. Er schrieb weiter, den Europäern werde so bald wie möglich ein erheblicher Zoll auferlegt. Die EU-Kommission hatte die Strafe gegen Google am Donnerstag verhängt. Die Brüsseler Wettbewerbshüter werfen dem US-Konzern unter anderem unfaire Geschäftspraktiken vor. Der Konzern soll etwa bei der Anzeige von Google-Suchergebnissen eigene Dienste bevorzugt und damit Konkurrenten benachteiligt haben.
1: Unter dem Motto Haltung ist hot wird heute in Berlin der Christopher Street Day gefeiert. Nach der Parade für Vielfalt und Menschenrechte ist eine große Feier am Brandenburger Tor vorgesehen. Mehrere hunderttausend Menschen werden erwartet. Damit gehört der Berliner CSD zu den größten in Europa. Das waren die Nachrichten. Das Wetter in Deutschland. Tagsüber heiter und trocken, im Norden und Nordwesten hin und wieder bewölkt, in der Nordhälfte 21 bis 29 Grad, in der Südhälfte 28 bis 33 Grad. Am Sonntag örtlich Regen, stellenweise Gewitter, 19 bis 31 Grad und am Montag letzte Schauer, später freundlicher, die Höchstwerte dann 19 bis 28 Grad. Die Zeit, es ist 5.03 Uhr.
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1: Sechs Uhr, die Nachrichten des Bayerischen Rundfunks mit Inka Kübel. Die Übersicht. Waldbrände in Frankreich und Spanien zwingen Zehntausende zur Flucht. Krieg zwischen USA und Iran weitet sich aus. Bayreuther Festspiele beginnen mit Beethovens 9. Symphonie. Und das Wetter in Bayern, meist sonnig bei maximal 27 bis 33 Grad. Bordeaux. Wegen der Waldbrände in Frankreich und Spanien müssen Zehntausende ihr Zuhause verlassen. Im Südwesten Frankreichs wurden nach offiziellen Angaben mittlerweile rund 110.000 Menschen evakuiert. In Spanien forderten die Behörden allein im Raum Madrid 63.000 auf, sich zu entfernen oder in Gebäuden zu bleiben. In beiden Ländern sind auch Urlauber betroffen. Zehntausende verließen etwa die französische Halbinsel Cap Ferret mit Booten oder auf der Straße Richtung Bordeaux. Dort spitzte sich die Lage allerdings auch zu. Nach Angaben der Präfektur wurden in der Gironde bereits 19.000 Hektar Land verbrannt. In Spanien und Frankreich tagen Krisenstäbe. EU-Partner haben Löschflugzeuge entsandt. Riad. Der Krieg zwischen den USA und dem Iran zieht in der Region weitere Kreise. Eine Militärkoalition unter Führung Saudi-Arabiens hat jetzt Ziele im Jemen angegriffen. Grund ist, dass die pro-iranische Houthi-Miliz im Jemen den Schiffsverkehr im Roten Meer blockiert. Wegen der gesperrten Straße von Hormus leitet das saudische Königreich seine Ölexporte durch die Meerenge Bab al-Mandab um. Ein saudisches Handelsschiff ist dort von den Houthis angegriffen und leicht beschädigt worden. Die Luftangriffe auf Ziele im Jemen, die nun folgten, begründete Saudi-Arabien mit, Zitat, maritimem Terrorismus. Es ist der erste Angriff seit Inkrafttreten einer Waffenruhe vor 4 Jahren. Washington. US-Präsident Trump hat der Europäischen Union erneut mit Strafzöllen gedroht. Er sprach von einer Abzocke amerikanischer Unternehmen. Und er warf der EU unethisches Verhalten vor. Die Brüsseler Wettbewerbshüter hatten gegen Google eine Strafe von 890 Millionen Euro wegen unfairer Geschäftspraktiken verhängt. Trump kündigte auch neue Zölle gegen Mexiko an, weil US-Gesundheitsbehörden eine Welle an Durchfallerkrankungen auf verunreinigten Salat aus dem Nachbarland zurückführen. Und er wiederholte seine Zolldrohung gegen Kanada wegen des Rauchs, der von Waldbränden in die USA geweht werde. Erst gestern waren neue US-Zölle in Kraft getreten. Berlin. Sozialverbände haben erste Forderungen an den designierten Gesundheitsminister Linnemann gestellt. Erster Akt müsse sein, die Gesundheitsreform zu überdenken, sagte die Vorsitzende des Sozialverbands Deutschland, Engelmeier, den Zeitungen der Funke Mediengruppe. Sie kritisiert mehr Belastungen für Versicherte. Die Präsidentin des Sozialverbands VDK, Bentele, sagte dem Redaktionsnetzwerk Deutschland, Linnemann müsse sich im Kabinett auch unbeliebt machen. Bayreuth. Im 150. Jahr ihres Bestehens werden die Bayreuther Festspiele heute Abend eröffnet. Auf dem grünen Hügel werden viele prominente Gäste erwartet, darunter Kanzler Merz, Altkanzlerin Merkel und Bayerns Ministerpräsident Söder. Anders als üblich gibt es dieses Jahr keine Operninszenierung zur Eröffnung. Stattdessen spielt das Orchester unter Dirigent Thielemann Beethovens 9. Symphonie. Das Wetter in Bayern. Heute meist sonnig, am Nachmittag im Südwesten langsam mehr Wolken, abends am westlichen Alpenrand Schauer und Gewitter möglich, Höchstwerte 27 bis 33 Grad. In der kommenden Nacht im Süden einzelne Niederschläge, sonst meist trocken, Tiefstwerte 18 bis 11 Grad. Und die weiteren Aussichten, morgen Sonne und Wolken, an den Alpen öfter Schauer oder Gewitter, am Montag ähnlich bei maximal 21 bis 27 Grad. Es ist 6.04 Uhr. Die Verkehrsmeldungen. A3 Nürnberg Richtung Passau zwischen dem Kreuz Altdorf und Oberölsbach 4 Kilometer Stau. Weiter Richtung Passau zwischen Rosenhof und Wörth an der Donau-Wiesent ein Unfall. A7 Ulm Richtung Würzburg zwischen Kreuz Feuchtwangen-Crailsheim und Wörnitz ein Unfall. Und A95 Garmisch-Partenkirchen Richtung München in Höhe Dreieck Starnberg ein Unfall. Soweit die Verkehrsübersicht.
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2: Zum Heimatspiegel an diesem Samstag in der Früh begrüßt sich der Martin Wieland. Schön, dass wir Sie hineinbegleiten dürfen in dieses Wochenende. Und wir machen das mit interessanten Beiträgen von unseren Korrespondentinnen und Korrespondenten. Wir schauen um eine halbe in den Wetterbericht. Es gibt Informationen von Gerald Huber über die Namensherkunft vom Großvenediger. Und wir schauen natürlich auch eine in unseren Namenstagskalender für den heutigen 25. Juli zum heiligen Jakobus. Musikalisch lassen wir uns in dieser Stunde begleiten vom Olmbler Dreigesang, vom Lindmeier Dreigesang, den Montini-Chor hören wir, das Riedl-Trio und zum Auftakt zum Beispiel die Grassauer Bläser. Guten Morgen, packen wir's.

Wir haben Sonnenaufgang gehabt heute in Hof und fangen wir mit Hof an. 5.31 Uhr waren nämlich die ersten bei mir in der Liste. In Passau war Sonnenaufgang um 5.32 Uhr, in Nürnberg um 5.38 Uhr, in Würzburg um 5.40 Uhr, in München 5.41 Uhr und in Kempten war Sonnenaufgang um 5.47 Uhr. Also noch gar nicht so lang her. Die Sonne lasst sie schon wieder ein bisschen später sehen und ist auch nicht mehr ganz so lang da. Den Sonnenuntergang haben wir in Passau heute um 20.55 Uhr schon. In München um eine Minute nach 9, 21.01 Uhr. In Kempten um 21.04 Uhr. In Hof und in Nürnberg jeweils um 21.08 Uhr. Und in Würzburg ist Sonnenuntergang dann um 21.12 Uhr. Wie es wieder genau wird, heute an diesem Samstag und auch am morgigen Sonntag, das schauen wir uns um eine halbe Simi genauer an, auch mit Wettermeldungen von unseren Wettermeldern. Musikalisch begrüßen wir diesen noch so jungen Tag jetzt mit dem Almblier Dreigesang. Die haben den Südtiroler Jodler für uns hergerichtet und drauf bläst uns die Herzogflötenmusik den Eckenfeldner Burschen.

Musikanten aus dem Bayerischen Wald, die Schwarzachtaler Sortenmusikwartes, und die haben uns einen schönen Tag gewünscht. Heute, dieser Samstag, 25. Juli, Jakobitag, es ist 6 Uhr und gleich 19 Minuten. Wenn Sie an diesem schönen Tag am Nachmittag gern sich vor den Fernseher setzen wollen, um sich zu erholen von Gartenarbeit oder vom Badeausflug, dann könnten Sie zum Beispiel erleben, wie im mittelfränkischen Lohe die Kutscherin unterwegs ist, die nämlich aus dem Wald zur Kerwa einen 26 Meter langen Baum transportieren muss. Die Veronika Höfler aus Höfles ist eigentlich Gemüsebauerin, aber auch leidenschaftliche Kutscherin. Ihre Risser, der Franzi und der Friedi, die sind jetzt dafür zuständig, den Kerwa-Baum, den die Kerwa-Burschen von Lohe schick geschmückt haben, durch die kleinen Dörfer im Knoblauchsland zu ziehen. Und zwar ohne, dass der Spitzen irgendwas passiert. Eine nicht ganz leichte Aufgabe, die dort zu bewältigen ist. Aber, wenn Sie es interessiert, wie es ausgegangen ist, heute im Bayerischen Fernsehen 17:45 in der Reihe zwischen Spessart und Karwendel. Oder aber auch jederzeit in der ARD Mediathek. Einen schönen Tag wünschen wir jetzt auch allen Almleit, allen Sehnerinnen und Sehnern, allen Elplerinnen und Elplern und schicken einen lieben Gruß auf die Hochalm vom Karl Dumpfert und dem Gusenbauer Reinhard, und drauf haben wir den Lindmeier Dreigesang. Und eine Almhütten ist mein Heisei.

einfach unnachahmlich, wie der Schwabfranzi sein Zither spielt, um da den Breindlinger Beutel an der Melodiegitarre zu begleiten und eine zweite Stimme dazu zu machen. Großartig. Das Riedl-Trio war das im Heimatspiegel. Heute an diesem Samstag, 25. Juli. Es ist kurz vor halb Simi. Und wenn wir schon von der Lieb für die Musi und für die Musikanten so schwärmen, dann lassen wir jetzt auch noch das Duo Wieshölzer Reiserer schwärmen für die Heimat. Hier ist die Heimatlieb. Und danach schauen wir in die Heimat, wie es wieder wird. Heute an diesem Samstag und am morgigen Sonntag.

Das ist der Heimatspiegel am Samstag in der Früh. 6:30 ist ganz genau. Schön, dass Sie mir die Gelegenheit geben, Sie hinein zu begleiten in dieses Wochenende, das durchaus sonnig wird. Vor allem heute sonnig oder nur leicht bewölkt. Im Laufe des Nachmittags aber kommen von Südwesten her langsam mehrere Wolken. Und auf die Nacht so haben wir am westlichen Alpenrand örtlich auch Schauer oder Gewitter. Im Westen Bayerns wart auf die Nacht so ein lebhaft auffrischender Wind. Die Temperaturen erreichen heute 27 bis 33 Grad. In der Nacht haben wir dann im Süden noch einzelne Schauer oder Gewitter. Im Norden dagegen ist teils klar, teils wolkig und trocken. Die Tiefstwerte 18 bis 11 Grad. Und am morgigen Sonntag haben wir dann Sonne und Wolken im Wechsel. Am Alpenrand ist meistens bewölkt, vereinzelt an den Alpen sogar öfter gibt es Schauer oder Gewitter. Und am Montag ist dann wieder wechselnd bewölkt mit einzelnen Schauern und Gewittern, nachmittags aber meistens trocken und von Westen her wird es wieder zunehmend freundlich. Die Höchstwerte morgen zwischen 23 und 31 Grad und die Tiefstwerte dann zwischen 17 und 11 Grad. Aktuell melden unsere Wettermelder aus Unterfranken in Würzburg-Heidingsfeld, da ist wolkenlos bei 11 Grad. In Mittelfranken, in Weißenburg, Landkreis Weißenburg-Gunzenhausen, wolkenlos bei 12 Grad. Schauen wir gleich noch nach Oberfranken. In Bamberg, da ist wolkenlos bei 11 Grad. In Oberbayern, in Pollingen, Landkreis Weil-Im-Schongau, haben wir leicht bewölkten Himmel bei 9 Grad. In Niederbayern, in Eckelham, das ist im Landkreis Rottal-Inn, da ist fast wolkenlos bei 11 Grad. Und in Schwaben, in Herbertshofen, im Landkreis Augsburg, da ist leicht bewölkt, auch bei 12 Grad. Musikalisch lassen wir uns in dieser Stunde weiterhin begleiten, jetzt vom Ensemble Bernhard Kojauf mit einem Bohrischen und darauf haben wir die Südtiroler Sechsermusik mit dem Wechsel eben Jodler.

Die Südtiroler Sechsermusik mit einem Jodler im Heimatspiegel 6:37 Uhr, verbunden mit einem lieben Gruß ume über den Brenner Hauptkamm und über den Brenner und dem Alpenhauptkamm zu unserer Hörerschaft auf der Südseite der Alpen. Wenn man von München Richtung Südtirol unterwegs ist, kommt man zum Beispiel durchs Indol. Und kurz vor der Grenze nach Österreich liegt Oberaudorf, Niederaudorf und da dazwischen geht's rechts auf den Audorfer Berg nach Seebach, da wo der Hans Berger daheim ist. Ehemaliger Chorleiter und Kirchenmusiker und immer noch Chorleiter vom Montini-Chor, mit dem er unterwegs ist und großartige Werke, die er selber komponiert hat, zu Gehör bringt. Vor allem mit geistlichem Inhalt. Wir hören ihn jetzt mit seinem Ensemble und einem Menuett Nummer 2 und darauf den Montini-Chor mit seinem Salve Regina.

0: Salve Regina, der Montini-Chor im Heimatspiegel. 6.43 Uhr wird's gleich. Er ist von ganz frühen Berggipfeln, aber auch aus dem flachen Alpenvorland zum Sing und relativ leicht zum Dakener. Der markante Gipfel des Groß-Venediger. Aber der heißt nicht schon immer so. Gerald Huber hat sich für seine heutige alpine Wortkunde auf die Suche gemacht, woher dieser 3.657 Meter hohe Gipfel zwischen Salzburger Land und Tirol wohl seinen Namen hat.
1: Die Alpen sind vielleicht eine Wolkenbarriere, eine Wetter- oder Wasserscheide, eine Trennlinie zwischen Nord und Süd, aber das waren's nie. Weder für Tiere noch für Menschen. Venediger oder Venezianer, so hat man im Mittelalter und in der frühen Neuzeit große und kleine Kaufleute genannt, die über die Alpenpässe hin und her gehandelt haben. Ein reger Betrieb seit Jahrtausenden. Und ein Gutteil des Verkehrs ist dabei rund um den Großvenediger gelaufen. Noch bis vor 200 Jahren haben Händler die kostbaren Waren der Mittelmeerbeherrscherin Venedig nach Norden gebracht und sind wiederum mit südlich der Alpen begehrten Rohstoffen heimgekommen. Mit Silber aus den Tiroler Bergwerken zum Beispiel oder auch mit Kupfer, das schon seit der Bronzezeit zu den absoluten Exportschlagern aus dem Nordteil der Alpen gehört. Ganz besonders haben sie es auf die reichen Silberminen im Tiroler Unterland abgesehen gehabt, die damals noch im Besitz der bayerischen Herzöge waren. Aber nicht wegen dem Silber. Als Nebenprodukt der Silbergewinnung nämlich ist Kobalt angefallen. Bisher mussten die Venezianer das Erz teuer aus dem Iran oder dem Oman einführen, um daraus ihr berühmtes kobaltblaues Glas zu produzieren. Jetzt haben sie es quasi direkt vor der Nase gehabt. Die einheimischen Silberbergleute, die gesehen haben, wie scharf diese Venedigermandel auf das für sie wertlose Kobalt waren, die Einheimischen haben die kleinwüchsigen, schwarzhaarigen Ausländer spöttischerweise Kobalte, Kobolte genannt. Die haben aufgepackt, was sie kriegen konnten und sind gleich drauf wieder verschwunden, wie das Kobolde halt tun. Sprich, sie haben sich heute auf den Weg gemacht. Schnell hat man deswegen rund um die sogenannten Venedigermandeln bzw. Kobolde allerlei Gerüchte und Sagen gewoben, wie sie heute noch erzählt werden. Dabei waren es einfach bloß gewiefte Händler, die halt ein Geheimnis draus gemacht haben, wie wertvoll das Kobalt tatsächlich für sie war, weil sie es sonst nicht mehr kostenlos hätten aufklauben können. Auf ihrem Weg von den Silberbergwerken um Kufstein, Rattenberg oder Kitzbühel schnurstracks nach Venedig gab's gleich am Anfang einen großen Umweg. Denn in Zell am Ziller, da mussten sie abbiegen über den Gerlauspass hinüber, um erst bei Mittersill den Weg Richtung Süden einschlagen zu können. Und dabei haben sie den Großvenediger fast einmal umrundet, den beeindruckendsten Berg im weiten Umkreis, der für sie sicher eine der wichtigsten und prägenden Landmarken war. Ganz zu Recht also ist im Jahr 1797 der uralte, mächtige Stützerkopf, der wahrscheinlich im Volksmund schon länger auch Venediger geheißen hat, zu seinem neuen Namen Großvenediger gekommen.
0: Großartig. Vielen Dank, Gerald Huber, für die Ausführungen dazu, wie unsere Berg zu den entsprechenden Namen kommen. Wir hören uns im Heimatspiegel jetzt den Wederstor Boris Schnoo und den spielt uns die Mittenwalder Klarinettenmusik.

Das ist der Heimatspiegel am Samstag in der Früh um 10 vor 7. Das waren die Schönauer Musikanten mit dem Jacobi Landler. Denn heute am 25. Juli ist der Namenstag des Jakobus des Älteren. Der ist vor allem durch den beliebten Wallfahrtsweg wieder sehr bekannt worden. Der Camino. Der führt aus ganz Europa nach Santiago de Compostela in Spanien, wo die Reliquien des heiligen Jakobus verehrt werden. Der Jakobus wird als Fischerssohn am See Genezareth in Galiläa geboren. Sein jüngerer Bruder ist der Johannes. Beide werden Jünger von Jesus. Wegen ihres Eifers nennt Jesus die zwei Brüder auch Donnersöhne. In vielen biblischen Erzählungen werden sie erwähnt, wenn sie mit Jesus unterwegs sind. So zum Beispiel auf dem Berg Tabor, bei der Verklärung und auch am Ölberg. Jakobus verkündet nach dem Pfingstfest das Evangelium in der Gegend von Samaria und in Jerusalem. Von König Herodes Agrippa I. wird er im Jahr 43 festgenommen und hingerichtet. Jakobus ist damit der erste Apostel, der als Märtyrer stirbt. Die Jakobskirche in Jerusalem steht angeblich an der Stelle seines Martyriums. Im Jahr 70 seien seine Gebeine auf den Berg Horeb im Sinai ins Jakobskloster, dem heutigen Katharinenkloster, gebracht worden. Legenden erzählen aber, der Sarkophag des Jakobus habe sich von selbst geschlossen und sei von wilden Rindern nach Spanien gezogen worden, dorthin, wo heute die Wallfahrtskirche Santiago de Compostela steht. Das Grab soll vergessen worden sein, bis sich Jakobus dem Eremiten Pelayo auf dem sogenannten Sternenfeld, spanisch Compostela, offenbart. 813 wird dort mit dem Bau einer Wallfahrtskirche und eines ganzen Wallfahrtszentrums begonnen. Die Gebeine von Jakobus setzt man dort am 25. Juli 816 bei, daher der heutige Gedenktag. Vom 11. Jahrhundert an wird Santiago zu einem der größten Wallfahrtszentren des ganzen Abendlandes. Aus ganz Europa führen feste Wallfahrtswege dorthin bis heute. Immer wenn der Gedenktag auf den Sonntag fällt, feiert man dort ein heiliges Jahr. Das erste Mal war das im Jahr 1122. Mehr zu den reichhaltigen Legenden und dem Brauchtum über den heiligen Jakobus hören wir nach dem Sponselmarsch, die uns quasi bis nach Santiago begleiten.

Die Stubenmusik Spunzel Pusch mit dem Spunzelmarsch im Heimatspiegel. Die Wallfahrt nach Santiago de Compostela ist ein touristisches Erlebnis, wieder modern geworden. Aber viele Menschen machen diese Pilgerreise auch auf der Suche nach erlebter Spiritualität oder nach sich selbst. Zeitaufwendig und zu Fuß, per Radl oder mit dem Ross. Wer wenigstens 100 Kilometer zu Fuß oder 200 Kilometer mit dem Radl hinter sich gebracht hat, der kriegt nämlich dann im Pilgerbüro die ersehnte Urkunde. 120.000 der jährlich mehr als 10 Millionen Touristen kämen so als Pilger nach Santiago de Compostela. Eine der berühmtesten Legenden zum Wirken des Jakobus ist das Wunder mit dem Huhn. Auf dem Pilgerweg nach Santiago macht einmal eine Familie aus Xanten Rast in einem Wirtshaus in Santo Domingo de la Calzada. Weil der Sohn aber die ihm angetraute Tochter des Wirtes nicht zur Frau nehmen möchte, steckt der Wirt oder die Tochter selber ihm heimlich einen Silberbecher in den Rucksack, damit er für den angeblichen Diebstahl gehängt werden soll. Als dies erfolgt, hält Jakobus den Strick am des Hängenden aber hoch, damit er unversehrt bleibt. Den Eltern erscheint in der Nacht ein Engel, der ihnen das Ganze mitteilt. Sie gehen zum Richter und bitten um die Herausgabe ihres Sohnes, der noch am Leben sei. Der Richter, der gerade zu Tisch sitzt und ein gebratenes Huhn verspeisen möchte, erwidert: Euer Sohn ist ebenso lebendig wie dieses Huhn auf meinem Teller. Kaum hat er das ausgesprochen, fliegt das Huhn davor von seinem Esstisch. Gemeinsam gingen sie zum Galgen und befreien den von Jakobus geretteten Burm. Der Richter lässt an der Stelle des Sohnes den betrügerischen Wirt hinrichten. Heute am Jakobustag wünschen wir allen Jakobus und Jakobussen alles Gute zum Namenstag und hoffen, dass sie gut und gesund durch dieses Wochenende kommen. Bis zum Die Simi-Nachrichten begleitet uns jetzt noch die Septimmelmusik und dann freue ich mich auf eine weitere Stunde Heimatspiegel mit einer. Der Martin Miller sagt Guten Morgen und bis gleich.

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1: 7 Uhr. Die Nachrichten des Bayerischen Rundfunks mit Inka Kübel. Die Übersicht. Waldbrände in Spanien und Frankreich zwingen Zehntausende zur Flucht. Houthi-Miliz droht Saudi-Arabien mit Vergeltung. Kulturstaatsminister Weimar fordert mehr europäischen Einfluss bei TikTok. Und das Wetter in Bayern meist sonnig bei maximal 33 Grad. Bordeaux. Die Waldbrände in Frankreich und Spanien haben mehr als 160.000 Menschen zur Flucht gezwungen. Im Südwesten Frankreichs wurden laut Behörden bislang gut 140.000 evakuiert. Innenminister Nunez sagte, das Land habe noch nie zuvor Brände in diesem Ausmaß erlebt. Der Politiker versprach, alles zu tun, um die Stadt Bordeaux zu schützen. Regierungschef Le Cornu erklärte, rund 1.000 Militärangehörige kämpften gegen die Flammen. In Spanien forderten die Behörden allein im Raum Madrid rund 25.000 Menschen zur Evakuierung auf. In beiden Ländern tagen Krisenstäbe, EU-Partner entsandten Löschflugzeuge. Sanaa. Nach Luftangriffen einer von Saudi-Arabien geführten Militärkoalition im Jemen hat die vom Iran unterstützte Houthi-Miliz mit Vergeltungsangriffen gedroht. Eskalation werde mit Eskalation beantwortet, zitierte die Nachrichtenagentur Sabah die Miliz. Iranische Medien berichteten, in der Nacht seien Raketen auf die saudische Küstenstadt Jizan geflogen, in der Stadt Yanbu habe es Explosionen gegeben. Die Ereignisse sind Folge des Konflikts zwischen den USA und dem Iran, denn nun spitzt sich auch die Lage im Roten Meer zu, nachdem die Straße von Hormus bereits blockiert ist. Die Houthi-Miliz versucht, die Meerenge Bab al-Mandab zu sperren, eine der weltweit wichtigsten Schifffahrtswege. Saudi-Arabien wirft den Houthis maritimen Terrorismus vor. Saudische Handelsschiffe waren zuletzt angegriffen worden. New York. Der Chefankläger am Internationalen Strafgerichtshof Karim Khan ist entlassen worden. Das beschlossen die Vertragsstaaten am Abend mehrheitlich bei einer Krisensitzung, wie Diplomaten mitteilten. Khan hatte sein Amt wegen Vorwürfen sexuellen Fehlverhaltens bereits vor gut einem Jahr vorerst niedergelegt. Der Brite selbst bestreitet Übergriffe auf eine frühere Mitarbeiterin. Die US-Regierung begrüßte Khans Amtsenthebung. Ein Sprecher des Außenministeriums sagte, Khan sei aber nur ein kleines Rädchen dieser, Zitat, unwiederbringlich korrupten Institution. Die USA planten weiterhin den Strafgerichtshof zu zerschlagen. Berlin. Unter dem Motto Haltung ist hot wird in Berlin heute der Christopher Street Day gefeiert. Nach der Demonstration für Vielfalt und Menschenrechte wollen die Veranstalter am Brandenburger Tor das bislang größte Programm der Vereinsgeschichte präsentieren. Mehrere hunderttausend Menschen werden erwartet. Die Polizei rechnet mit Protest aus dem rechten Lager. Angemeldet ist eine Gegendemo, zu der die Veranstalter 100 Teilnehmer angekündigt haben. Berlin. Kulturstaatsminister Weimar will mehr europäische Kontrolle für den Online-Dienst TikTok. Der Welt am Sonntag sagte er, eine europäische Eigentümerstruktur sei der wirksamste Weg, Datenschutz, Medien- und Jugendschutzrecht durchzusetzen. Die Social-Media-Plattform gehört dem chinesischen Konzern ByteDance. Weimar sagte, man wisse bis heute nicht, welchen Zugriff chinesische Behörden auf Daten von Jugendlichen hätten. TikTok weist Vorwürfe zurück, Informationen nach China weiterzuleiten. Daten europäischer Nutzer seien hauptsächlich in Irland und in Norwegen gespeichert. Das Wetter in Bayern. Heute meist sonnig, am Nachmittag im Südwesten langsam mehr Wolken, abends am westlichen Alpenrand Schauer und Gewitter möglich, Höchstwerte bis 33 Grad. In der kommenden Nacht im Süden einzelne Niederschläge, sonst meist trocken, Tiefstwerte bis 11 Grad. Morgen Sonne und Wolken, an den Alpen öfter Schauer oder Gewitter. Es ist 7.04 Uhr. Die Verkehrsmeldungen. A3 Nürnberg Richtung Passau zwischen dem Kreuz Nürnberg und Oberölsbach 6 Kilometer Stau. Weiter Richtung Passau zwischen Rosenhof und Wörth an der Donau-Wiesent ein Unfall auf der rechten Spur. 6 Kilometer Stau, Ausweichmöglichkeit über die U69. A8 München Richtung Salzburg zwischen Rosenheim West und Rohrdorf 4 Kilometer Stau wegen eines defekten Fahrzeugs. Und A95 Garmisch-Partenkirchen Richtung München in Höhe Dreieck Starnberg ein Unfall. Soweit die Verkehrsübersicht.
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2: Zum Heimatspiegel an diesem Samstag in der Früh begrüßt Sie Martin Wieland. Schön, dass Sie mit dabei sind. Wir begleiten Sie hinein in dieses sommerliche Wochenende. Den Auftakt machen die Rierdoringer Musikanten.

Die Rödinger Musikanten begleiten uns hinein und bald verwickelt sie die Beitschen, bald bricht was am Wong. Der Inhofer Dreigesang begleitet uns weiter hinein in diesen Tag.

0: Die Eigritsch muss ich mit dem Quellfrisch-Sporischen nehmen. 7:13 haben wir es. Der Nationalpark Šumava ist einer der größten Nationalparks der Tschechischen Republik. Das Reservat liegt im Böhmerwald an der Grenze zu Deutschland und Österreich und die Fläche verteilt sich auf die Regionen Pilsen und Südböhmen in den drei Bezirken Klatovy und dann geht es auch noch weiter in andere Bereiche. Der Quirin Seilbeck, der hat diesen Nationalpark erwandert und es war eine Wohltat. Nicht nur für die Augen, sondern auch für die Ohren. Denn als Begleitung für diese Wanderung hat er das Prager Rundfunk-Trio gehabt. Eine Nationalparkführung der ganz besonderen Art.
1: Also die Musik an sich ist einfach so harmonisch. Die drei sind so schön aufeinander eingespielt einfach dann so. Und es ist eine Wohltat, das in der Natur zu genießen. Den Wind, das Blätterrauschen. Und auch den Blick einfach, dass man da fliegen die Schmetterlinge vorbei, setzen sich irgendwo nieder, dann kommen Hummeln vorbei und es ist einfach herrlich.
2: Beethoven im Urwald des Nationalparks Šumava. Das Prager Rundfunktrio spielt und die 50 Teilnehmerinnen und Teilnehmer der musikalischen Wanderung hören zu. Einige sitzen im Moos ganz nah vor den Musikern, andere lehnen an einem Baumstamm und lassen die Musik aus der Ferne auf sich wirken. Nebenan plätschert die Džemilna, auf Deutsch der Kieslingbach.
3: Es ist eine sehr passende Atmosphäre, gerade für Holzbläsermusik, weil die ja so weich ist und so dieses Holzige, das man auch riecht in der Luft und das Wasser auch noch dazu jetzt an dieser Stelle.
2: Schwärmt eine Teilnehmerin aus Passau. Die drei Holzbläser, das sind Lukas Pavlicek, Oboe, Libor Sukal, Fagott und Lukas Dietrich, Klarinette. Er sagt, dass sie sich heute eigentlich gar nicht als Trio fühlen.
4: Durch die vielen Naturgeräusche um uns herum sind wir heute eher ein Quartett. Es ist wirklich schön, in so einer Natur zu spielen.
5: So it's nice to play here in the nature.
2: Insgesamt 13 Kilometer lang ist der Rundweg durch den Nationalpark. Die Rahmenbedingungen optimal. 22 Grad, Sonne und Wolken im Wechsel und immer wieder Stationen mit Musik.
6: So now will be Ennio Morricone, the famous oboe solo from the film Mission. So you know it, so enjoy it.
2: Wie eine Karawane zieht die Wandergruppe durch den Nationalpark. Auf lichtdurchfluteten Pfaden, durch Kiefern- und Fichtenwälder, vorbei an kniehohen Heidelbeersträuchern, Magerwiesen und Mooren. Zwischendurch nicht nur Musik, sondern auch Vorträge über die Natur- und Kulturlandschaft. Pavel Bečka vermittelt als Koordinator zwischen den beiden Nationalparks Šumava und Bayerischer Wald. Als Naturschutzexperte ist ihm vor allem wichtig,
7: die Leute, die vielleicht sich eher für die Kultur interessieren, auch in die Natur zu bringen. Wobei hier habe ich das Gefühl, dass sich alle für beides interessieren. Und würde sagen, dass das mittlerweile schon so eine schöne Tradition ist, jetzt seit 5 Jahren schon.
2: Das zeigen auch die Reaktionen der erschöpften, aber beglückten Wanderer.
8: Vor allem die Musik hat mir gut gefallen. Mal was ganz was anderes als vor dem Fernseher hocken oder in einem Konzertsaal. Ja. Schöner geht's gar nicht und das Wetter hat auch passt. Also was wollen wir mehr?
9: Es ist auch schön, mal eine Kulturveranstaltung zu haben, die mit Bewegung verbunden ist. Und aber zwischendrin auch hier durch die Natur zu laufen und dann immer wieder innezuhalten und der Musik zu lauschen, ist einfach eine ganz schöne Kombination.
0: Musikalische Wanderungen mit dem Prager Rundfunk-Trio. Vielen Dank, Quirin Seilbeck.

für diesen ganz besonderen und außergewöhnlichen Ausflug in den Böhmerwald. Am Fuße des Böhmerwalds, des Bayerischen Walds, da ist die Passauer Stubenmusik daheim. Und die schenkt uns jetzt ein Schnapserlei.

0: Das Quartett Mayr-Rimer im Heimatspiegel um 7.23 Uhr ganz genau. Im schwäbischen Kloster Rockenburg hat man heuer allen Grund zum Feiern. 900 Jahre wird es alt. Und wenn ein Haus so lang steht, dann sammelt sich da auch allerhand an. Manchmal auch ganz droben unterm Dach. Auf dem Dachboden der Klosterkirche haben Bauarbeiter bei Renovierungsarbeiten einen Überraschungsfund gemacht. Was genau, das hat sich unsere Reporterin Stefanie Bielmeier-Frank von Pater Stefan Kling erzählen lassen. Auf dem Weg nach oben hat es für die zwei dann gleich nur eine Überraschung gegeben. Im Stirnhaus.
1: Taube! Das sind die Untermieter.
2: Das ist natürlich, weil es ein wenig offen ist.
3: Da sind wir geschwind verschrocken, der Pater Stefan und ich. Im Stiegerhaus hat uns zumal eine Taube überrascht. Wir sind auf dem Werk auf der Dachboden und ganz schön ins Schnaufen gekommen.
2: Wir sind jetzt im Dachboden der Klosterkirche Rockenburg.
1: Also wir stehen jetzt über
2: dem Quasi, wir stehen jetzt über dem Fresko. Sie sehen, was das für eine tolle Konstruktion ist, ja. Dieser riesige Dachstuhl.
1: Kommt sich vor wie in einem Schiff irgendwie.
2: Ja, so ähnlich, wie ein umgedrehter Schiffsrumpf.
3: Der Dachstuhl ist renoviert worden. Die alte Balke hat man ersetzt, das Dach neu eingedeckt. Und im Zuge dessen haben die Arbeiter einen unverhoffter Fund gemacht.
2: Es ist einfach abgegeben worden im Kloster. Ich habe es nicht persönlich in Empfang genommen.
1: Ist es mal auf Ihrem Schreibtisch?
2: Hat es geheißen, du, das in Noten gebracht worden.
3: Ein Bündel lose, vergilbte Notenblätter.
2: Es war auch voller Bauträger, da ist es in Noten der Vergangenheit. Na komm, geht das Sand nur weg, ich habe schon ein wenig abputzt. Das ist jetzt irgendein Duetto in F, Kanto 1, Kanto 2, also zwei Sopräne, zwei Violinen, zwei Hörner und Violone, also Generalbass.
3: Es sind Fragmente, also kein ganzes Werk, vielleicht aus dem 19. Jahrhundert. Im Zuge der Säkularisation ist das Kloster damals aufgelöst worden. Gebäude und Inventar sind in staatlicher Besitz übergangen. Note hat man aber vielleicht trotzdem noch braucht.
2: Es ist ja so, dass auch im 19. Jahrhundert noch musiziert worden ist. Es war hier ein königliches Landgericht und die Kirche war dann Pfarrkirche und viele dieser Beamten haben auch musiziert.
3: Die Klosterbibliothek ist bei der Säkularisation aber definitiv ausgeraumt worden. Umso erstaunlicher findet der Pater Stefan, dass bei dem Dachboderfund nicht bloß Note, sondern auch ein Buch dabei war. Und das ist schon viel älter. Gedruckt 1588.
2: Das ist ein deutsches Buch und zwar über die römischen Reichskaiser, also ein Geschichtsbuch aus der damaligen Zeit. Und hat eben hier auch den Stempel, dem Kloster Rockenburg, also der Eigentumsstempel der Rockenburger Bibliothek. Und das ist, finde ich, jetzt insofern besonders, weil ja alles eigentlich, was in der Bibliothek war, bei der Säkularisation weggekommen ist. Und das ist vielleicht jetzt im Moment das Einzige, das hier geblieben ist.
1: Und was sind jetzt die Mutmaßungen, warum das dann aufgewandert ist? Da kann man ja jetzt wild spekulieren.
2: Da kann man wild spekulieren, keine Ahnung, ja. Also ehrlich gesagt, warum das Buch dann aufgewandert ist, da bin ich eher verwundert. Wer trägt ein Buch aus der Bibliothek dann auf? Also das kann man jetzt natürlich irgendeine Geschichte, in den Wirren der Säkularisation trägt einer nur schnell ein Buch nach oben.
1: Oder vielleicht haben sie noch mehr Zeug verraumert?
2: Das kann auch sein. Ich meine, es gab ja zwischenzeitlich immer wieder mal Instandsetzungen, auch in dem Bereich im Dachboden. Da war vielleicht mehr oben und es ist dann schon mehr weggeräumt worden im Laufe der Zeit.
3: Ja, den Lauf der Zeit, den beobachtet die Klostermaurer in Rockerburg jetzt schon eine ganze Weile. Jüngster Meilenstein, 1982 ist wieder Lehrer im Kloster eingezogen. 180 Jahre nach der Auflösung. Und heuer wird 900-jähriges Jubiläum gefeiert. Für der Pater Stefan kommt der Fund deswegen gerade zur rechten Zeit.
2: Das Buch fand ich eigentlich dann ein nettes Geschenk und ein Gruß aus dem alten Kloster zum 900-Jahr-Jubiläum.
0: Vielen Dank, Stefanie Bielmeier-Frank, für die Geschichte vom Dachbodenfund im Kloster Rottenburg im Schwäbischen. Wir hören im Heimatspiegel jetzt die Hürbener Holzbläser mit zwei Märschen und marschieren damit schnurstracks in unseren Wetterbericht.

Das ist der Heimatspiegel an diesem Samstag um 7:30. Wir schauen kurz in unsere Wetterkarten an, was unsere Wettermelder eingeschickt haben. Wird zum Beispiel vom Pilsensee im Landkreis Herrsching. Da hat es am Haus gerade 15 Grad, drunten am See 12,5 Grad und am Himmel ein paar Schleierwolken. Und die weiteren Aussichten für diesen Tag. Heute ist sonnig, Nachmittag ziehen von Südwesten her Wolken zu uns und auf Nacht soll es am westlichen Alpenrand örtlich auch Schauer und Gewitter geben. Die Temperaturen heute zwischen 27 und 33 Grad. In der Nacht haben wir dann im Süden nur einzelne Schauer oder Gewitter, im Norden dagegen wird es trocken und teils klar. Die Tiefstwerte liegen in der Nacht zwischen 18 und 11 Grad. Und die weiteren Aussichten. Am morgigen Sonntag haben wir Sonne und Wolken. Am Alpenrand ist meistens bewölkt, vereinzelt. An den Alpen gibt es öfter Schauer und Gewitter. Aber am Montag ist dann wieder wechselnd bewölkt mit einzelnen Schauer und Gewitter. Nachmittags wird es aber meistens trocken und von Westen her zunehmend freundlich. Die Wetterwerte von unseren Wettermeldern aus Oberfranken. Schesslitz im Landkreis Bamberg fast wolkenlos bei 10 Grad. In Schwaben, in Ettringen, im Unterallgäu ist wolkenlos bei 13 Grad. Unterfranken in Groß-Ostheim, Landkreis Aschaffenburg, da haben wir leicht bewölkten Himmel bei 14 Grad. Mittelfranken meldet das Wasser Trüdingen im Landkreis Ansbach fast wolkenlos im Himmel bei 10 Grad. In der Oberpfalz, in Auerbach-Michelfeld im Landkreis Amberg-Sulzbach wolkenlos bei 9 Grad. Und aus Oberbayern in Kirchdorf an der Amper im Landkreis Freising haben wir eine Meldung mit leicht bewölktem Himmel und 12 Grad. Ich hoffe, bei Ihnen passt das Wetter soweit und Sie können diesen Jakobustag gut umbringen, denn der heutige Jakobustag hat ja auch ganz viel reichhaltige Wetterregeln. Um Jakobi heiß und trocken kann der Bauersmann frohlocken, heißt es. Oder wenn die Tage um Jakobi sehr sommerlich sind, wird das Weihnachtsfest dafür umso winterlicher. Werden wir sehen.

Die Betriebsmusik Dettendorfer mit dem Zusermarsch im Heimatspiegel kurz nach 7:30. Ja, die Nussdorfer haben einer Gaufest gut umgebracht und sie haben reichlich gefeiert und mit viel Musik die Menschen beglückt. Gleiches steht jetzt in Marquardtstein an. Die Musikkapelle Marquardtstein lädt nämlich ein zum Blasmusik der Münchner Philharmoniker unter der Leitung von Albert Osterhammer. In traditioneller Blasmusikbesetzung präsentieren die Münchner Philharmoniker unter der Leitung des Dirigenten Albert Osterhammer ein Programm, das traditionelle und konzertante Blasmusik auf philharmonischem Niveau vereint. Ein Muss für alle Blasmusikfans. Mit dabei ist Traudi Sieferlinger, bekannt als meine Kollegin und Moderatorin auch der Wirtshausmusikanten im Bayerischen Fernsehen. Aber auch bei uns auf BR Heimat ist sie oft zu hören, auch mit Traudi-Mix und Ähnlichem. Und mit ihrem charmanten Witz und unterhaltsamen Anekdoten wird sie durch diesen Abend führen. Blasmusik der Münchner Philharmoniker am Dienstag, den 28. Juli im Festzelt in Marquardtstein. Da feiern nämlich die Marquardtstauner Erna Gaufest. Karten gibt es dazu beim Fachgeschäft in Marquardtstein März und mehr, beim Café und Gelateria Marquardt oder auch in der Touristinformation im Achental. Und auch online kann man die Karten für dieses Blasmusikkonzert sich organisieren. Ungefähr 30 erstklassige Orchestermusiker, darunter auch der Konrad Müller, der Dirigent der Marquardtstauner Blasmusik, sorgen mit ihrer Spielfreiheit für den musikalischen Genuss und eine einzigartige Konzertatmosphäre im Festzelt, die sicherlich begeistern wird. Dienstag, 28. Juli um 20 Uhr, Blasmusik der Münchner Philharmoniker unter der Leitung von Albert Osterhammer und moderiert wird von der Traudi Sieferlinger. Wir haben in Heimatspiegel jetzt den Huber Hermann, der spielt ein Stickel fürs Dirnei auf seiner Steirischen.

Fürs Dirnei vom Huber Hermann im Heimatspiegel. 7 Uhr und gleich 39. Heute am 25. Juli, dem Namenstag des heiligen Jakobus, dem Jakobstag. Und dieser Jakobstag, der hat den Bauern die ersten reifen Äpfel gebracht. Und die haben sie dann auch zur Segnung in die Kirche gegeben. Oft war der Jakobstag ein Marktstag. Und als billigen Jakob, da hat man einen Händler bezeichnet, der an solchen Markttagen seine Waren besonders günstig verkauft hat. Jakobi, das ist für die Almleute oft einmal auch die Zeit, wo die Hälfte vom Almsummer schon wieder um ist und wo man dann entsprechend dankbar ist, dass alles gut gegangen ist und man Freund, Verwandtschaft, die Bauersleute mit einlädt zum entsprechenden Almkirter. Und von diesem Almkirter und der Zeit um Jakobi erzählen uns jetzt die Auersängerinnen. Und darauf hören wir einen gemütlichen Landler auf die Zittern, nämlich von den Wegscheider Musikanten, ganz legendär, mit dem Jakobi-Landler.

0: legendäre Klänge aus dem Isarwinkel. Die Wegscheider Musikanten mit dem Jakobilandler. Heute am 25. Juli, dem Namenstag des heiligen Jakobus. An dieser Stelle nochmal allen Jackels und Jakobi alles Gute zum Namenstag. 7:45 ist ganz genau. Unsere Sinne sind ja das sogenannte Tor zur Welt. Durch das Schauen, das Sehen, das Hören, Riechen, Schmecken und auch durchs Tasten erschließen wir uns unsere Umwelt. Wir knüpfen Erinnerungen und orientieren uns damit im Alltag. Wie selbstverständlich wir diese Fähigkeiten nutzen, wird uns oft erst dann bewusst, wenn sie eingeschränkt sind oder fein. Die diesjährige Jahresausstellung im Bezirksmuseum Dachau, die lädt dazu ein, die eigene Wahrnehmung neu zu entdecken. Unsere Reporterin Sarah Kusch-Amos war im Bezirksmuseum Dachau zu Besuch und hat ihre ganz eigenen Sinne auf spielerische Weise nochmal erprobt.
1: Hinter einem schweren Samtvorhang tritt der Besucher in einen dunklen Raum. Hier drinnen ist eine Camera obscura nachgebildet. Das heißt, das Licht von draußen wird am Fenster durch eine gewölbte Linse gebrochen und gebündelt auf die Museumswand geworfen. Seitenverkehrt steht die Altstadt von Dachau mit ihren Passanten, den Bäumen und bunten Häuserreihen auf dem Kopf. Jetzt ist unser Gehirn gefragt. Museumsleiterin Ursula Nauderer stimmt zu.
2: Ganz genau. Und dann brauchen wir eben viele Rezeptoren, Sehnerven und so weiter. Und dann eben vor allem auch das Gehirn, das uns eigentlich das Bild der Realität, der Umgebung. Sie sitzen also schon wirklich auf der Bank und ich sehe sie nicht unter der Decke hängen oder so.
1: Die Camera Obscura ist als Einstieg in die Ausstellung gedacht und soll den Besucher einführen in die Kulturgeschichte unserer Wahrnehmung. So lautet auch der Titel der Sonderausstellung.
3: Aus den Augen, aus dem Sinn.
4: Den Wald vor lauter Bäumen nicht sehen.
3: Mit eigenen Augen sehen.
1: Dem Sehen ist noch ein weiteres Kapitel gewidmet. Im nächsten Raum gibt es historische Sehhilfen von einem jahrhundertealten Lesestein über Monokel, Knickstangenbrillen, Scherenbrillen bis hin zu Zwicker und Kneifer. Hier erfährt der Besucher, dass das Wort Brille von Beryl, einem Halbedelstein, kommt, der geschliffen wurde, und dadurch entdeckte man erstmals die Linse als Vergrößerung.
3: Mit halbem Ohr zuhören.
4: Jemandem sein Ohr leihen.
3: Sich etwas hinter die Ohren schreiben.
4: Vom Hörensagen kennen.
1: Vom Sehen zum Hören. Das Deutsche Medizinhistorische Museum Ingolstadt hat ein paar sehr anschauliche Leihgaben beigesteuert, wie zum Beispiel das Messinghörrohr.
2: Das ist ja nichts anderes wie ein Schallfänger. Er fängt den Schall ein und leitet ihn gezielt an das Ohr. Das heißt, ich muss also immer den Trichter letztendlich auch entweder an den Sprechenden oder das, was ich hören will. Also ich habe eine Hand nicht frei, es ist auch ermüdend, es ist anstrengend. Dass diese ersten Doppelhörbüchsen, die dann kamen, die konnte man dann über den Kopf, dann hatte man die Hand wieder frei.
1: Durchgesetzt haben sich die Doppelhörbüchsen, mit denen man aussah wie ein Außerirdischer, allerdings nicht. Mit der Zeit wurden die Hörgeräte immer kleiner und unauffälliger. Bis hin zum Implantat ist heute viel machbar.
3: 3 Meilen gegen den Wind riechen.
4: Die Nase voll haben.
3: Um Nasenlängen voraus.
4: Duft der weiten Welt.
1: Eine Walnuss ohne Inhalt. Innen ausgehöhlt mit kleinen Fächern, die man im 17. Jahrhundert mit Duftessenzen gefüllt hat. Dieses hölzerne Riechdöschen ist das kostbarste Stück in der Ausstellung, weil die Walnuss an filigraner Holzarbeit nicht zu übertreffen ist. Auf der einen Seite der Engel Gabriel, er verkündet die Geburt Christi. Auf der anderen Seite sind die Leidenswerkzeuge der Passion dargestellt, darunter die Wundmale Christi, das Kreuz und die Dornenkrone. Im letzten Raum ist von Kult und Religion nichts mehr zu spüren. Auf einer Leinwand ist ein kurzer Film zu sehen. An der Technischen Universität in München entwickelte ein Team Roboterhautzellen. Der Roboter H1 ist in der Lage, auf menschliche Berührungen zu reagieren. Jede Zelle ist mit einem Mikroprozessor und Sensoren ausgestattet.
2: Es zeigt aber im Umgekehrten, und deswegen finde ich den Film auch so interessant, wie unglaublich komplex unsere Sinnesorgane sind und wie, was sie leisten. Ja?
1: Und wie hoffentlich unersetzbar der Mensch doch ist.
2: Das wird er auch sein. Das bleibt da, glaube ich, immer. Das ist jetzt meine private Meinung dazu. Aber ich glaube nicht, dass letztendlich eine Maschine in Teilbereichen sicher auch besser, schneller, effizienter, fehlerfreier, was auch sonst, aber in seiner Komplexität, glaube ich, weniger.
1: Ein tröstlicher Gedanke. In unserer digitalisierten Welt ist der Mensch mit all seinen Sinnen nicht ersetzbar.
3: Etwas ins Auge fassen.
4: Mit allen Sinnen begreifen.
3: Vieles, was man hört, schmeckt einem nicht.
4: Seine fünf Sinne beisammen haben.
3: Das Gras wachsen hören.
0: Sinne. Zur Kulturgeschichte unserer Wahrnehmung. So heißt die aktuelle Sonderausstellung im Bezirksmuseum Dachau. Sie läuft nur bis Ende Februar 2027. Von Dienstag bis Freitag hat das Museum in der Altstadt von Dachau immer von 11 bis um 5, also von 11 bis 17 Uhr, geöffnet. Und wir sagen an der Stelle Dankeschön der Sarah Kusch-Amers fürs Nachschauen dort, dass sie uns schon mal die Zehen ein bisschen lang gemacht hat und unsere Sinne geschärft hat. Wir machen gemütlich weiter mit einem Walzer, gespielt von der Moosbachmusik.

Rasant sind sie unterwegs, die Tassello-Musikanten Resch und Fescher, der Nabrücker geheißen. Ja, und ein bisschen gemütlicher kann man unterwegs sein mit dem Bunga-Viergesang, die uns vielleicht ein bisschen die Sinne schärfen wollen.

der Bunker-Vierksang im Heimatspiegel. Anlässlich 150 Jahre Wagner-Festspiele in Bayreuth in diesem Jahr fragen wir in der nächsten Stunde, gibt es eigentlich nur Wagnerianer? Wagner-Magie, Wagner-Manie. So heißt der Titel des bayerischen Feuilletons noch die 8. Nachrichten. Bis dahin sage ich schon mal für gut. Die Gruppe Brunverdi aus Südtirol wünscht uns eine schöne Zeit. Die wünschen auch einen schönen Samstag, einen guten Morgen und ein erholsames sommerliches Wochenende. Der Martin Willand sagt Guten Morgen und für Gott bei uns.

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1: Acht Uhr, die Nachrichten des Bayerischen Rundfunks mit Inka Kübel. Die Übersicht. Zehntausende Spanier und Franzosen müssen ihr Zuhause wegen Bränden verlassen. Krieg in Nahost weitet sich aus. Merz und Merkel werden bei den Bayreuther Festspielen erwartet. Und das Wetter in Bayern meist sonnig bei maximal 33 Grad. Bordeaux. Wegen der Waldbrände in Frankreich und Spanien müssen Zehntausende ihr Zuhause verlassen. Im Südwesten Frankreichs wurden nach offiziellen Angaben mittlerweile rund 140.000 Menschen evakuiert. In Spanien forderten die Behörden allein im Raum Madrid 25.000 dazu auf. Regionalpräsidentin Díaz Ayuso sprach vom schlimmsten Brand der Geschichte in dieser Region. Der französische Innenminister Nunez von einer völlig beispiellosen Situation. In beiden Ländern sind auch Urlauber betroffen. Zehntausende verließen etwa die französische Halbinsel Cap Ferret mit Booten oder auf der Straße Richtung Bordeaux. Dort spitzte sich die Lage allerdings auch zu. Nach Angaben der Behörden sind in der Gironde bereits 30.000 Hektar Land verbrannt. Das entspricht etwa der Fläche der Stadt München. In Spanien und Frankreich tagen Krisenstäbe. EU-Partner haben Löschflugzeuge entsandt. Riad. Der Krieg zwischen den USA und dem Iran zieht in der Region weitere Kreise. Eine Militärkoalition unter Führung Saudi-Arabiens hat jetzt Ziele im Jemen angegriffen. Grund ist, dass die pro-iranische Houthi-Miliz im Jemen den Schiffsverkehr im Roten Meer blockiert. Wegen der gesperrten Straße von Hormus leitet das saudische Königreich seine Ölexporte durch die Meerenge Bab al-Mandab um. Ein saudisches Handelsschiff ist dort von den Houthis angegriffen und leicht beschädigt worden. Die Luftangriffe auf Ziele im Jemen, die nun folgten, begründete Saudi-Arabien mit, Zitat, maritimem Terrorismus. Die Houthi-Miliz drohte mit Vergeltung. Iranische Medien berichten bereits von nächtlichen Angriffen auf zwei saudische Küstenstädte. Berlin. Arbeitgeberpräsident Dulger fordert Korrekturen bei der geplanten Rentenreform. Die Rente werde nicht sicherer, wenn man Arbeit teurer mache, sagte der Chef der Bundesvereinigung Deutscher Arbeitgeberverbände. Dulger warnte vor zusätzlichen zweistelligen Milliardenkosten. Dabei bezog er sich auf die neue Kapitalrente für die Arbeitgeber und Beschäftigte zusätzlich zum bisherigen Rentenbeitrag 2% des Bruttoeinkommens zahlen sollen. Dulger forderte, dafür sollten die Beiträge an anderer Stelle sinken. Eine Kommission hatte umfassende Vorschläge für eine Rentenreform gemacht. Kanzler Merz und Arbeitsministerin Baas kündigten an, diese komplett umzusetzen. Bayreuth. Im 150. Jahr ihres Bestehens werden die Bayreuther Festspiele heute Abend eröffnet. Auf dem grünen Hügel werden viele prominente Gäste erwartet, darunter Kanzler Merz, Altkanzlerin Merkel und Bayerns Ministerpräsident Söder. Anders als üblich gibt es dieses Jahr keine Operninszenierung zur Eröffnung. Stattdessen spielt das Orchester unter Dirigent Thielemann Beethovens 9. Symphonie. Greding. Im mittelfränkischen Landkreis Roth hat ein Mann auf der A9 eine Verfolgungsfahrt mit der Polizei begonnen, an deren Ende ein Polizist auf das Auto geschossen hat. Das sagte ein Polizeisprecher. Verletzt wurde demnach niemand. Wie der Sprecher erklärte, stoppten Polizisten das Auto auf der A6, kurz hinter der Grenze zu Baden-Württemberg. Dann sei der Mann aber mit seinem Wagen auf einen Beamten zugefahren. Dieser habe daraufhin aus Notwehr geschossen. Der Fahrer wurde festgenommen. Das Wetter in Bayern. Heute meist sonnig, am Nachmittag im Südwesten langsam mehr Wolken, abends am westlichen Alpenrand Schauer und Gewitter möglich. Höchstwerte 27 bis 33 Grad. In der kommenden Nacht im Süden einzelne Niederschläge, sonst meist trocken, Tiefstwerte 18 bis 11 Grad. Und die weiteren Aussichten, morgen Sonne und Wolken, an den Alpen öfter Schauer oder Gewitter, am Montag ähnlich bei maximal 27 Grad. Es ist 8.04 Uhr. Die Verkehrsmeldungen. A3 Nürnberg Richtung Passau zwischen dem Kreuz Nürnberg und Oberölsbach 6 Kilometer Stau. A7 Fulda Richtung Würzburg zwischen Dreieck Fulda und Bad Brückenau-Volkers 4 Kilometer Stau wegen Bauarbeiten. Und A8 München Richtung Salzburg zwischen Rosenheim West und Rohrdorf 5 Kilometer Stau. Soweit die Verkehrsmeldungen.
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2: Jetzt im Juli ist im oberfränkischen Bayreuth wieder eine ganz besondere Pilgerbewegung zu beobachten. Hinauf nämlich auf den grünen Hügel. Die Richard-Wagner-Festspiele locken nicht nur Prominenz an, sondern auch die echten Fans des Meisters. Sie kennen jeden Taktstrich, debattieren über Aufführungen, Besetzungen und Inszenierungen. Zugleich spaltet Wagner aber auch lange nach seinem Tod noch die Gemüter. Wer sind diese echten Wagner-Fans und warum bleiben andere beim ersten Hoyo-Toho auf Distanz? Friedemann Bayer über die Fanszene des Meisters vom grünen Hügel.
3: Als Studentin gab es immer die Studentenkarten an der Münchner Staatsoper. Da konnten wir immer vorher anstehen und dann haben wir welche geschenkt bekommen. Also ich war damals noch nicht so an klassischer Musik interessiert und es war eigentlich eher nur so ein, gehen wir halt mal in die Oper. Das war das Rheingold. Ich habe überhaupt keine Ahnung gehabt und war sofort mitgerissen. Habe gemerkt, das, was man da hört, hatte ich vorher noch nie gehört. Diese ersten Töne, diese berühmten, man war sofort hellwach. Es war was ganz was Besonderes. Das werde ich auch nie vergessen.
4: Eva Högner begegnet Wagner Anfang der 2000er Jahre als Studentin.
3: In meinem Elternhaus wurde nie Wagner gehört. Das waren typische 68er, wie man so schön sagt. Es wurde von Wagner nicht mal gesprochen. Ich bin fast ein bisschen mit einem Tabu aufgewachsen und ich verstehe es im Nachhinein gar nicht.
4: Der gute Mozart, der böse Wagner?
3: Auch wenn ich mich gerne mit dem Werk auseinandersetze und mit den Inszenierungen und mit dem, was eigentlich politisch dahinter steckt, es ist in erster Linie die Musik. Es gibt Momente, wo ich anfange, Farben zu sehen, Formen zu sehen, wo ich regelrecht anfange zu halluzinieren. Also es klingt jetzt wahnsinnig, aber es ist so, wo man wirklich so mitgerissen ist, dass man sich gar nicht mehr spürt. Und das habe ich eigentlich nur bei Wagner. Ich kann das nicht erklären. Und dann ist man beseelt. Manchmal wirkt es ja auch noch nach. Klar macht man sich dann Gedanken. Was hat das jetzt mit mir gemacht?
4: Wagner als Droge? Als toxisches Narkotikum? Eva Högner ist heute Mitglied im traditionsreichen Richard-Wagner-Verband München, gegründet 1871, einer der ersten seiner Art.
3: Also ich glaube, entfliehen wollen wir ja alle dem langweiligen Alltag. Wenn man in der Oper sitzt und einfach nur vor Schönheit verzückt wird und das Träumen anfängt, dann sehe ich darin keine Gefahr.
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6: Dresden, Semperoper. Die Premiere einer Neuinszenierung von Richard Wagners Parsifal. Die Reaktionen sind gespalten. Orchester und Sänger werden gefeiert, die Inszenierung ausgebuht. Wagner polarisiert. Nicht nur das Dresdner Opernpublikum, auch Teile der kulturellen Öffentlichkeit. Kann man das Werk des bekennenden Antisemiten und Lieblingskomponisten Hitlers heute überhaupt noch unbefangen hören? Wer setzt sich stundenlang den Klängen von Wagner-Opern aus, die vielen nur als pompös und schwülstig gelten? Doch offenbar gibt es nicht wenige Menschen, die dies gerne tun und gar für Wagner schwärmen. Noch heute, die sich in Verbänden zusammenschließen, weltweit und sogar in Israel. Wer sind diese Menschen? Was bewegt sie an Wagner? Was hatte es zu Wagners Lebzeiten mit ihnen auf sich? Und warum mögen es viele von ihnen nicht, wenn man sie Wagnerianer nennt?
7: Wagner hat mich emotional viel mehr aufgewühlt als alles andere. Eine Musik, die mich im Grunde gelehrt hat, meine Gefühle kennenzulernen. Und das ist bis heute eigentlich auch die Musik geblieben, die mich am meisten anspricht. In einer Weise, die mir selber nicht immer geheuer ist. Denn man setzt sich ja, wenn man sich wirklich auf Wagner einlässt, oft einer emotionalen und übrigens auch intellektuellen Erschütterung aus, die nicht ganz ungefährlich ist.
6: Tillmann Krause ist Kulturjournalist einer überregionalen deutschen Tageszeitung und wenn er von seiner Wagner-Begeisterung spricht, schwingt etwas mit von einer gefährlichen Leidenschaft. Einer Liebe, der man verfallen ist und die einen zu verschlingen droht.
7: Die Erfahrung Wagner ist eine Extremerfahrung. Und nicht jeder ist bereit, extreme Erfahrungen mit sich selber zu machen.
6: Krause macht deshalb eine Einschränkung, die er von Thomas Mann entlehnt hat. Der hatte nämlich auch ein, sagen wir, ambivalentes Verhältnis zu Wagner.
7: Ich bezeichne mich gerne als Wagnerianer contre-coeur. Ich will eigentlich keiner sein, aber ich bin doch einer. Ich will es nicht sein, weil ich eigentlich, indem ich Wagnerianer bin, immer auch das Gefühl habe, ein Stück Kontrolle über mich zu verlieren. Versinken, ertrinken, unbewusst höchste Lust. Isolde singt es. Das ist etwas, was man natürlich auch möchte. Danach gibt es, glaube ich, in jedem Menschen eine Sehnsucht. Aber es ist eben auch etwas Gefährliches, etwas Unheimliches, etwas, das einen an Grenzen führt, möglicherweise auch über Grenzen hinweg.
6: Es sind aber nicht nur Wagners Klangwelten, von denen sich Krause gern überwältigen lässt. Es ist seine Bewunderung für ein Universalgenie, für eine der komplexesten Erscheinungen der Musikgeschichte.
7: Wagner ist eben nicht nur ein Komponist. Wagner ist ein großer Dichter gewesen. Wagner ist ein großer Theaterpraktiker. Wagner hatte philosophische, religionswissenschaftliche, spirituelle, künstlerische Interessen im weitesten Sinne. Es gibt keinen Komponisten, der ein so ausgeprägtes Interesse für alle Formen der Kultur hatte. Und er ging eben auch mit den Strömungen seiner Zeit.
6: Und Wagner war ungeheuer produktiv. Neben 15 Opern mit einer Gesamtlänge von 36 Stunden umfasst sein publizistisches und dichterisches Schaffen 2000 Druckseiten in 10 umfangreichen Bänden. Dazu rund 10.000 Briefe.

0: wird Wagner steckbrieflich gesucht und flieht nach Zürich.
1: Ein Schlüsselmoment seines Lebens und Schaffens. Im Schweizer Exil verfasst er die programmatische Schrift Kunst und Revolution. Seine Hauptthese darin?
0: Nachdem die Revolution von 1848-49 gescheitert ist, muss die Kunst vorangehen, mit neuen Inhalten und neuen Formen. Gegen die seichte Unterhaltung der französischen Grand Opera mit ihrer populären Mischung aus Komödie, Ballett und leicht verdaulicher Dramatik setzt Wagner die Forderung nach einem Musiktheater als einem Ort anspruchsvoller, ernsthafter Kunst.
1: Anders als Generationen von Komponisten vor ihm, die sich ausschließlich ihrer Kunst widmeten, ist Wagner eine Person des öffentlichen Lebens, bekämpft von der Obrigkeit, bewundert von progressiven Zeitgenossen für seine radikalen politischen Ideen und seinen Bruch mit musikalischen Konventionen. Ein Modernist durch und durch. In Deutschland versammeln sich junge Menschen, die für den Revoluzzer Wagner und seine innovativen Klänge brennen. Im Mai 1847 taucht in der Presse erstmals ein Begriff für diese Wagner-Fans auf. Der Rezensent einer Chemnitzer Aufführung von Wagners Oper Rienzi spricht von einem Triumph des Komponisten und einem
2: Triumph der Wagnerianer, von denen wir hier mehrere Prachtexemplare zu besitzen, das Glück haben.
1: Eine ironische Beschreibung dieser Anhänger, die meist in Gruppen auftreten und lautstark Stimmung für ihr Idol machen. Und die sind heutigen Fußballfans nicht unähnlich. Wiederholt kommt es während Aufführungen zu Pöbeleien zwischen ihnen und Wagner-Gegnern. Auch von Schlägereien und gar Duellen wird berichtet. Wagner erregt die Gemüter.
0: Dem Komponisten selbst scheint diese Form roher Anhängerschaft eher unangenehm. Mit Krawallbrüdern lässt er sich ungern in Verbindung bringen. Andererseits haben die Auftritte der Wagnerianer ihren Wert. Sie verschaffen ihm jede Menge Aufmerksamkeit, nicht nur in Deutschland.
1: Nach der desaströs verlaufenen Uraufführung seines Tannhäuser 1861 in Paris, der 164 Proben vorausgegangen sind und die von einer Clique junger Aristokraten mit Trillerpfeifen sabotiert wird, erlebt Wagner in den folgenden Jahren langsam, aber stetig den Durchbruch als erfolgreicher Komponist. Sei es in Wien, Moskau oder Prag, überall wird der Schöpfer des Fliegenden Holländers, des Lohengrin oder Siegfried gefeiert und verehrt.
0: Auch in Paris, dem Ort seiner größten Niederlagen, wo er sich in jungen Jahren frisch verheiratet und fast mittellos durchschlagen musste, setzen sich Wagners Anhänger schließlich durch. Ein Essay des Dichters Charles Baudelaire befeuert unter französischen Intellektuellen eine Welle der Wagner-Begeisterung. Aus ihr wird in der zweiten Hälfte des 19. Jahrhunderts eine weltweite Bewegung, der Wagnerismus. Der Amerikaner Alex Ross hat ein Buch über das Phänomen des Wagnerismus geschrieben, jener kulturellen Strömung, die im späten 19. Jahrhundert von französischen Intellektuellen befeuert wurde, sich über Europa und die neue Welt verbreitete und bis in die Gegenwart wirkt. Das Buch von Ross, der zu den führenden Musikkritikern der USA zählt, dokumentiert auf rund 900 Seiten die Wirkungsmacht Wagners auf die sogenannte Moderne.
3: In meinem Buch habe ich eine kurze selektive Liste vorgestellt, die ich mit Hilfe eines Google News Alerts zusammengestellt habe. Alles das ist wagnerianisch. Der Kultfilm Fight Club, das Geräusch von brechendem Eis, der Streit zwischen Boeing und der EADS über ein Geschäft mit Tankflugzeugen, die Portionsgrößen von Wurst und Schnitzel in der deutschsprachigen Schweiz, das Röhren eines Lamborghini V10 und sogar der Monsun in Mumbai. Was ist das? Wagnerianisch ist bombastisch, spektakulär, aggressiv, laut, lang und so weiter. Natürlich hat Wagner diese

Aspekt, aber es ist nur ein Aspekt. Walkürenritt oder spektakuläre Szenen, aber sie sind so oft Hintergrund. Die wahre Handlung, der wahre Interesse ist anderswo.

0: Den Weg in die Moderne läutet Wagner mit seinem Tristan-Akkord ein, der die geltenden harmonischen Regeln sprengt. Wagners Werk beeinflusst Friedrich Nietzsche, Thomas Mann oder die Maler des Symbolismus. Dass Hitler Wagner verehrte, ist sattsam bekannt. Dass aber auch russische Bolschewiki um 1900 Wagner als Vordenker feierten, zeigt Ross ebenso auf wie die Wagner-Begeisterung eines Theodor Herzl, Begründer des Zionismus.
1: Wagners Opern bilden eine Projektionsfläche für den schwarzen amerikanischen Bürgerrechtler William E. B. Du Bois, aber auch für die New Yorker Anarchistin, Feministin und Friedensaktivistin Emma Goldman. Und Wagners Verwendung musikalischer Leitmotive hat überragenden Einfluss auf die Filmmusik des 20. Jahrhunderts. Zitate seiner Melodien sind in über 1000 internationalen Kinoproduktionen belegt.

0: prominenteste Beispiele der Walkürenritt in Francis Coppolas Apocalypse Now, das Tristan-Vorspiel in Lars von Triers Endzeitdrama Melancholia, aber auch die Lohengrin-Ouvertüre in Charlie Chaplins Hitler-Satire Der große Diktator von 1940.
1: Wagner, so scheint es, wird immer dann bemüht, wenn es um aufsehenerregendes, atemberaubendes, sensationelles geht, was dann das Etikett wagnerianisch erhält. Dabei gilt das wahre Interesse Wagners der psychologischen Komplexität seiner Figuren, der Ambivalenz ihrer Gefühle, ihrer Intimität, findet Alex Ross.
2: Als ich Kind war, gefiel er mir überhaupt nicht. Am Anfang war Wagner für mich etwas Fremdes, Unangenehmes, Abstoßendes. Die Musik schien formlos, endlos. Ich fühlte mich ein bisschen seekrank. Keine Grenzen, ohne Form, ohne Struktur. Und das war für mich seltsam und schwierig zu verstehen. Später, in meinen 20ern, als ich endlich Wagner im Theater erlebte, verstand ich ihn als Theatermensch und als Erzähler und als Meister nicht nur des Spektakels, der großen Effekte, aber auch der intimen Stimmungen. Das ist das Größte bei Wagner, seine psychologische Komplexität. Ja, es ist für mich diese Komplexität, diese Unsicherheit, Unbestimmtheit und die Vieldeutigkeit und das Phänomen des Wagnerismus zeigt die spektakuläre Vieldeutigkeit Wagners. Jedermann hat sein oder ihr eigener Wagner.
1: Seinen ganz eigenen Wagner bastelt sich Bayernkönig Ludwig II. Kurz nach seiner Thronbesteigung im Jahre 1864 schickt der gerade mal 18-Jährige seinen Kabinettssekretär los, um sein verehrtes Idol, das hochverschuldet irgendwo auf der Flucht ist, zu sich nach München einzuladen.
0: Der Begegnung folgen weitere zahllose Briefe Ludwigs, Zeugnisse einer geradezu religiösen Wagner-Verzückung.
3: Oh, ich bin imstande, sie anzubeten. Ein Gott sind sie, der Schöpfer des glücklichsten Daseins, das nur denkbar ist.
1: Ist Ludwig, anders als die lärmenden Wagner-Fans in den Opernhäusern, der erste seriöse Wagnerianer?
4: Das kann man wohl sagen.
1: Tillmann Krause.
4: Ludwig hat sich in einer Weise selbst bespiegelt in den Werken von Wagner, vor allem natürlich im Lohengrin.
1: In dessen nachgebauter Szenerie auf Schloss Linderhof sich der junge König in die Figur des Gralsritters hineinträumt, während er sich, einzig umgeben von Schwänen, im nahen Schlosspark in einem Boot über den künstlich beheizten See der Venusgrotte treiben lässt. In späteren Jahren genießt der menschenscheue Ludwig die Musikdramen Wagners in sogenannten Separatvorstellungen der Münchner Hofoper von seiner Königsloge aus in völliger Einsamkeit.
4: Er war eben ja doch auch eine so isolierte Person, dass man, glaube ich, nicht davon sprechen kann, dass er die Bewegung des Wagnerismus befördert hat. Also das war für ihn eine individuelle Angelegenheit, eine reine Ich-Veranstaltung, ein reines Ich-Erlebnis.
1: Immerhin wird Ludwig der wichtigste Mäzen des chronisch klammen Wagner, der ihn bei seinem ehrgeizigen Vorhaben zeitlebens unterstützt. Nicht zuletzt beim Bau des Bayreuther Festspielhauses, das ursprünglich in München auf dem Isar-Hochufer nahe dem Maximilianeum entstehen soll.
0: In und außerhalb der von Wagner-Klängen durchströmten Münchner Hofoper entbrennt regelmäßig ein Kampf zwischen Anhängern und Gegnern des Komponisten.
3: Es gärt in München. Ein Theaterzettel ist es, welcher die Bevölkerung Münchens in Aufregung versetzt hat. Er kündigte nämlich die Aufführung der Wagnerschen Oper Die Walküre an. Das Haus ist bereits ausverkauft und die Erwartung auf das Höchste gespannt. Die Wagnerianer und Anti-Wagnerianer bereiten sich zu einer großen Attacke vor.
1: So ein Vorbericht der Wiener Presse zur Premiere der Walküre im Juni 1870. Die bei Wagner-Aufführungen offenbar schon gewohnte Attacke bleibt dann aber aus. Im Gegenteil, die Aufführung wird einhellig gefeiert. Einziger Gegner ist diesmal Wagner selbst, der nicht verhindern kann, dass seine Oper einzeln und nicht mit den drei anderen Teilen seiner noch unvollendeten Tetralogie »Der Ring des Nibelungen« gezeigt wird. Er boykottiert die Aufführung, bleibt München unter Protest fern.
0: Dort hätte er im Publikum zahlreiche, ihm ergebene Jünger angetroffen, die ihm wie einem Gott huldigen oder ihn wenigstens Meister nennen.
1: Wie aber sieht er aus, der typische Wagnerianer jener Jahre? Der Sänger Karl Pichler zeichnet ein Charakterbild.
5: Er spricht völlig unbekannte Menschen an, ohne sich vorzustellen, und fragt sie nach ihrer Meinung über die neuesten Wunderwerke des Meisters. Hält man sich mit seinem Lob zurück, so wendet er sich achselzuckend ab. Wagt man es aber offen zu tadeln, so nimmt er einen Bierkrug und schlägt einem damit auf den Kopf. Überhaupt ist der Wagnerianer ein ganz lächerliches Wesen, meist ein junges, unreifes Kerlchen ohne selbstständiges Denken, in blindgläubiger, dumpfer Verehrung vor dem Meister. Wagner ist ihm sein Alpha und Omega, und er ist überhaupt halb verrückt.
1: Doch was haben die so gescholtenen Wagnerianer mit ihrem Idol zu tun? Ähneln die fanatischen Verehrer mit ihrem auffälligen Verhalten vielleicht dem Meister selbst?
0: Zeitgenossen beschreiben den Komponisten als anstrengend, gelinde gesagt. Einerseits ein Charismatiker durch und durch, aber auch ein Mensch von raumgreifender Präsenz und unerschöpflichem Mitteilungsdrang, im Wissen um die eigene Genialität. Ein rastloser Selbstdarsteller, der mit seinem Auftreten andere zwangsläufig auf die Plätze verweist und in stundenlangen Lektionen zu bedingungsloser Hingabe zwingt, was offenbar auf seine Anhängerschaft abfärbt.
1: Wagner gewinnt aber in München nicht nur Anhänger, ganz im Gegenteil.
0: Mit seinem ihm willfährig ergebenen König an der Seite sieht Wagner erstmals die Chance, seine kulturpolitischen Reformideen in die Tat umzusetzen. Er schlägt Musikschulen, Volkskonzerte und Volkstheater für alle Bevölkerungsschichten vor. Er holt den Architekten Gottfried Semper, Freund und politischer Gesinnungsgenosse aus Dresdner Tagen, nach München. Er soll ein demokratisches Festspielhaus ohne Ränge und Logen für die Aristokratie entwerfen. Damit bringt Wagner die Münchner Architektengilde gegen sich auf.
1: Und er geht noch weiter, mischt sich in die bayerische Politik ein. Er schlägt dem König eine Heeresreform vor. Eine allgemeine Wehrpflicht soll die Berufsarmee ersetzen. Den König fordert er auf, Wagner feindliche Kabinettsmitglieder zu entlassen. Daraufhin droht das gesamte Kabinett mit Rücktritt. Wagner und seine zum Teil zugereisten Anhänger und Freunde werden öffentlich beschimpft als
5: »dumme und grüne Jungen, Irrlichter, Narren, Schwachköpfe, Konfusionsräte, Fanatiker«.
1: Im konservativ geprägten München wird Wagner endgültig zur Reizfigur, weil er mit seiner 24 Jahre jüngeren Geliebten Cosima, die eigentlich mit dem Dirigenten Hans von Bülow verheiratet ist, in wilder Ehe zusammenlebt. Das Paar zieht in der Presse jede Menge Hohn und Spott auf sich, erst recht als Cosima eine gemeinsame Tochter zur Welt bringt.
0: Der fortgesetzten Einmischungen und finanziellen Forderungen Wagners überdrüssig, wird Ludwig 1865 vom bayerischen Kabinett vor die Wahl gestellt. Entweder Wagner oder er. Wagner begreift und zieht sich erneut nach Zürich zurück. Über sich selbst erklärt er:
5: Ich kann nur in Extremen leben.
1: Können große Künstler auch nette Menschen sein?
0: Wagner kann nerven mit seinem vehementen Glauben an die eigene Mission. Aber er leidet auch zeitlebens unter chronischer Migräne, extremen Stimmungsschwankungen, depressiven Schüben und gravierenden Gesundheitsproblemen. Nicht die besten Voraussetzungen für einen umgänglichen Zeitgenossen.
1: Ironischerweise äußert Wagner selbst wenig Schmeichelhaftes über seine Anhänger.
5: Meine Parteigänger sind wie gemacht, um meine Gedanken der Lächerlichkeit preiszugeben. Die Wagnerianer sind so dumme Leute. Man kann die Wände mit ihnen einrennen.
1: Gleichzeitig braucht Wagner seine Fans. Nicht um Wände mit ihnen einzurennen, sondern eher um welche aufzurichten. Im Sommer 1871 werden auf Betreiben des Meisters selbst die ersten Wagner-Vereine gegründet. Zunächst in Mannheim und München, später auch im Ausland. Ihr Auftrag? Sie sollen das Geld für Wagners Vorhaben eines eigenen Festspielhauses beschaffen, das er ausschließlich privat finanzieren will. Denn die Quelle seines Gönners Ludwig ist erschöpft. Ein ehrgeiziger Plan.
0: Mit sogenannten Patronatsscheinen, also Wertpapieren, sollen die Käufer Eintrittskarten für Aufführungen des Ring im Bayreuther Festspielhaus erwerben können. Das aber muss erst noch gebaut werden.
1: Ein frühes Crowdfunding-System, das sich zunächst nur der Hochadel oder das vermögende Bürgertum leisten kann. Denn ein einzelner Schein kostet 300 Taler, so viel wie der Jahreslohn eines Arbeiters.
0: Um auch weniger Vermögende einzubinden, ermöglichen die Wagner-Vereine ihren Mitgliedern den kollektiven Erwerb von Patronatsscheinen.
1: Sein Ziel, das Festspielhaus komplett mit privatem Geld zu errichten, verfehlt Wagner. Es werden nur 500 statt der benötigten 1000 Patronatsscheine verkauft, also muss Ludwig nochmal aushelfen. Im August 1876, nach nur dreijähriger Bauzeit, eröffnet der Wagner-Tempel auf dem grünen Hügel mit Rheingold, dem ersten Teil des inzwischen vollendeten Ring des Nibelungen. Unter den Premierengästen? Die Festspielförderer Kaiser Wilhelm I., Franz Liszt und Peter Tschaikowski. Eine wahrhaftige Meisterleistung in Selbstvermarktung, die kein Komponist früherer Zeiten je geschafft hat.
6: Er war ein Marketinggenie,
1: sagt der Musikhistoriker und Wagner-Kenner Gerrit Bogdan.
6: Was Wagner geschafft hat, ist, die Leute so sehr einzunehmen, entweder von sich als Person, aber vor allen Dingen auch für die Ideen, für seine Vision, kommt zwangsweise auch der Aspekt dieses Fanclubs und letzten Endes auch der Jüngerschaft rein. Es ist wie die Swifties heute. Bei Wagner war es auch so. Wir wissen, dass es auch damals in Bayreuth schon Werbeartikel gab. Es gab Merchandise. Es gibt Briefe, in denen Leute aus Bayreuth an ihre Familie schreiben, ich habe mir heute einen Nibelungenhut gekauft. Das wurde wirklich ausgeschlachtet. Dadurch kam es schon mal zu einer so treuen Gefolgschaft. Dann war es vielleicht auch die Exklusivität, dass man zum Beispiel den Parsifal bis zur Erlöschung des Urheberrechts ausschließlich in Bayreuth hören konnte. Man gehörte also einem auserwählten Zirkel an. Und wahrscheinlich war es auch so, dadurch, dass es ja diese Ortsgruppen gab, dass man auch da das Gefühl einer eingeschworenen Gemeinschaft entwickeln konnte.
1: Diese eingeschworene Gemeinschaft trifft sich seit 1871 in den Wagner-Vereinen, die über den Bau des Festspielhauses hinaus Geld für das Werk des Meisters sammelt.
0: Trotz großzügiger Unterstützung von Hochadel, Kulturprominenz und Wagner-Vereinen geraten die ersten Bayreuther Festspiele zum organisatorischen und finanziellen Debakel und können erst 6 Jahre später fortgesetzt werden. Die Uraufführung des Nibelungenzyklus spaltet, wie kann es anders sein, das Publikum. Viele Besucher fühlen sich von der auf 4 Abende verteilten 14-stündigen Gesamtlänge des Werks schlicht überfordert. Andere, darunter Wagner selbst, bemängeln die unbeholfene Inszenierung und häufige Pannen der Bühnentechnik.
1: Die Mehrheit der erschienenen Wagnerianer aber feiert den Meister und sein Drama rund um frühgeschichtlich ferne, doch zeitlos moderne Göttergestalten. Eine blutrünstige Welt voller Sex and Crime, in der fast alle Protagonisten schuldig werden, die aber ohne Wagners hohe Klangkunst kaum konsumierbar wäre.
6: Das Antizivilisatorische, das aber in der ausgeprägtesten Form der Hochkultur dargestellt wird und auch erst erfahrbar wird, damit wir uns letzten Endes Inzest, Raub, Mord und Totschlag und so weiter anschauen. Es gibt ja diese fantastische Publikation über den Ring des Nibelungen im Lichte des deutschen Strafgesetzbuches, wo, glaube ich, nur Floß Hilde straffrei davonkommt und alle anderen sich in irgendeiner Form an einem Verbrechen beteiligen.
1: Nach dem finanziellen Desaster der ersten Festspiele von 1876 muss Wagner in Bayreuth eine längere Zwangspause einlegen. In ihr entsteht sein Opus Magnum, der Parsifal. Keine gewöhnliche Oper, kein Musiktheater, sondern ein Bühnenweihfestspiel.

0: Während der Arbeit am Parsifal schreibt Wagner für die von ihm gegründeten Bayreuther Blätter einen Aufsatz mit dem Titel Religion und Kunst. Seine Hauptthese: Wo die Religion künstlich wird und in leeren Ritualen erstarrt, hat sie ihren spirituellen Wesenskern aufgegeben. Es ist daher Aufgabe der Kunst, diesen spirituellen Kern zu retten. Anstelle der Religionsausübung tritt das gleichsam religiöse Kunsterlebnis, durch das gesellschaftliche und moralische Erneuerung möglich wird.
1: Mit dieser Selbsterhöhung macht sich Wagner an seinem Lebensende endgültig zum Religionsstifter. Seine Anhänger verehren den Meister als Erlöser. Manch nüchternem Zeitgenossen erscheinen die Wagner-Verbände wie religiöse Gemeinschaften, die ihrem Messias folgen und nur einen Lebensinhalt kennen: die Verkündigung der frohen Botschaft.
0: Passend dazu die von Wagner begründete, allerdings heute nicht mehr aufrecht erhaltene Tradition, seinen Parsifal ausschließlich an Karfreitag aufzuführen.
1: Seine Anhänger macht Wagner zu Jüngern seiner ganz eigenen Weltanschauung. Was diese betrifft, so zählt die Wiener Neue Presse 1882 folgende Eigenschaften auf.
2: Der echte Wagnerianer muss nicht bloß unbedingter Anbeter jedes Wagnerschen Werkes und Taktes sein, er muss auch Pessimist sein, Gegner der Vivisektion, Judenfeind, Vegetarier, gläubiger Christ und was sonst noch der Meister vorschreibt.
1: Wagners viel zitierte Judenfeindschaft ist heute der stärkste und für viele einzige Vorbehalt gegen seine Person. Wagners Antisemitismus ist kein Ausrutscher und beschränkt sich nicht auf seinen 1850 unter Pseudonym erschienenen Aufsatz »Das Judentum in der Musik«. Denn 20 Jahre später veröffentlicht er den Text erneut und erweitert unter seinem Klarnamen.
0: Die Schrift ist zunächst eine persönliche Abrechnung mit Giacomo Meyerbeer, seinem erfolgreichen Kollegen und Konkurrenten aus Pariser Tagen. Wagner greift dann aber aus und spricht jüdischen Komponisten überhaupt die Fähigkeit ab, echte, tiefgründige Werke zu erschaffen. Stattdessen könnten Juden Kultur nur nachahmen und setzten das kommerzielle Musikgeschäft vor die Kunst.
1: Wagners tiefsitzender Antisemitismus hält ihn nicht davon ab, den Juden Hermann Levi als Dirigent der Uraufführung seines Parsifal zu engagieren. Auch pflegt er zeitlebens rege persönliche Kontakte zu jüdischen Musikern, wird von jüdischen Kritikern wie Alfred Kerr gefeiert und nimmt bereitwillig das Geld jüdischer Mäzene entgegen. So von Alfred Pringsheim, dem jüdischen Schwiegervater Thomas Manns.
0: Der glühende Wagnerianer Pringsheim unterstützt mit einer großzügigen Spende nicht nur den Bau des Bayreuther Festspielhauses und bekommt dafür vom Meister eine eigenhändig unterzeichnete Urkunde als Patron überreicht. Er prügelt sich auch für sein Idol. Als ein Wirtshausgast am Nebentisch über Wagners Musik lästert, ergreift Pringsheim seinen Bierkrug und schlägt ihn dem Kontrahenten auf den Kopf. Ein offenbar gern genommenes Kampfmittel im Zwist zwischen Wagnerianern und ihren Gegnern.
1: Das Judentum in der Musik wird auch nach seiner Zweitveröffentlichung kein Verkaufserfolg, löst aber einen Presseskandal aus und spricht eine sehr spezielle Leserschaft an, die sich nach Wagners Tod um seine Witwe Cosima zum Bayreuther Kreis versammelt. Cosimas radikaler Antisemitismus übertrifft den ihres Mannes noch. Ihr britischer Schwiegersohn Houston Stuart Chamberlain veröffentlicht ein zweibändiges kulturhistorisches Werk mit dem Titel »Die Grundlagen des 19. Jahrhunderts«. Darin wird die abendländische Kulturgeschichte als Schicksalskampf zwischen arischer und jüdischer Rasse beschrieben. Letztere ist laut Chamberlain eine materialistisch orientierte, zerstörerische Kraft, unfähig zu eigenen kreativen Leistungen. Das Buch erscheint 1899 und erlebt allein in Deutschland 12 Auflagen mit über 100.000 verkauften Exemplaren, wird aber auch ein internationaler Bestseller. Von hier aus zieht sich eine direkte Linie zum Nationalsozialismus.
0: Hitler verehrt Wagner und sieht in ihm eine Schlüsselfigur seiner Bewegung. Bereits 1923 besucht er erstmals Bayreuth und schließt Freundschaft mit Wagners Schwiegertochter Winifred. Als er 10 Jahre später an die Macht kommt, installiert er sein Idol zum akustischen Aushängeschild der Partei. So werden die jährlichen Reichsparteitage in Nürnberg mit einer Festaufführung der Meistersinger eröffnet. Zu Propagandaveranstaltungen ertönt als Einzugsmusik die Rienzi-Ouvertüre. Bei Trauerfeiern, etwa dem jährlichen Gedenktag des Münchner Hitlerputsches am 9. November, intonieren Bläser den Trauermarsch aus der Götterdämmerung.
1: Die Bayreuther Festspiele werden offiziell zur staatlichen Kult- und Pilgerstätte des NS-Staates. Ab 1940 werden sie im Auftrag Hitlers als staatlich finanzierte Kriegsfestspiele fortgeführt. Die Aufführungen dienen als Betreuungs- und Propagandaveranstaltungen für verwundete Frontsoldaten und ausgewählte Rüstungsarbeiter.
0: Ist die Vereinnahmung Richard Wagners durch Hitler und den NS-Staat daran schuld, dass sich hierzulande kaum noch jemand gerne als Wagnerianer bezeichnen möchte?
3: Der Begriff ist tatsächlich sehr überladen über die Jahrhunderte und nicht immer mit den positivsten Zuschreibungen. Also ich glaube, in Deutschland ist wirklich das große Thema Antisemitismus, was auch nochmal mit Richard Wagner dann eben einhergeht. Und deswegen habe ich hier oftmals in Deutschland ganz stark gesehen, dass die Menschen sagen, ich liebe Richard Wagner, aber um Gottes Willen, nein, ich bin kein Wagnerianer.
0: Sagt Elfi Vomberg. Die Kulturwissenschaftlerin hat in einer internationalen Studie mit dem Thema Wagnervereine und Wagnerianer heute ein Phänomen erforscht, das von der Fragestellung geleitet war:
3: Was sind das für Menschen, die ihr Herz, ihre Leidenschaft fokussieren auf Richard Wagner?
0: Rund 130 Richard-Wagner-Verbände gibt es heute weltweit. An 500 ihrer rund 30.000 Mitglieder hat Elfi Vomberg Fragebögen verschickt, in denen sie unter anderem Auskünfte über Herkunft, Bildungsstand, ihre Erwartungen an Wagner-Inszenierungen oder die Häufigkeit von Bayreuth-Besuchen einholte. Darüber hinaus hat sie in Europa, den USA, Australien und Japan zahlreiche persönliche Interviews geführt. Auch in Deutschland.
3: Also ich fand das dann auch immer lustig, wenn ich irgendwo bei Leuten zu Hause war und wirklich kein Quadratmeter der Wohnung stand nicht irgendeine Wagner-Devotionalie und Büsten und Bilder und alle Bücher im Bücherregal und ein CD-Schrank nur mit Wagner-Werken. Und dann die Frage, sind Sie denn Wagnerianer? Nein, nein, nein, auf gar keinen Fall.
0: Eine Haltung, die Tilman Krause befremdet.
4: Also ich finde das feige. Denn das ist eine Form des Einknickens vor dem Zeitgeist, wenn es denn einer ist. Vielleicht ist es auch nur eingebildet. Ich glaube nicht, dass man sich irgendwo eine Blöße gibt, wenn man sich als Wagnerianer bezeichnet. Ganz im Gegenteil, ich glaube, dass man damit interessant wird.
0: Außerhalb Deutschlands machte Elfi Vomberg tatsächlich andere Erfahrungen.
3: Im Ausland war es oftmals dann eher wiederum das Prädikatsmerkmal. Ich kenne alles, ich liebe Wagner, Wagner ist mein Gott. Ja, natürlich bin ich Wagnerianer.
0: Grundsätzlich sind Wagner-Vereine stark bildungsbürgerlich geprägt. Viele Mitglieder haben ein hohes Bildungsniveau, viele sind etwas älter, viele verfügen über ein großes kulturelles Kapital. Aber
3: das eine Mitglied, genau wie den einen Wagnerianer, den gibt es nicht. Aber der Dreh- und Angelpunkt erscheint mir schon, auch länderübergreifend, die Kennerschaft zu sein. Manche treten einem Verein bei, weil sie schon sehr viel wissen und sie möchten sich dann mit anderen austauschen. Andere möchten mehr über Wagner erst lernen. Wieder andere sind früher auch wegen der Karten für die Bayreuther Festspiele eingetreten. Das war über Jahrzehnte ein sehr großer Aspekt. Im Ländervergleich zeigen sich dann aber auch nochmal sehr interessante Unterschiede, denn in den USA und in Deutschland gibt es sehr viel stärker den Erlebniskonsum und auch die soziale Gemeinschaft, die zusammenhängt. Also man reist gemeinsam, auch teilweise wirklich weltweit mit seinem Wagner-Verein, um bestimmte Aufführungen zu sehen. Man nimmt an exklusiven Veranstaltungen teil. In Japan zum Beispiel steht aber nach wie vor sehr viel stärker dieser Erwerb von Wissen im Mittelpunkt. Da gibt es wirklich eine sehr ernsthafte, tiefgehende Beschäftigung mit dem Werk. In den USA hingegen konnte ich beobachten, dass das sehr stark auch über einen Personenkult geht. Diese Verehrung Wagner als Genie. Und in Japan war es dann eben so die Würde. Man muss würdig sein, sich mit Richard Wagner zu beschäftigen. Da muss man erst die Kennerschaft für ausbilden. Dann darf man sich erst Wagnerianer nennen.
1: Kennerschaft ist denn auch das Schlüsselwort, das Wagnerianer und die Mitglieder der Wagner-Verbände heute weltweit verbindet. Nicht von Zukunftsmusik erfüllte Fanatiker, nicht exzentrische Monarchen, nicht europäischer Geldadel, völkisch bewegte Verschwörungstheoretiker oder Volksgenossen, sondern Menschen, die Wagners Musik bewegt, die Gleichgesinnten begegnen wollen und die ihr Wissen über Wagner, sein Werk und sein Wirken vertiefen wollen. Der Musikhistoriker Gerrit Bogdan.
5: Natürlich brauchen wir heute niemanden mehr, der sich für Wagner prügelt. Wagner ist so etabliert im Repertoire, dass er keiner weiteren Fürsprecher bedarf. Deswegen glaube ich, ist die Identifikation als Wagnerianerin oder Wagnerianer eine, die hauptsächlich der eigenen Persönlichkeitsentfaltung dient. Man muss nicht mehr für die Sache kämpfen, sondern man zieht Energie, Genuss aus etwas, das einem sehr viel bedeutet. Und ich muss sagen, wann immer ich die Tannhäuser-Ouvertüre in einer guten Interpretation höre, fühle ich mich so, als könnte ich Bäume ausreißen.
1: Dass Wagners Musik nicht nur Energien freisetzt, sondern für manche Menschen zur Lebenshilfe wird, das hat Elfi Vomberg in Japan erfahren.
3: Da war zum Beispiel ein Gesprächspartner, der mir so sinngemäß sagte, ohne Wagner hatte er Suizidgedanken. Er war in einer schweren Krise und dann hat er sich eben mit Wagner beschäftigt, die Musik gehört und er hat dann eben diese Krise überwunden. Das habe ich mehrfach gehört. Für manche Menschen ist Wagner dann eben nicht nur Kultur, sondern auch Rettungsanker, Trost, Gegenwelt, ja manchmal fast so ein Lebensbegleiter. Und diese Mitgliedschaft im Verein ist ja eben auch wieder was Gemeinschaftsstiftendes, was dann eben in so sozialen Krisen auch helfen kann.
0: Eine Fangemeinde, der das besondere Interesse Elfi Vombergs galt, war die Wagner-Gesellschaft Israel. Dort unterliegt die öffentliche Aufführung der Musik Richard Wagners einem inoffiziellen Boykott, und zwar schon seit 1938, also ein Jahrzehnt vor der Staatsgründung. Stardirigent Daniel Barenboim brach diesen Boykott, als er Anfang der 2000er Jahre in Jerusalem das Tristan-Vorspiel als Zugabe dirigierte. Die Folge? Begeisterte Reaktionen von Teilen des Publikums, aber nachträglich auch heftige politische Proteste. 2011 gründete der israelische Rechtsanwalt Jonathan Livni in Jerusalem die Israel Wagner Society. Ihr einziger Vereinszweck?
3: Wir wollen eine Live-Aufführung mit Richard Wagners Werken hier in Israel realisieren. Wir haben das Ziel, hier Fakten zu schaffen.
0: Unterstützer des Projekts waren viele ältere Vereinsmitglieder, die den Holocaust überlebt hatten und die dennoch eine Aufführung mit Wagner-Werken in Israel realisieren wollten. Es war Livnis Vater, der 1933 seine umfangreiche Sammlung an Wagner-Schallplatten aus Deutschland heraus gerettet hatte und der über den Komponisten urteilte.
2: Er war ein scheußlicher Mensch, der himmlische Musik geschrieben hat.
0: Mehrmals versuchte Jonathan Livni, das Vermächtnis seines Vaters zu erfüllen und Wagner in Israel aufzuführen. Stets vergeblich. Der öffentliche Druck war zu stark.
3: 2018 hat der Boykott dann nochmal eine ganz andere Wendung genommen. In einer Radiosendung wurde Wagner gespielt, ein Ausschnitt. Ich glaube, Tristan und Isolde war es. Und dann wurde die Sendung abgebrochen. Es gab so viele Hörerstimmen wohl vermeintlich, die sich beschwert haben, dass dann gesagt wurde, ja, verzeihen Sie bitte hier, wir nehmen das sofort aus dem Programm und wir spielen Wagner natürlich nicht weiter. Wagner war aber bis dahin im Radio zu hören und das war bis dahin gar kein Thema. Dieser inoffizielle Wagner-Bann galt ja bis dahin nur öffentlichen Aufführungen und gar nicht im Radio. Also damit hat sich der Boykott dann eigentlich sogar nochmal ausgeweitet.
0: Jonathan Livnis vierter Versuch, Wagner in Israel zu rehabilitieren, scheitert 2019. Bei Besuchen, besonders der deutschen Richard-Wagner-Vereine, überrascht Elfi Vomberg immer wieder, mit welcher Offenheit dort die eigene Geschichte reflektiert wird. Das war nicht immer so.
3: Die Vereine standen nicht nur in einer Beziehung zu Richard Wagner und seinem Werk, sondern eben auch sehr stark zur Familie Wagner. Gerade Wolfgang Wagner wurde von vielen Vereinsmitgliedern als die Vaterfigur betrachtet. In den Vereinsprotokollen zeigt sich immer wieder eine ja sehr familiäre Bindung an das Haus Wagner. Man fühlte sich als Teil einer erweiterten Wagner-Familie. Wolfgang Wagner bekam von den Wagner-Vereinen jedes Jahr einen Strauß Rosen geschickt. Und genau diese Familienverehrung hat die kritische Aufarbeitung sehr lange erschwert. Denn wer diese NS-Vergangenheit des Hauses Wahnfried thematisierte, berührte gewissermaßen so diesen innersten Familienmythos.
0: Seit dem Tod Wolfgang Wagners im Jahr 2010 und der Übernahme der Festspielleitung durch seine Tochter Katharina hat sich das grundlegend geändert.
3: Ich war vor einiger Zeit in Köln eingeladen, im Ortsverein dort zu sprechen. Und da habe ich sehr stark gemerkt, dass man eben auch Lust hat auf eine kritische Auseinandersetzung mit dem Thema. Und da wurden auch für die Wagner-Vereine unangenehme Fragen gestellt. Das fand ich sehr schön zu sehen. Da gab es auch ein sehr viel jüngeres Publikum. Also es kam auch Nachwuchs hinterher, die, glaube ich, wieder auch ganz andere Fragen reinbringen in so einen Verein. Ich glaube schon auch, dass sich die Zukunft der Wagner-Vereine sehr stark daran bemisst, ob sie sich eben zwischen dieser Traditionspflege und einem Innovationswillen auch neu aufstellen können. Genau wie die Bayreuther Festspiele, für die gilt das genauso.
1: Zuletzt. Was wären Wagnerianer ohne ihr Mekka Bayreuth? Was wäre Bayreuth ohne Wagnerianer?
4: Die Festspiele in Bayreuth sind nach wie vor das international wahrscheinlich bekannteste Musikfestival der Welt. Wer jemals in Bayreuth war, weiß, dass in diesen 5 Wochen im Juli und im August ein internationaler Hotspot sondergleichen ist. Das geht weit über alle möglichen anderen Festivalorte hinaus. Das ist eine eingeschworene Gemeinde auf der einen Seite, aber auf der anderen Seite sind es eben auch die Neugierigen, nicht? Die eben wissen wollen, was ist nun eigentlich dran. Und dazu brauchen sie eben auch diesen ganz speziellen Ort, diesen magischen Ort, diesen Kraftort Bayreuth.
0: Die 1970er Jahre unter der Ägide von Wolfgang Wagner erinnern viele Wagner-Freunde als die künstlerisch fruchtbarste Ära der jüngeren Festspielgeschichte. Auch wenn es harte Kontroversen gab, so die Ringinszenierung von Patrice Chéreau, die erst ausgebuht, danach gefeiert wurde und heute als Jahrhundertring gilt.
1: Seither ist unaufhaltsam das Regietheater auch in Bayreuth auf dem Vormarsch. Dessen Tendenz zu aktualisierenden, experimentellen, kryptischen Inszenierungen stoßen seit einigen Jahren selbst treue Wagner-Fans zunehmend vor den Kopf. Dabei geht es nicht darum, traditionelle Inszenierungskonzepte gegen moderne auszuspielen, findet der langjährige Bayreuth-Fan Tillmann Krause.
4: Niemand würde eine uninspirierte, dafür aber textnah gehaltene Inszenierung des Rings zum Beispiel per se schon großartig finden, der nach Bayreuth pilgert. Aber der Unsinn und der vollkommen werkfremde Zugang, den sich einige Regisseure in Bayreuth erlaubt haben, die irgendwie assoziativ mit diesem und jenem umgehen, bis hin zur Unkenntlichmachung. Das gilt ja dann als Denkmalsturz oder das Aufreißen von Horizonten oder die Herausschälung des toxischen Kerns. Nicht wahr? Also der toxische Kern von Richard Wagner muss jetzt endlich mal seziert werden. Und diesen Unsinn, der hat natürlich dem Ansehen des Festivals in der Tat geschadet.
1: Die Zeiten, in denen potenzielle Bayreuth-Besucher bis zu 7 Jahre auf Karten warten mussten, sind längst vorbei. Inzwischen sind mitunter am Aufführungstag noch kurzfristig Tickets zu bekommen. Mögen in früheren Jahrzehnten Inszenierungen auf Ablehnung gestoßen und erst nach und nach ihren Weg zum Publikum gefunden haben, es hielt Bayreuth die Treue, weil der Mythos Wagner wirkte und stärker war als jedes neue, unvertraute Regiekonzept. Wagners Enkel Wolfgang hat den Mythos seines Großvaters in Ehren gehalten und gepflegt. Die weltweite Wagner-Gemeinde hat es ihm gedankt.
0: Urenkelin Katharina sieht ihre Mission darin, die Festspiele zu modernisieren, ein jüngeres Publikum zu gewinnen und den Wagner-Mythos kritisch zu hinterfragen. Und dabei insbesondere die Vereinnahmung Wagners durch den Nationalsozialismus aufzuarbeiten.
1: Ob dieses Konzept in der Zukunft auf dem grünen Hügel aufgeht, muss sich erweisen. Die Auslastung ist nach wie vor hoch, doch das Publikum ist wählerischer geworden und bucht kurzfristiger. Seine Loyalität ist keine verlässliche Größe mehr.
0: Eva Högner jedenfalls, Mitglied im Münchner Wagnerverband und seit Studientagen im Wagnerbann, verbindet ihre Begeisterung für den Komponisten mit einer Mission.
6: Die Musik hat ja ihre Wirkungskraft nicht verloren. Also ich bin jetzt quer eingestiegen in eine Mittelschule als Mittelschullehrerin und aufgrund des Lehrermangels setzt man mich, die ich eigentlich Politikwissenschaftlerin bin, als Musiklehrerin ein. Jetzt kann ich halt ein bisschen Klavier spielen und versucht es schon immer den Kindern, und es sind sehr schwierige Kinder und bildungsferne Kinder, die Musik nahe zu bringen. Und es funktioniert. Man ist immer wieder fasziniert, wie es bewegt. Und da denke ich mir, ja, da ist natürlich noch Hoffnung da. Warum sollte Wagner oder überhaupt die klassische Musik nicht auch jüngere Leute berühren? Aber es ist eine Frage der Heranführung und der Erziehung. Und wenn wir daran nicht arbeiten, dann geht's halt verloren.
0: Auch lange nach seinem Tod sorgen Richard Wagner und sein Werk zuverlässig dafür, dass sich die Geister an ihm scheiden. Unbestritten ist die Wirkungsmacht Wagners in musikalischer, geistiger und politischer Hinsicht. Die Ambivalenz, das Für und Wider dieses Ausnahmemenschen hält die Fangemeinde lebendig. Wagner provoziert Bewunderung und Widerspruch, Ergebenheit und Abscheu. Ein Mensch, der zeitlebens umstritten war und dies offenbar nicht gescheut hat. Das erhält Wagner auch lange nach seinem Tod so lebendig, wie es sein Werk modern macht. Wagner polarisiert. Das nährt seinen Mythos bis heute.

Wagner Magie, Wagner Manie. Richard Wagner und seine Fans. 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
1: Neun Uhr. Die Nachrichten des Bayerischen Rundfunks mit Inka Kübel. Die Übersicht. Waldbrände verwüsten Landstriche in Frankreich und Spanien. Sozialverbände fordern Änderungen bei Gesundheitsreform von Lindemann. Paragliderin aus Deutschland stirbt in Österreich. Und das Wetter in Bayern meist sonnig bei maximal 33 Grad. Bordeaux. Die Waldbrände in Frankreich und Spanien haben mehr als 160.000 Menschen zur Flucht gezwungen. Im Südwesten Frankreichs wurden laut Behörden bislang gut 140.000 evakuiert. Innenminister Nunez sagte, das Land habe noch nie zuvor Brände in diesem Ausmaß erlebt. Der Politiker versprach, alles zu tun, um die Stadt Bordeaux zu schützen. Regierungschef Le Cornu erklärte, rund 1.000 Militärangehörige kämpften gegen die Flammen. In Spanien forderten die Behörden allein im Raum Madrid rund 25.000 Menschen zur Evakuierung auf. In beiden Ländern tagen Krisenstäbe, EU-Partner entsandten Löschflugzeuge. Sanaa. Die vom Iran unterstützte Houthi-Miliz hat nach eigenen Angaben die saudi-arabische Küstenstadt Jizan mit Raketen angegriffen und dort Brände ausgelöst. Es handle sich um eine Vergeltungsattacke, nachdem die von Saudi-Arabien angeführte Militärkoalition Angriffe im Jemen geflogen hatte. Aus Saudi-Arabien gab es zunächst keine Stellungnahme zu den Angaben der Houthis. Die Ereignisse sind Folge des Konflikts zwischen den USA und dem Iran. Denn nun spitzt sich auch die Lage im Roten Meer zu, nachdem die Straße von Hormus bereits blockiert ist. Die Houthi-Miliz versucht, die Meerenge Bab al-Mandab zu sperren, eine der weltweit wichtigsten Schifffahrtswege. Saudi-Arabien wirft den Houthis, Zitat, maritimen Terrorismus vor. Saudische Handelsschiffe waren zuletzt angegriffen worden. New York. Der Chefankläger am Internationalen Strafgerichtshof, Karim Khan, ist entlassen worden. Das beschlossen die Vertragsstaaten am Abend mehrheitlich bei einer Krisensitzung, wie Diplomaten mitteilten. Khan hatte sein Amt wegen Vorwürfen sexuellen Fehlverhaltens bereits vor gut einem Jahr vorerst niedergelegt. Der Brite selbst bestreitet Übergriffe auf eine frühere Mitarbeiterin. Die US-Regierung begrüßte Khans Amtsenthebung. Berlin. Sozialverbände haben erste Forderungen an den designierten Gesundheitsminister Lindemann gestellt. Erster Akt müsse sein, die Gesundheitsreform zu überdenken, sagte die Vorsitzende des Sozialverbands Deutschland, Engelmeier, den Zeitungen der Funke Mediengruppe. Sie kritisiert mehr Belastungen für Versicherte. Die Präsidentin des Sozialverbands VDK, Bentele, sagte dem Redaktionsnetzwerk Deutschland, Lindemann müsse sich im Kabinett auch unbeliebt machen. Schladming. Eine Paragliderin aus Deutschland ist in Österreich abgestürzt und gestorben. Das teilte die Nachrichtenagentur APA unter Berufung auf die Polizei mit. Die 38-Jährige startete demnach an der Planai in der Steiermark. Kurz darauf sei der Gleitschirm in einer Kurve auf einer Seite eingeklappt. Die Frau habe die Kontrolle verloren und sei aus 15 bis 20 Metern Höhe zu Boden gefallen. Versuche von Ersthelfern, sie zu reanimieren, waren vergeblich. Das Wetter in Bayern. Heute meist sonnig, am Nachmittag im Südwesten langsam mehr Wolken, abends am westlichen Alpenrand Schauer und Gewitter möglich, Höchstwerte 27 bis 33 Grad. In der kommenden Nacht im Süden einzelne Niederschläge, sonst meist trocken, Tiefstwerte 18 bis 11 Grad. Morgen Sonne und Wolken, an den Alpen öfter Schauer oder Gewitter, am Montag ähnlich. Es ist 9.04 Uhr. Die Verkehrsmeldungen. A3 Nürnberg Richtung Passau. Zwischen dem Kreuz Nürnberg und Oberölsbach. 6 Kilometer Stau nach einem Unfall. Weiter Richtung Passau. Zwischen Metten und Hengersberg. 6 Kilometer Stau. A7 Fulda Richtung Würzburg. Zwischen Dreieck Fulda und Bad Brückenau-Wildflecken. 10 Kilometer Stau wegen Bauarbeiten. A7 Ulm Richtung Füssen. Am Grenztunnel Füssen. Blockabfertigung und Stau ab Nesselwang. A8 München Richtung Salzburg, zwischen Rosenheim West und Fraßdorf stockender Verkehr. Und A9 Nürnberg Richtung München, zwischen Allershausen und Raststätte Fürholzen West ein Unfall auf der linken Spur. Soweit die Verkehrsübersicht.
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1: Uhr. Die Nachrichten des Bayerischen Rundfunks mit Inka Kübel. Die Übersicht. Waldbrände in Frankreich und Spanien verwüsten weiter große Landstriche. In Berlin werden Hunderttausende beim Christopher Street Day erwartet. Unbekannte beschmieren neues Hinweisschild für Freitagsgebet in Penzberg. Und das Wetter in Bayern meist sonnig bei maximal 33 Grad. Bordeaux. Die Waldbrände in Frankreich und Spanien verwüsten weiter große Landstriche. Der französische Premierminister Le Cornu sagte, die Brände hätten ein noch nie dagewesenes Ausmaß erreicht. Mehr als 140.000 Menschen seien aus den Regionen Gironde und Landes nahe Bordeaux evakuiert worden. Die spanische Präsidentin der Region Madrid, Díaz Ayuso, sprach vom schlimmsten Brand in der Geschichte in dem Gebiet. Allein im Raum Madrid forderten die Behörden laut Innenministerium rund 25.000 Menschen zur Evakuierung auf. In beiden Ländern tagen Krisenstäbe. EU-Partner entsandten Löschflugzeuge. Washington. US-Präsident Trump hat der Europäischen Union erneut mit Strafzöllen gedroht. Er sprach von einer Abzocke amerikanischer Unternehmen und warf der EU unethisches Verhalten vor. Die Brüsseler Wettbewerbshüter hatten gegen Google eine Strafe von 890 Millionen Euro wegen unfairer Geschäftspraktiken verhängt. Trump kündigte auch neue Zölle gegen Mexiko an, weil US-Gesundheitsbehörden eine Welle an Durchfallerkrankungen auf verunreinigten Salat aus dem Nachbarland zurückführen. Und er wiederholte seine Zolldrohung gegen Kanada wegen des Rauchs, der von Waldbränden in die USA geweht werde. Erst gestern waren neue US-Zölle in Kraft getreten. Los Angeles. Der Hollywood-Konzern Paramount setzt den umstrittenen Kauf des Konkurrenten Warner Brothers vorerst aus. 12 US-Bundesstaaten und die Drehbuchautorengewerkschaft waren mit Wettbewerbsklagen gegen die Fusion vorgegangen. Der Rechtsstreit hat auch deshalb Relevanz, weil Kritiker der Regierung von US-Präsident Trump befürchten, dass der zu Warner gehörende Nachrichtensender CNN unter dem Dach von Paramount die redaktionelle Unabhängigkeit verlieren könnte. Hinter Paramount steht die Familie des Software-Milliardärs Larry Ellison, der als Unterstützer Trumps bekannt ist. Jetzt soll die mehr als 100 Milliarden Dollar schwere Übernahme erst nach einer Entscheidung zu den Klagen weiter vorangetrieben werden. Berlin. Unter dem Motto »Haltung ist hot« wird in Berlin heute der Christopher Street Day gefeiert. Nach der Demonstration für Vielfalt und Menschenrechte wollen die Veranstalter am Brandenburger Tor das bislang größte Programm der Vereinsgeschichte präsentieren. Mehrere hunderttausend Menschen werden erwartet. Penzberg. Unbekannte haben das neue Hinweisschild auf das Freitagsgebet in der oberbayerischen Stadt mit schwarzer Farbe beschmiert. Das bestätigte der Penzberger Imam Idris. Das Schild scheine manche so sehr zu stören, dass sie nachts mit Farbe dagegen kämpften, schrieb Idris in einem Statement. Hass erreiche immer noch manche Herzen. In Penzberg weist unter den Schildern für die katholischen und evangelischen Gottesdienstzeiten nun auch die örtliche Moschee auf ihr Freitagsgebet hin. In Kommentarspalten auf Facebook und Instagram drückten zahlreiche Nutzer ihre Zustimmung aus. Viele lehnen das Schild aber auch ab. Das Wetter in Bayern. Heute meist sonnig, am Nachmittag im Südwesten langsam mehr Wolken, abends am westlichen Alpenrand Schauer und Gewitter möglich, Höchstwerte 27 bis 33 Grad. In der kommenden Nacht im Süden einzelne Niederschläge, sonst meist trocken. Und die weiteren Aussichten, morgen Sonne und Wolken, an den Alpen öfter Schauer und Gewitter, am Montag ähnlich. Es ist 10.04 Uhr. Die Verkehrsmeldungen. A3 Nürnberg Richtung Passau, zwischen dem Kreuz Nürnberg und Oberölsbach, 6 Kilometer Stau nach einem Unfall. Weiter Richtung Passau, zwischen Metten und Hengersberg, 6 Kilometer Stau. A7 Fulda Richtung Würzburg, zwischen Dreieck Fulda und Bad Brückenau-Wildflecken, 10 Kilometer Stau wegen Bauarbeiten. A7 Ulm Richtung Füssen, am Grenztunnel Füssen Blockabfertigung und Stau ab Nesselwang. A8 München Richtung Salzburg, zwischen Taufkirchen Ost und Holzkirchen 10 Kilometer Stau und stockender Verkehr. A9 Nürnberg Richtung München, zwischen Pfaffenhofen und Allershausen 5 Kilometer Stau. A95 München Richtung Garmisch-Partenkirchen, zwischen Eschenlohe und dem Anschluss zur B2 Stau. Und A99 Ostumfahrung München Richtung Salzburg, zwischen Hohenbrunn und Ottobrunn sind nach einem Unfall 2 Spuren blockiert. Es ist 10.05 Uhr.
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1: Uhr. Die Nachrichten des Bayerischen Rundfunks mit Inka Kübel. Die Übersicht. Waldbrände in Südeuropa schlagen Zehntausende in die Flucht. Konflikt in Nahost weitet sich aus. Weimar fordert mehr EU-Kontrolle für TikTok. Und das Wetter in Bayern meist sonnig bei maximal 33 Grad. Bordeaux. Waldbrände in Frankreich und Spanien halten weiter die Einsatzkräfte in Atem. Im Südwesten Frankreichs hat es eine der größten Evakuierungsaktionen in der Geschichte des Landes gegeben. Mehr als 140.000 Menschen mussten nach Regierungsangaben aus den Regionen Gironde und Landes in der Nähe der Stadt Bordeaux in Sicherheit gebracht werden. In die Region Gironde werden 1,5 Millionen FFP2-Masken geliefert, sodass sich Einsatzkräfte und Bewohner schützen können. In Spanien ist vor allem die Region um die Hauptstadt Madrid betroffen. Dort sollten etwa 25.000 Menschen ihre Häuser und Wohnungen verlassen. Sanaa. Die vom Iran unterstützte Houthi-Miliz hat nach eigenen Angaben die saudi-arabische Küstenstadt Jizan mit Raketen angegriffen und dort Brände ausgelöst. Es handle sich um eine Vergeltungsattacke, nachdem die von Saudi-Arabien angeführte Militärkoalition Angriffe im Jemen geflogen hatte. Die Ereignisse sind Folge des Konflikts zwischen den USA und dem Iran, denn nun spitzt sich auch die Lage im Roten Meer zu, nachdem die Straße von Hormus bereits blockiert ist. Die Houthi-Miliz versucht, die Meerenge Bab al-Mandab zu sperren, eine der weltweit wichtigsten Schifffahrtswege. Saudi-Arabien wirft den Houthis, Zitat, maritimen Terrorismus vor. Saudische Handelsschiffe waren zuletzt angegriffen worden. Penzberg. In der Nacht ist das neue Hinweisschild für das muslimische Freitagsgebet am Penzberger Ortseingang mit schwarzer Farbe beschmiert worden. Imam Idris schrieb in einem Statement, es mache ihn traurig, dass Hass offenbar immer noch manche Herzen erreiche. Das Schild stehe für Offenheit, Religionsfreiheit und friedliches Miteinander. Nach Kenntnis von Idris ist es das erste dieser Art in Deutschland. Unter den Hinweisschildern für die katholischen und evangelischen Gottesdienstzeiten ist nun ein ähnlich gestaltetes Schild der islamischen Gemeinde am Ortseingang angebracht. Berlin. Kulturstaatsminister Weimer will mehr europäische Kontrolle für den Online-Dienst TikTok. Der Welt am Sonntag sagte er, eine europäische Eigentümerstruktur sei der wirksamste Weg, Datenschutz, Medien- und Jugendschutzrecht durchzusetzen. Die Social-Media-Plattform gehört dem chinesischen Konzern ByteDance. Weimer sagte, man wisse bis heute nicht, welchen Zugriff chinesische Behörden auf Daten von Jugendlichen hätten. TikTok weist Vorwürfe zurück, Informationen nach China weiterzuleiten. Schladming. Eine Paragliderin aus Deutschland ist in Österreich abgestürzt und gestorben. Das teilte die Nachrichtenagentur APA unter Berufung auf die Polizei mit. Die 38-Jährige startete demnach an der Planei in der Steiermark. Kurz darauf sei der Gleitschirm in einer Kurve auf einer Seite eingeklappt. Die Frau habe die Kontrolle verloren und sei aus 15 bis 20 Metern Höhe zu Boden gefallen. Das Wetter in Bayern, heute meist sonnig, am Nachmittag im Südwesten langsam mehr Wolken, abends am westlichen Alpenrand Schauer und Gewitter möglich, Höchstwerte 27 bis 33 Grad. Morgen Sonne und Wolken, an den Alpen öfter Schauer und Gewitter. Es ist gleich 11.04 Uhr. Die Verkehrsmeldungen. A3 Würzburg Richtung Frankfurt, zwischen Seligenstadt und Aschaffenburg West, 8 Kilometer stockender Verkehr wegen Reinigungsarbeiten nach einem Unfall. A3 Nürnberg Richtung Passau, zwischen dem Kreuz Nürnberg und Oberölsbach, 7 Kilometer Stau nach einem Unfall. Und zwischen Schwarzach und Hengersberg, 8 Kilometer stockender Verkehr. A7 Füssen Richtung Ulm, zwischen Memmingen Süd und Dreieck-Hittistetten, immer wieder stockender Verkehr. A7 Fulda Richtung Würzburg zwischen Dreieck Fulda und Bad Brückenau-Wildflecken 11 Kilometer Stau wegen Bauarbeiten. A8 Stuttgart Richtung München zwischen Eichelberg und Mühlhausen 5 Kilometer Stau. A8 München Richtung Salzburg zwischen Anger und Schwarzbach 6 Kilometer stockender Verkehr. A9 München Richtung Nürnberg zwischen Manching und Denkendorf stockender Verkehr wegen Bauarbeiten. Und A95 München Richtung Garmisch-Partenkirchen am Autobahnende bei Eschenlohe und weiter auf der B2 Stau und stockender Verkehr. Soweit die Verkehrsmeldungen.
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Herzlich willkommen und Servus miteinander zum Treffpunkt Blasmusik. Am Mikrofon begrüßt Sie Dominik Glöbel. Ich freue mich, dass Sie mit dabei sind. Diese heutige Sendung ist voll und ganz Ihnen gewidmet, unseren treuen Blasmusikhörerinnen und Hörern im ganzen deutschsprachigen Raum. Sie wissen, Sie dürfen uns jederzeit Ihre Musikwünsche hierher zum Bayerischen Rundfunk schicken. Heute habe ich mal eine ganze Sendung mit Hörerwünschen für Sie. Das erste Stück war kein Hörerwunsch, sondern ein Wunsch von mir. Schwert Österreichs, ein wunderbarer Marsch aus der Feder von Josef Franz Wagner. Er war ab 1878 Militärkapellmeister beim Infanterieregiment Nummer 47 in Trient, dem heutigen Trento. 1891 wechselte er in gleicher Funktion zu den 49ern, die in Krems an der Donau stationiert waren. Wagner spielte mit seinen Militärmusikern oft in Unterhaltungslokalen. Während seiner Garnisonierung in Krems fuhr die Kapelle, teilweise sogar mehrmals pro Woche, zum Konzertieren nach Wien. 1899 quittierte Wagner den Militärdienst und gründete eine erfolgreiche Privatkapelle, die zu den besten von Wien gehörte. Und jetzt kommt gleich der erste Hörerwunsch. Ein oft gespieltes Volkslied, das vor allem bei den Kindern sehr beliebt ist. Tobias Obermeier wünscht sich Hans bleibt da und grüßt damit alle Blasmusikfreunde. Lieber Tobias, bitteschön.

die Burgrainer Polka mit einem herrlichen Posaunentrio. Auch ganz weit vorne bei meinen Lieblingsstücken, genau wegen dieser tollen dreistimmigen Posaunen. Der nächste Hörerwunsch kommt aus München. Nicht direkt aus München selbst, ein kleines Stückerl außerhalb. Für zu Fuß ein bisschen zu weit, mit dem Radl gerade recht. In Grasbrunn, östlich von München, gibt es direkt gegenüber der Kirche einen ganz feinen Hofladen, den Hofladen beim Moor. Dort gibt es alles, was das kulinarische Herz begehrt. Selbstgemachten Kuchen, direkt vermarktete Produkte vom Hof oder aus Grasbrunn und jeden Tag wechselnde Tagesgerichte, eines leckerer wie das andere. Das Geheimnis ist wohl, dass die Chefin selbst, die Anna Wernberger, jeden Tag in der Küche und hinter dem Tresen steht und den Laden mit viel Leidenschaft und Herzblut führt. Und das sieht und schmeckt man auch. Falls Sie mal einen Ausflug machen wollen, liebe Münchnerinnen und Münchner, oder generell Sie alle, dieser feine Hofladen ist echt eine Reise wert. Und die Anna hört jeden Samstag in ihrem Laden unsere Sendung, was mich und das gesamte BR-Heimat-Team natürlich sehr freut. Darum erfülle ich ihr auch gerne heute einen Musikwunsch und der hat's ganz schön in sich. Der König Ludwig II. Marsch von Georg Seifert. Er war Militärmusiker, Komponist und Stabstrompeter der Bayerischen Armee Mitte des 19. Jahrhunderts und hat hier echt was Tolles aufs Papier gebracht. Also, liebe Anna, dann dreh mir ordentlich auf bei dir im Hofladen beim Moor und viele liebe Grüße an dich und deine ganzen Gäste mit dem König Ludwig II. Marsch.

viererblech mit der Polka Ehrenwert aus der Feder des Chefs höchstpersönlich, Martin Scharnagel. Viererblech können Sie übrigens live erleben, schon ganz bald. Sie spielen am Samstag, den 8. August, zusammen mit den Kaisermusikanten in der Genuss Arena Wenisch auf dem Gäuboden Volksfest in Straubing. Dort findet dieses Jahr das erste Mal das Servus Volksmusik Festival statt. Direkt im Festzelt und über die Mittagszeit. Am Samstag, den 8. August, mit Viererblech und den Kaisermusikanten und am Montag, den 17. August, mit der Tegernseer Tanzlmusi und den Parker Burm. Und das Beste, der Eintritt ist frei. Also, mein Tipp für alle Blasmusikfans, auf nach Straubing aufs Gäuboden Volksfest. Und vielleicht bleiben es dann auch einen Tag länger, denn an den übrigen Tagen sind dort auch die Straubinger Volksfestmusikanten anzutreffen. Darum würde ich jetzt halt vorschlagen, wir bringen uns gleich mal ein wenig in Festzeltstimmung. Hier sind die Straubinger Volksfestmusikanten und danach hören wir die Kaisermusikanten.

Weiter geht's in unserer heutigen Hörerwunsch-Sendung mit einem ganz besonderen Gruß, den ich nun an eine Anime richten darf. Früher wurden in meiner Familie die Namenstage immer größer gefeiert als die Geburtstage. Zumindest bei einer Oma von mir, der Mama meines Papas, war das so. Ich habe mich immer gewundert und gefragt, warum man denn das so macht. Und der Grund ist der. Der Name, auf den man getauft ist, ist ja ein Heiliger und auch Schutzpatron dieser Person. Daher wird in christlichen Familien an den Namenstagen der Segen und der Schutz des Namenspatrons erbeten und diesem Tag auch mehr Gewicht gegeben als der Geburtstag, der durch keine spirituelle Verbindung erklärbar ist. Ich finde es nach wie vor sehr interessant und mein Vater begeht meinen Namenstag auch noch immer mehr als den Geburtstag. Morgen, am 26. Juli, ist der Namenstag der heiligen Anna, der Mutter von Maria, also der Oma von Jesus. Und morgen hat auch die Anime Steinbeißer in Nussdorf am Inn ihren Namenstag. Und weil in ihrer Familie auch die Namenstage mehr gefeiert werden als die Geburtstage, gratuliert ihr ihr Bruder Schorsch ganz herzlich und schickt ihr die allerliebsten Grüße mit, ja, wie könnte es auch anders sein, der Anna Polka von der kleinen Egerländer Besetzung.

Ist es nicht ein schöner Marsch? Blauer Enzian von den Don Bosco Musikanten. Dieses Trio, herrlich, oder? Der blaue Enzian ist eine winterharte alpine Staude, die für ihre kräftig azurblaue Farbe bekannt ist. In freier Natur steht die Pflanze streng unter Naturschutz. Für den Garten oder den Balkon gibt's aber spezielle Züchtungen. Aber der blaue Enzian ist auch noch etwas anderes. Blauer Enzian ist der Name eines Zuges der Deutschen Bundesbahn, der bis 1965 als Fernschnellzug, danach bis 1971 als Trans-Europe-Express zwischen Hamburg und München verkehrte. Darum würde ich vorschlagen, wir schlagen auch musikalisch die Brücke rauf in den hohen Norden, in eine der schönsten Städte dort. Auf nach Hamburg!

Dieser Marsch darf natürlich auf gar keinen Fall fehlen, wenn wir über unsere Blasmusikfreunde im Norden sprechen. Gruß an Kiel, hier in einer Aufnahme des Marinemusikchors Ostsee unter der Leitung von Hermann Goldbeck. Ich denke, nur wenige Blasorchester spielen das Stück so authentisch wie sie. Ich habe diesen Marsch tatsächlich auch als eines der ersten Stücke in meiner Blaskapelle kennengelernt. Das durchgängige Trompetensignal im zweiten Teil hat mich damals schon zum Schwitzen gebracht. Aber ich liebe diesen Marsch bis heute. So beschwingt, so zackig. Die Melodie im Trio einfach schön. So, das war's schon mit dem ersten Teil des heutigen Treffpunkt Blasmusik. Nach den Nachrichten und dem Wetter geht's weiter mit einer zweiten Stunde und Ihren Musikwünschen. Bleiben Sie dran, ich freue mich auf Sie. Bis gleich.

0: Übersicht. Neue Gasheizungen. Wirtschaftsexperten warnen vor Kostenfalle. Waldbrände. In Frankreich und Spanien beraten Krisenstäbe. Raser. In Ingolstadt stoppt die Polizei einen Fahrer mit Tempo 150. Und das Wetter in Bayern? Meist sonnig, später teils Schauer, bis zu 33 Grad. Berlin. Das Institut der Deutschen Wirtschaft, IW, rät Immobilienbesitzern vom Einbau neuer Gasheizungen ab. Denn die Heizkosten könnten sich damit bis ins Jahr 2040 fast verdoppeln. Das zeigt eine bislang unveröffentlichte Studie, über die die Rheinische Post berichtet. Die Experten des IW empfehlen deshalb, beim Einbau einer neuen Heizung besser auf Wärmepumpen zu setzen. Damit könnten die Heizkosten über viele Jahre stabil bleiben. Die Ersparnis würde im Vergleich zur Gasheizung bei jährlich etwa 1.000 Euro liegen in einer Altbauwohnung. Der IW-Studie zufolge wird vor allem die Pflicht zur Beimischung klimafreundlicher Gase die Kosten weiter erhöhen. Bordeaux. Die Waldbrände in Frankreich und Spanien verwüsten weiter große Landstriche. Der französische Premierminister Le Cornu sagte, die Brände hätten ein noch nie dagewesenes Ausmaß erreicht. Mehr als 140.000 Menschen seien aus den Regionen Gironde und Landes nahe Bordeaux evakuiert worden. Die spanische Präsidentin der Region Madrid, Díaz Ayuso, sprach vom schlimmsten Brand in der Geschichte in dem Gebiet. Allein im Raum Madrid forderten die Behörden laut Innenministerium rund 25.000 Menschen zur Evakuierung auf. In beiden Ländern tagen Krisenstäbe, EU-Partner entsandten Löschflugzeuge. Bukarest. Rumäniens Militär hat den zweiten Tag in Folge eine Drohne im eigenen Luftraum abgeschossen. Das Fluggerät sei am Morgen nahe der Grenze zur Ukraine abgefangen worden, teilte Verteidigungsminister Miruze mit. Schon gestern hatte der NATO-Mitgliedsstaat den Abschuss einer Drohne gemeldet, nur rund 100 Kilometer von der Hauptstadt Bukarest entfernt. Seit Beginn des Ukraine-Kriegs dringen immer wieder Drohnen in die Nachbarländer ein. Los Angeles. Der Hollywood-Konzern Paramount setzt den umstrittenen Kauf des Konkurrenten Warner Brothers vorerst aus. 12 US-Bundesstaaten und die Drehbuchautorengewerkschaft waren mit Wettbewerbsklagen gegen die Fusion vorgegangen. Der Rechtsstreit hat auch deshalb Relevanz, weil Kritiker der Regierung von US-Präsident Trump befürchten, dass der zu Warner gehörende Nachrichtensender CNN unter dem Dach von Paramount die redaktionelle Unabhängigkeit verlieren könnte. Ingolstadt. Die Polizei hat in der Nacht einen Autofahrer gestoppt, der mit 150 Kilometern pro Stunde durch die Innenstadt gerast ist. Sie nahmen die Verfolgung auf, der 21-Jährige kam aber erst nach gut einem Kilometer zum Stehen, weil ein Taxi eine Straße blockierte. Der Raser machte sich nach Aussage der Polizei lustig über die Kontrolle und habe absichtlich keinen Führerschein dabei gehabt. Gegen ihn wird jetzt wegen eines verbotenen Fahrzeugrennens ermittelt. Das Wetter in Bayern? Vielerorts Sonne, in Schwaben und Oberbayern teils Wolken. Abends am westlichen Alpenrand Schauer und Gewitter möglich, Höchstwerte 27 bis 33 Grad. Und die weiteren Aussichten? Morgen Sonne und Wolken, an den Alpen öfter Schauer oder Gewitter. Am Montag ähnlich bei maximal 21 bis 27 Grad. Es ist 12.04 Uhr. Die Verkehrsübersicht, A3 Würzburg Richtung Aschaffenburg, Würzburg Richtung Frankfurt, zwischen Bessenbach-Walderschaff und Aschaffenburg, 8 Kilometer stockender Verkehr wegen Reinigungsarbeiten nach einem Unfall. Die Autobahn muss mehrfach kurzzeitig gesperrt werden. A3 Nürnberg Richtung Passau, zwischen dem Kreuz Nürnberg und Oberölsbach, 8 Kilometer Stau nach einem Unfall. Und zwischen Metten und Hengersberg, 8 Kilometer stockender Verkehr. A7 Würzburg Richtung Fulda, zwischen Bad Kissingen-Obertulba und Bad Brückenau-Volkers, 4 Kilometer Stau nach einem Unfall. A7 Fulda Richtung Würzburg, zwischen Fuldaer Dreieck und Bad Brückenau-Wildflecken, 11 Kilometer Stau wegen Bauarbeiten. A7 Ulm Richtung Füssen, zwischen Illertissen und dem Kreuz Memmingen, Stau und stockend und vor dem Grenztunnel Füssen Stau und Blockabfertigung. A8 Salzburg Richtung München, zwischen Weihern und dem Kreuz München Süd, stockender Verkehr. Und A95 München Richtung Garmisch-Partenkirchen, zwischen Murnau-Kochel bis zum Autobahnende bei Eschenlohe und weiter auf der B2, Stau und stockend. Soweit die Verkehrsübersicht.
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Herzlich willkommen und Servus miteinander zur zweiten Stunde Treffpunkt Blasmusik hier auf BR Heimat mit Dominik Glöbel am Mikrofon. Schön, dass Sie mit dabei sind. Diesen Marsch kennen Sie alle, den Hoch-Heidegsburg-Marsch. 1912 hat ihn der thüringische Militärmusiker Rudolf Herzer für sein 7. thüringisches Infanterieregiment Nummer 96 komponiert, in dem er stationiert war. Benannt hat er seinen schönen Konzertmarsch nach dem Schloss Heidegsburg, das in Rudolstadt in Thüringen steht. Wir hörten hier eine Aufnahme des Polizeimusikchors Baden-Württemberg unter der Leitung von Toni Scholl. In unserer heutigen Sendung stehen Sie im Vordergrund, liebe treue Hörerinnen und Hörer der Blasmusik hier auf BR Heimat. Ich erfülle heute Ihre Musikwünsche. Und der nächste Musikwunsch kommt aus meiner Heimatstadt Straubing. Walter Strohmeier ist kein Unbekannter in Straubing, obwohl er ein gebürtiger Dingelfingerer ist. In Straubing leitet er die Sparkasse Niederbayern Mitte und ist zudem auch Bundesobmann der Sparkassen. In seiner Heimatstadt Dingelfing schlägt sein Herz seit eh und je für den Fußball und seinen Heimatverein, den er mit viel Herzblut führt. Und was wenige wissen, Walter ist ein leidenschaftlicher Blasmusiker. Das Tenorhorn steht immer irgendwo im Büro und bei allen Empfängen und Festen freut er sich, wenn eine Blasmusik erklingt. Lieber Walter, du bist gerade mit deinen Freunden in Österreich beim Radlfahren unterwegs, aber vielleicht seid ihr auch noch nicht losgeradelt und hört's gerade noch zu. Ich freue mich sehr, dass ich deinen Lieblingstitel hier spielen darf. Eine großartige Komposition von Michael Kuhn. B wie Böhmisch.

Da würde mir gern die Kathi sein, oder? Die Kathi, der dieser wunderschöne Walzer gewidmet ist. Sechser gespannt, sechs musikbegeisterte Salzburger, von denen man sicherlich noch viel hören wird. Jetzt kommen wir zu einem Hörerwunsch aus Biebertal im Landkreis Gießen. Das liegt in Mittelhessen und ich freue mich sehr, dass wir mit unserer Blasmusiksendung in ganz Deutschland gehört werden. Martin Waldschmidt hat uns gemeldet und sich einen Walzer von der Blasmusik Hans Kröll gewünscht. Er schreibt, dass ihn dieses Stück immer an einen schönen, sehr warmen Tag in München am Viktualienmarkt erinnert. Die München Oktoberfestmusikanten unter der Leitung von Wolfgang Grünbauer musizierten und er hatte ein kühles Radler in der Hand. Lieber Martin, ich hoffe, du hast dir schon ein kühles Radler bereitgestellt bei diesen Temperaturen. Aber wir hören jetzt nicht die Oktoberfestmusikanten, sondern eben auf deinen Wunsch die Blasmusik Hans Kröll mit dem Untergiesinger Gruß.

Fernatsch hieß diese flotte Polka von South Brass. Fernatsch war bis zum Ende des 20. Jahrhunderts der dominante Wein im Weinbaugebiet Südtirol und im nördlichen Trentino. Das größte Anbaugebiet ist der Kalterer See, aber auch in Lagen südlich und nördlich des Zentrums von Kaltern und im südlichen Überetsch wird dieser Wein angebaut. Da bekommt man gleich Lust auf ein Glaserl bei so schwungvoller Musik. Der nächste Musikwunsch geht an einen Flügelhorn- und Trompetenkollegen von mir. Auch er ist ein treuer Hörer des Treffpunkt Blasmusik auf BR Heimat, Bernhard Wein. Er wünscht sich einen Klassiker aus dem Programm der Original-Egerländer Musikanten und grüßt damit die Frauenberger Blasmusik. Lieber Bernhard, danke fürs treue Zuhören und hier für dich nun die Wastelpolka.

der Sonne entgegen. Bei so einem Titel kann es ja nur ein schneidiger Marsch werden. Die Pfaffenwinkler mit der Sonne entgegen. Jetzt kommen wir zu einem familiären Musikwunsch. Mein Papa, Georg Glöbel, war, wie Sie vielleicht wissen, maßgeblich daran beteiligt, dass in mir die Liebe zur Blasmusik geweckt wurde. Er war es, der mich in die Blaskapelle mitgenommen hat. Damals, ist schon ein bisschen her, in die Stadtkapelle Geiselhöring. Ich bin dann weiter meinen Weg gegangen mit dem Bayerischen Löwen und der Jazz-Trompete. Er ist aber nach wie vor in der Stadtkapelle Geiselhöring aktiv. Zuerst als musikalischer Leiter und danach viele Jahre als Vorstand. Noch immer fachsimpeln wir viel über Blasmusik und er ist mein stärkster Kritiker, aber auch mein größter Förderer. So wie es eben nur ein Vater sein kann. Als ich diese Sendung heute konzipiert habe, habe ich ihn natürlich auch gefragt: Papa, willst du dir ein Stück wünschen, das ich dir spielen darf? Er musste nicht lange überlegen und wünscht sich nun die Herrgoldshäuser Spielereien, weil wir gemeinsam vor nicht allzu langer Zeit bei einem Konzert der Herrgoldshäuser Musikanten waren. Und weil er nächste Woche am 29. Juli Geburtstag hat, ist es mein kleiner Geburtstagsgruß an dich, lieber Papa. Gut ausgesucht.

Lustige Musikanten mit der Original-Hofbräuhaus-Festkapelle. Also lustig sind sie immer alle, die Musikantinnen und Musikanten, wenn sie gemeinsam musizieren. Ich habe es noch nie anders erlebt. Es ist wahrscheinlich auch nicht anders möglich. Bei dieser schönen Musik muss man einfach gut drauf und lustig sein, oder? Wenn auch Sie mal einen Musikwunsch haben oder jemanden im Radio grüßen wollen, dann schreiben Sie uns einfach per Post an Treffpunkt Blasmusik, Bayerischer Rundfunk, Rundfunkplatz 1 in 80335 München oder einfach eine E-Mail an blasmusik@br-heimat.de. Ich freue mich immer, wenn ich Post bekomme und wir erfüllen Ihre Hörerwünsche immer gerne. Geburtstagsglückwünsche darf ich nun noch überbringen. Frau Gudrun Maria hatte am 17. Juli ihren 75. Geburtstag und ihre Freundinnen Isolde, Martina, Doris und die Malis wünschen hier noch alles, alles Gute. Auch von mir, liebe Gudrun, alles Gute nachträglich und viel Gesundheit und Freude mit deinen drei Enkeln, dem Paul, dem Clemens und dem Julian. Deine Freundinnen sind ja richtige Blasmusikexperten und sie wünschen sich für dich einen Titel, den ich selbst noch nie gehört habe. Den Walzer Sternenhimmel von den Gasteiger Musikanten mit Albert Sontheim an der Soloposaune. Liebe Gudrun, auf dich!

Bei diesen Klängen bekommt man doch gleich Sehnsucht nach Südtirol, oder? Sie wissen schon, wie es geht, die Jungs von den Innsbrucker Böhmischen mit der Hauselpolka. Ja, leider sind wir jetzt schon wieder am Ende unseres heutigen Treffpunkt Blasmusik angelangt. Ich bedanke mich ganz herzlich bei Ihnen fürs Zuhören. Im Blasmusikkonzert heute um 17.05 Uhr mit Karl-Heinz Brandt dreht sich alles um den Jakobi-Tag, den Gedenktag an den Apostel Jakobus. Und morgen am Sonntag hören Sie wie immer die Blasmusik am Sonntag von 11 bis 13 Uhr. Ich hoffe, bei Ihnen steht nun schon das Mittagessen auf dem Tisch oder vielleicht sind Sie auch schon beim Kaffee angelangt. Falls es nur eine Suppe ist heute oder war, dann habe ich den perfekten Mosch zum Schluss jetzt für Sie. Die Löffelpolka in einer Aufnahme von 1969. Ich wünsche Ihnen noch einen schönen Samstag und Sonntag und freue mich, wenn wir uns schon bald am 8. August wieder hier hören. Bleiben Sie wie immer gesund und fröhlich. Ihr Dominik Glöbel.

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1: Es ist 13 Uhr. Die Nachrichten des Bayerischen Rundfunks mit Clemens Nicol. Die Übersicht. Experten raten vom Kauf neuer Gasheizungen ab. Waldbrände wüten weiter in Spanien und Frankreich. Asiatische Hornisse taucht in Scheßlitz auf. Und das Wetter in Bayern meist sonnig bei maximal 33 Grad. Berlin. Das Institut der Deutschen Wirtschaft geht davon aus, dass sich die Heizkosten mit Gas bis ins Jahr 2040 fast verdoppeln könnten. Das zeigt eine Studie des IW, über die die Rheinische Post berichtet. Die Wirtschaftsexperten raten Eigentümern, besser eine Wärmepumpe einzubauen als eine neue Gasheizung. Sie sehen das neue Heizungsgesetz der Bundesregierung skeptisch, weil es den Einbau von neuen Gas- und Ölheizungen weiter erlaubt. Auch dürfte die Vorgabe, mehr und mehr alternative Brennstoffe beizumischen, die Kosten weiter in die Höhe treiben, heißt es vom IW. Haushalte könnten durch das Gesetz zu Investitionen verleitet werden, die langfristig unwirtschaftlich seien. Bordeaux. Waldbrände in Frankreich und Spanien halten weiter die Einsatzkräfte in Atem. Im Südwesten Frankreichs hat es eine der größten Evakuierungsaktionen in der Geschichte des Landes gegeben. Mehr als 140.000 Menschen mussten nach Regierungsangaben aus den Regionen Gironde und Landes in der Nähe der Stadt Bordeaux in Sicherheit gebracht werden. Inzwischen unterstützen rund 1.000 Soldaten die Feuerwehr. Beispielsweise soll verhindert werden, dass Industrieanlagen in Flammen aufgehen. Etwa 100 Gebäude sind nach Angaben der Behörden bereits abgebrannt. In Spanien ist vor allem die Region um die Hauptstadt Madrid betroffen. Dort sollten etwa 25.000 Menschen ihre Häuser und Wohnungen verlassen. Winde fachen die Flammen immer wieder an. Penzberg. Bayerns Innenminister Herrmann hat es als inakzeptabel bezeichnet, dass Unbekannte das neue Hinweisschild auf das muslimische Freitagsgebet beschmiert haben. Dem BR sagte er, Respekt gegenüber allen Religionsgemeinschaften und ihren Einrichtungen sei eine grundlegende Voraussetzung für ein friedliches Zusammenleben. Der Penzberger Imam Benjamin Idris erklärte, es mache ihn traurig, dass Hass offenbar immer noch manche Herzen erreiche. Das Schild steht seit dieser Woche am Ortseingang von Penzberg, dort, wo auch auf die Gottesdienstzeiten der katholischen und evangelischen Kirche hingewiesen wird. Berlin. Sozialverbände stellen erste Forderungen an den designierten Gesundheitsminister Linnemann. Erster Akt müsse sein, die Gesundheitsreform zu überdenken, sagte die Vorsitzende des Sozialverbands Deutschland Engelmeier den Zeitungen der Funke Mediengruppe. Sie beklagte Mehrbelastungen für Versicherte. Die Präsidentin des Sozialverbands VDK, Bentele, sagte dem Redaktionsnetzwerk Deutschland, Linnemann müsse sich im Kabinett auch mal unbeliebt machen. Scheßlitz. Insektenschützern zufolge ist im Landkreis Bamberg der Fund einer asiatischen Hornisse bestätigt worden. Das haben die Initiative Bienenleben in Bamberg und der Förderkreis Bienenleben Bamberg e.V. mitgeteilt. Dass es sich bei dem Insekt um die eingeschleppte Art handele, hat demnach das Institut für Bienenkunde und Imkerei festgestellt. Die asiatische Hornisse wurde kürzlich im Scheßlitzer Gemeindetal Wiesengiech entdeckt. Sie trägt stark zum Bienensterben bei. Außerdem kann sie durch ihren Stich auch für Menschen lebensgefährlich werden. Das Wetter in Bayern? Vielerorts Sonne, in Schwaben und Oberbayern teils Wolken, abends am westlichen Alpenrand Schauer und Gewitter möglich, Höchstwerte 27 bis 33 Grad. Und die weiteren Aussichten? Morgen Sonne und Wolken, an den Alpen öfter Schauer oder Gewitter. Am Montag ähnlich bei maximal 21 bis 27 Grad. Es ist 13.04 Uhr. Die Verkehrsübersicht. A3 Nürnberg Richtung Passau zwischen dem Kreuz Nürnberg und Oberölsbach 8 Kilometer Stau nach einem Unfall. Und zwischen Metten und Hengersberg 7 Kilometer stockender Verkehr. A7 Füssen Richtung Ulm zwischen Altenstadt an der Iller und dem Dreieck Hettistetten immer wieder stockender Verkehr. A7 Würzburg Richtung Fulda zwischen Hammelburg und Bad Kissingen-Obertulba 5 Kilometer Stau nach einem Unfall. A7 Fulda Richtung Würzburg zwischen Fuldaer Dreieck und Bad Brückenau-Wildflecken 9 Kilometer Stau an einer Baustelle. A7 Ulm Richtung Füssen zwischen Altenstadt an der Iller und dem Kreuz Memmingen Stau und stockend. A8 Salzburg-München zwischen Holzkirchen und dem Kreuz München-Süd stockender Verkehr. A9 München Richtung Nürnberg zwischen Manching und Denkendorf, stockender Verkehr. Und A99 Ostumfahrung München Richtung Salzburg zwischen Haar und dem Kreuz München Süd, 6 Kilometer stockend. Soweit die Verkehrsübersicht.
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0: Das Kind eines in München tätigen preußischen Gastarbeiters kommt in die Bäckerei und sagt:
1: Guten Tag!
2: Grüß Gott, Mädi,
0: sagt die Bäckerin.
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0: ist ein Mensch, der Steine aufeinander schichtet. 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
1: Also könnte das Maurerloabi auch Steine aufeinander Schichtersemmel heißen. Aber weil das zu geschraubt klingt und die Steine aufeinander Schichtersemmel altbacken wird, bis man beim Einkaufen das Wort heraus hat,
2: empfehlen wir, bei der traditionellen Riegelung zu bleiben und zu der schönen Bäckerin mit den semmelblonden Haaren und den Maurerloabi braunen

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1: Uhr. Die Nachrichten des Bayerischen Rundfunks mit Clemens Nicol. Die Übersicht. Wegen Bränden. Fast 200.000 Menschen in Frankreich geflüchtet. Nach Protesten. Indiens Bildungsminister zurückgetreten. Nach Suche. In Indonesien vermisste Urlauber gefunden. Und das Wetter in Bayern meist sonnig bei maximal 33 Grad. Bordeaux. Der Kampf gegen die Brände im Südwesten von Frankreich wird nach Aussage von Innenminister Nunez lang und sehr schwierig sein. Inzwischen sind nach seinen Angaben in Regionen Gironde und Landes in der Nähe der Stadt Bordeaux fast 200.000 Menschen in Sicherheit gebracht worden. Derzeit liegt der Fokus der Einsatzkräfte auf den Evakuierungen, weniger auf dem Löschen. Viele Touristen sind inzwischen abgereist. Einheimische bangen um ihre Häuser, etwa 100 sind bereits abgebrannt. Im Kampf gegen den Waldbrand bei der Ortschaft Lège-Cap-Ferret hilft ein großes Frachtflugzeug, das Löschmittel abwirft. Die Hoffnungen der Menschen liegen auf den gesunkenen Temperaturen und angekündigtem Regen. In Bordeaux waren es gestern 40 Grad, heute sind es noch 25. Das erhöht die Wahrscheinlichkeit, dass keine weiteren Brände entstehen. Berlin. Das Institut der Deutschen Wirtschaft, IW, rät Immobilienbesitzern vom Einbau neuer Gasheizungen ab. Denn die Heizkosten könnten sich damit bis ins Jahr 2040 fast verdoppeln. Das zeigt eine bislang unveröffentlichte Studie, über die die Rheinische Post berichtet. Die Experten des IW empfehlen deshalb beim Einbau einer neuen Heizung besser auf Wärmepumpen zu setzen. Damit könnten die Heizkosten über viele Jahre stabil bleiben. Die Ersparnis würde im Vergleich zur Gasheizung bei jährlich etwa 1.000 Euro liegen in einer Altbauwohnung. Der IW-Studie zufolge wird vor allem die Pflicht zur Beimischung klimafreundlicher Gase die Kosten weiter erhöhen. Neu-Delhi. Indiens Bildungsminister ist nach den anhaltenden Protesten der sogenannten Kakerlaken-Bewegung zurückgetreten. Die überwiegend jungen Aktivisten prangern seit Mai Missstände im Bildungssystem an. Die Bewegung fordert inzwischen auch mehr Arbeitsplätze und Chancen für junge Menschen und kritisiert den Regierungsstil von Premierminister Modi als zunehmend autoritär. Bukarest. Rumäniens Militär hat den zweiten Tag in Folge eine Drohne im eigenen Luftraum abgeschossen. Das Fluggerät sei am Morgen nahe der Grenze zur Ukraine abgefangen worden, teilte Verteidigungsminister Miruze mit. Schon gestern hatte der NATO-Mitgliedsstaat den Abschuss einer Drohne gemeldet, nur rund 100 Kilometer von der Hauptstadt Bukarest entfernt. Seit Beginn des Ukraine-Kriegs dringen immer wieder Drohnen in die Nachbarländer ein. In Indonesien sind 11 vermisste Urlauber gerettet worden, darunter 3 Deutsche. Sie waren gestern früh in der Provinz Sulawesi mit einem Boot losgefahren, steuerten einen Hafen an, den sie allerdings nie erreichten. Seitdem wurde nach den Touristen gesucht. Laut Behörden soll das Boot vor einer Bucht bei schlechtem Wetter auseinandergebrochen und untergegangen sein. Der Kapitän wird noch vermisst. Das Wetter in Bayern? Vielerorts Sonne, in Schwaben und Oberbayern teils Wolken. Abends am westlichen Alpenrand Schauer und Gewitter möglich, Höchstwerte 27 bis 33 Grad. Und die weiteren Aussichten? Morgen Sonne und Wolken, an den Alpen öfter Schauer oder Gewitter. Am Montag ähnlich bei maximal 21 bis zu 27 Grad. Soweit die Nachrichten, gleich 14.04 Uhr. Die Verkehrsübersicht: A3 Nürnberg Richtung Passau, zwischen dem Kreuz Nürnberg und Oberülsbach 7 Kilometer Stau nach einem Unfall und zwischen Metten und Hengersberg 8 Kilometer stockender Verkehr. A7 Fulda Richtung Würzburg, zwischen dem Fuldaer Dreieck und Bad Brückenau Wildflecken 9 Kilometer Stau an einer Baustelle. A7 Würzburg Richtung Füssen, zwischen Niederstotzingen und Nersingen 6 Kilometer stockender Verkehr und zwischen Altenstadt an der Iller und dem Kreuz Memmingen 9 Kilometer stockend. A8, Stuttgart Richtung München, zwischen Eichelberg und Hohenstadt 10 Kilometer stockender Verkehr. A8, Salzburg Richtung München, zwischen Weihern und dem Kreuz München Süd stockender Verkehr. Und A9, München Richtung Nürnberg, zwischen Manching und Lenting 6 Kilometer Stau. Und die letzte Meldung, A9, Nürnberg Richtung München, zwischen dem Dreieck Nürnberg-Feucht und Hilpoltstein 7 Kilometer stockender Verkehr nach einem Unfall. Soweit die Verkehrsübersicht.
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1: Uhr. Die Nachrichten des Bayerischen Rundfunks mit Clemens Nicol. Die Übersicht. BDI beklagt tausende Jobverluste pro Monat. Lage in Frankreichs Waldbrandgebieten wird schlimmer. In Niedersachsen stürzt ein Kleinflugzeug auf ein Wohnhaus. Und das Wetter in Bayern meist noch sonnig bei maximal 33 Grad. Berlin. Deutschlands Industrie verliert nach Angaben ihres Bundesverbandes jeden Monat rund 15.000 Arbeitsplätze. BDI-Hauptgeschäftsführerin Gönner spricht deshalb von einer kritischen Lage. Sie betonte aber auch, dass die schleichende Deindustrialisierung gestoppt werden könne. Innovation stehe bei vielen Unternehmen längst ganz oben auf der Agenda, so die BDI-Chefin. Auch habe sich die Industrie immer gewandelt und nun stehe sie mit der künstlichen Intelligenz vor einer neuen Revolution. Die Chancen für Deutschlands Wirtschaft sieht die frühere CDU-Politikerin darin, KI in der industriellen Produktion zu nutzen. Dort entstünden Daten, Prozesse und Anwendungskompetenz, die große Tech-Konzerne nicht hätten. Und genau deshalb wollten sie Zugang dazu, so BDI-Chefin Gönner. Der Verband vertritt rund 100.000 große, mittlere und kleine Unternehmen in Deutschland. Berlin. Das Institut der Deutschen Wirtschaft geht davon aus, dass sich die Heizkosten mit Gas bis ins Jahr 2040 fast verdoppeln könnten. Das zeigt eine Studie des IW, über die die Rheinische Post berichtet. Die Wirtschaftsexperten raten Eigentümern, besser eine Wärmepumpe einzubauen als eine neue Gasheizung. Sie sehen das neue Heizungsgesetz der Bundesregierung skeptisch, weil es den Einbau von neuen Gas- und Ölheizungen weiter erlaubt. Auch dürfte die Vorgabe, mehr und mehr alternative Brennstoffe beizumischen, die Kosten weiter in die Höhe treiben, heißt es vom IW. Haushalte könnten durch das Gesetz zu Investitionen verleitet werden, die langfristig unwirtschaftlich seien. Bordeaux. In Frankreich spitzt sich die Lage wegen der schweren Waldbrände immer mehr zu. Inzwischen sind fast 200.000 Menschen in Sicherheit gebracht worden, darunter viele Urlauber. Diese Zahl nannte Innenminister Nunez. Eines der Feuer lodert nahe Bordeaux und ist nur noch 30 Kilometer von der Stadt entfernt. Sie ist bedroht, weil der Wind gedreht hat. Die Behörden sprechen von einem Brand beispiellosen Ausmaßes. Mehr als 1.200 Feuerwehrleute sind im Einsatz. In Spanien mussten mittlerweile mehr als 70.000 Menschen ihre Häuser oder Ferienunterkünfte verlassen. Nachdem sich gestern in der Region Madrid zwei Brände zu einem Großfeuer verbunden hatten, wird jetzt befürchtet, dass ein dritter Brand hinzustoßen könnte, und zwar aus der Region Ávila. München. In Bayern soll es künftig einen Uniformtag geben. So hat es der Landtag gestern auf Initiative von CSU und Freien Wählern beschlossen. Heißt, Einsatzkräfte können in Absprache mit dem Arbeitgeber in Uniform zur Arbeit kommen. Kritik kommt vom Bayerischen Roten Kreuz. Es ist zwar dafür, die Arbeit der Einsatzkräfte wertzuschätzen, spricht aber von Symbolpolitik. Das BRK fordert von der Staatsregierung stattdessen bessere Rahmenbedingungen für ehrenamtliche Einsatzkräfte der Hilfsorganisationen. Oldenburg. Ein Kleinflugzeug ist im niedersächsischen Ganderkese auf einem Wohnhaus in einer Siedlung gestürzt. Rettungskräfte, Polizei und Feuerwehr sind im Großeinsatz. Nach ersten Erkenntnissen der Polizei ist ein Mensch ums Leben gekommen, außerdem werde ein weiterer vermisst. Zur Ursache konnte die Polizei noch nichts Genaues sagen. Das Kleinflugzeug habe aus bislang ungeklärter Ursache an Höhe verloren. Das Wetter in Bayern? Im Norden und Osten sonnig oder locker bewölkt, nur in Schwaben und Teilen Oberbayerns langsam mehr Wolken. Abends am westlichen Alpenrand Schauer und Gewitter möglich, Höchstwerte 27 bis 33 Grad. Und die weiteren Aussichten, morgen Sonne und Wolken, an den Alpen öfter Schauer oder Gewitter, am Montag ähnlich bei maximal 21 bis 27 Grad. 15.04 Uhr. Die Verkehrsübersicht. A3 Linz Richtung Passau zwischen Neuhaus am Inn und Passau Süd 3 Kilometer Stau. A3 Nürnberg Richtung Passau zwischen dem Kreuz Nürnberg und Oberülsbach 5 Kilometer Stau wegen Bergungsarbeiten nach einem Unfall. A7 Würzburg Richtung Fulda zwischen Bad Kissingen-Obertulba und Bad Brückenau-Volkers 9 Kilometer Stau an einer Baustelle. A7, Würzburg Richtung Ulm, zwischen Dinkelsbühl, Fichtenau und Ellwangen, 6 Kilometer stockender Verkehr nach einem Unfall. A7, Ulm Richtung Füssen, zwischen Dettingen an der Iller und dem Kreuz Memmingen, 8 Kilometer stockend. A8, Stuttgart-München, zwischen Eichelberg und Hohenstadt, 9 Kilometer stockend. A8, Salzburg-München, zwischen Holzkirchen und dem Kreuz München-Süd stockend. Und A9, München Richtung Nürnberg, zwischen Manching und Lenting, 6 Kilometer Stau. Soweit die Übersicht.
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2: Das immer wieder. Fränkische Geschichten am 25. Juli. Hallo und grüß Gott zusammen, sagt die Karin Schubert. Wir genießen den Sommer und Musik aus fränkischen Landen. Und was hat dieser Nachmittag auf BR Heimat sonst noch so zu bieten? Eine Kirchweih-Challenge zum Beispiel. Bühnenprügel, keine Angst, tut nicht weh. Kaffee als Sehnsuchtsstoff und gelebte Poesie. Waschbären im Überfluss. Und für Weinliebhaber haben wir auch noch was. Blauen Silvaner. Kannte ich bisher auch noch nicht, obwohl ich Fränkin und Weinliebhaberin bin. Na, gespannt? Dann gehen wir's an mit Musik von der Frankenband, die übrigens nächstes Wochenende auf dem Bardentreffen in Nürnberg auch live zu erleben ist. Hier und jetzt aber erstmal ein Hoch auf die Sommerzeit. Es lehm ko einfach bloß Schei sein.
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0: Wir genießen den Samstagnachmittag bei den fränkischen Geschichten. Und da ziehen wir von BR Heimat ja gerade gemeinsam mit Bayern 3 durch Bayern und veranstalten die BR Kirchweih Challenge. Sprich, wir feiern die Orte und ihre Kerwervereine, die Jahr für Jahr so viel auf die Beine stellen und für die Gemeinschaft tun. Und wir wollen was zurückgeben. Deshalb können die Kerwervereine bei der Challenge auch was gewinnen. Letzten Sonntag hat die BR Kirchweih Challenge in Effeldrich im Landkreis Forchheim Station gemacht. Beobachtet von meiner Kollegin Eva Heime.
1: Kerwa, Kerwa, Kerwa!
2: Wenn wir Effeldrich ja wo mitmachen, dann wollen wir auch gewinnen.
3: Sagt Bürgermeister Peter Lepper hochmotiviert. Und schon beim ersten Spiel war klar, Effeldrich hat Musik im Blut. Der benachbarte Musikverein Heroldsbach spielt einen Hit an.
4: Ja, Narkotik! Narkotik!
3: Und nach kurzer Zeit haben sie den Song Narkotik von Liquido erkannt und damit Punkte gesammelt. Das Ziel? Möglichst viele Punkte. Denn nur so kann man die BR Kirchweih Challenge gewinnen. Der Preis? Ein Konzert mit der Bayern 3 Band und mit der Volksmusik-Mashup-Band Marsmännler. Neues Spiel, neues Glück. Lieder raten, aber nicht irgendwie. Popsongs im fränkischen Kirchweih-Gewand.
5: Wenn ich auf Kerwei gehe, schau hier, dann steht mir ja mein Hut so schön.
6: Was ist das?
7: Aber schwieriger, andere ging war leicht.
8: Ja, also manche Lieder kenne ich halt einfach vom Radio oder so. Also es war nicht so schwer.
3: Was darf aber neben der Musik auf keiner Kirchweih fehlen? Genau, das Tanzen. Gerade hier auf dem Dorfplatz in Effeldrich, direkt vor der Kirchenburg, erklärt Bürgermeister Peter Lepper.
2: War auch hier an diesem Platz. Die Linde ist jetzt ca. 700 Jahre alt, ist eine Tanzlinde.
3: Tanzen neben der Tanzlinde. Und ein paar Tänzerinnen und Tänzer sogar in der traditionellen, sehr bunten Tracht. Normalerweise wird hier am Kirchweihmontag der sogenannte Betzen ausgetanzt, erklärt Jan Leuthäuser vom Burschenverein Zufriedenheit.
9: Es wird der Wecker gestellt, der uralt ist, wird wechselnd gesungen und gelaufen und getanzt. Genau, und wenn eine Umdrehung oder ein Kreis vorbei ist, dann gibst du diesen Wedel weiter. Und das Pärchen, das den Wedel hat und der Wecker klingelt, die hat's erwischt.
3: Bei aller Tradition und allem Können gibt's auch Momente, wo es einfach nicht läuft. Das nächste Spiel, Kickere Kirchweih, war alles andere als einfach. Die Augen verbunden, den Dreschflegel in der Hand und vor ihnen ein Topf mit quietschendem Gummihahn drin. Und den müssen sie treffen.
10: Links drehen, stopp, links drehen, jetzt!
3: Keiner trifft, null Punkte. Am Ende heißt es:
11: Einen dicken Applaus für Effeldrich, es sind 232 Punkte!
3: Aber eine Woche vorher hatte Winsbach bei der BR Kirchweih Challenge 348 Punkte geschafft. Das heißt, Effeldrich landet auf Platz 2. Enttäuschung? Fehlanzeige.
12: Einfach nicht auf das Ergebnis schauen, sondern dass wir alle beieinander sind. Ich glaube, da ist das Ergebnis einfach Nebensache.
13: Immer motiviert bleiben, immer positiv bleiben.
14: Die Leute haben super mitgemacht und die Stimmung war auch gut.
2: Wir sind stolz, dass wir mitmachen durften. Ich glaube, allen, die hier waren, die werden sich lang dran erinnern. Und darum geht's.
3: Und genau darum geht's bei unserer BR Kirchweih Challenge. Zusammenhalt, Tradition und miteinander einen schönen Tag haben. Am Sonntag geht's dann weiter auf die Kirchweih nach Oettingen in Schwaben. Mal schauen, ob Oettingen die 348 Punkte aus Winsbach dann toppt.
0: Um 14 Uhr geht's los morgen in Oettingen. Ein wirklich großer Spaß, nicht nur zum Mitmachen, sondern auch zum Zuschauen. Und wir hören jetzt wieder genau zu, denn Gankino Circus lädt ein zur sexy Kerwa. Uiuiui, das könnte heiß werden.

0: zu erzählen, oder? Eine Welt, in der nicht immer alles so ist, wie es ausschaut. Wenn sich jemand im Film oder auf der Bühne zum Beispiel prügelt, dann wirkt das freilich oft täuschend echt. Von der Ohrfeige bis zum gekonnten Fechtkampf, solche und andere Techniken sind gar nicht so einfach, aber erlernbar. Zum Beispiel bei einem Workshop für Laientheatergruppen, der letztes Wochenende stattgefunden hat.
1: Wer an diesem Wochenende am Kulturzentrum Schüttbau im unterfränkischen Rügheim vorbeiläuft, der könnte sich angesichts der merkwürdigen Geräusche ernsthaft Sorgen machen.
2: Aktion, Reaktion, also Fokus darauf legen, dass man Impulse aufnimmt und die weitergibt. Weil das ist im Bühnenkampf nichts anderes. Wenn ich jemanden schubst, muss er das aufnehmen und realistisch darstellen oder authentisch. Es geht mir eigentlich um die authentische Darstellung von Kampfszenen auf der Bühne.
1: Für die Action zuständig an den drei Tagen Workshopleiter Tristan Fabian. Er kommt aus Nürnberg, ist Schauspieler am Denberger Hoftheater, ausgebildeter Stuntman und Kampfchoreograf. Volles Pfund aufs Maul heißt sein Seminar und richtet sich an Laienschauspielerinnen und Schauspieler.
2: Den Körper als Waffe zu begreifen, das fängt beim Stolpern an. Das ist schon ein Stunt letztlich auf der Bühne auch. Stolpern, hinfallen, schubsen erstmal. Wie schubst man richtig, ohne den anderen zu verletzen natürlich? Raufen, rangeln, das startet dann bei der Ohrfeige und geht hin bis tatsächlich zum Martial Arts, also wirklich Faustschläge ins Gesicht.
1: Oder Kopfnüsse, Haare ziehen, würgen. Die Palette der körperlichen Auseinandersetzung ist bunt. Genauso wie die Mischung der Teilnehmerinnen und Teilnehmer, die aus ganz Franken angereist sind, vom Altmühltal bis zu den Haßbergen. Da ist zum Beispiel Christian Ziegler von der Stettfelder Freilichtbühne. Er spielt Theater, schreibt eigene Stücke und hat als Vorstand der Arbeitsgemeinschaft Mundart Theater das Seminar ausgeschrieben. Er erhofft sich Techniktipps.
3: So viel Input wie möglich für die perfekte Illusion und so viel Input wie möglich für die Sicherheit, um das dann auch entsprechend gut umsetzen zu können. Ich erinnere mich an eine Situation, da musste ich jemandem eine Ohrfeige geben. Der junge Mann ist dann leider bei der Aufführung einen Schritt zu weit nach hinten gegangen und hat dann aber eine stockvolle erwischt. Und das will man halt natürlich nicht.
2: Diese Schubsbewegung in drei Phasen ein. Die erste Phase ist, ich lege meine Hand auf die Schulter von meiner Partnerin.
1: Nach einer kleinen Aufwärmrunde geht's ans Eingemachte. Oder besser ans Grobe. In Partnerübungen soll das Schubsen geübt werden. Eine Frage der Technik, der Körperbeherrschung und eine Frage der Nähe und Distanz. Wie stehe ich? Welche Bewegung macht der Arm? Wie reagiert das Gegenüber? Ein Spiel mit Energien.
2: Wo habe ich wirklich Energie? Wo setze ich sie ein? Und beim Bühnenkampf ist es ja ganz oft, in den meisten Fällen, in den meisten Techniken ist es so, sind es Schläge ins Gesicht, ist es ein Würgen am Hals, habe ich nie die Energie da, wo sie eigentlich hin müsste, authentisch mäßig. Die Kunst ist es, beim Bühnenkampf die ganze Energie, die ich in den Schlag setze, ganz zum Schluss wieder komplett rauszunehmen.
1: Bei allen Übungen, die Kampfchoreograf Tristan anleitet, ist die richtige Technik genauso wichtig wie die Sicherheit. Das eine führt zum anderen. Was kann ich meinem Körper zumuten? Was wirkt zwischen Zurückhaltung und ungestümen Vorpreschen noch authentisch? Neben der Körperlichkeit spielt später auf der Bühne auch eine Rolle, aus welcher Emotion die Figur überhaupt reagiert.
2: In welcher Temperatur sie vorher sind, bevor dieser Kampf entsteht eben, aus was sie kommen, also aus welcher Situation sie kommen und mit welchem Ziel sie diesen Kampf verfolgen oder mit welcher Absicht. Also für mich ist ein Kampf immer, egal welcher, existenziell für die Figuren. Weil es immer was mit einem zu tun hat. Immer mit dem Leben an sich natürlich. Und da nehme ich jedes Mittel.
1: Außer Waffen. Denn um die geht's in diesem Seminar nicht. Die emotionalen Dynamiken sind auch für Hilde Russ aus Hallstatt bei Bamberg wichtig. Sie inszeniert viele Mundartstücke mit ihrer Theatergruppe und hat sich für das Seminar angemeldet, um die Kniffe und Tricks der körperlichen Auseinandersetzung später an ihr Ensemble weitergeben zu können. Oft, so ihre Erfahrung, seien Laien da anfangs etwas zögerlich, unbeholfen und dann auch unzufrieden mit sich selbst.
4: Ich hatte heuer zum Beispiel jetzt eine Szene dabei, wo die kämpfen mussten, also richtig rangeln mussten und Die Schauspieler waren unglücklich, aber naja, was willst du denn anders machen? Dann ist es aber

0: hin, her, auf dem Bühnenboden, dibbel, dibbel, und dann ist die Szene ja wieder rum. Und das ist mir schon sehr wichtig. Also der Zuschauer muss denken, aua.
1: Beim Füßetreten ist es so.
2: Nach dem Schubsen geht es zum Abschluss der ersten Einheit noch ums realistische Füßetreten. Die Schauspielerinnen und Schauspieler sollen ordentlich durchziehen und dem anderen auf den Fuß treten. Beziehungsweise eigentlich daneben. Alles eine Frage der Perspektive, denn jetzt geht's um die Blickrichtung des Publikums.
1: Die Zuschauer sitzen meistens ein bisschen vertieft und die Bühne ist meistens erhöht, aber wir nutzen auch die Perspektive, dass die Zuschauer nämlich so leicht nach oben gucken.
2: Um einen bestimmten Perspektivwechsel geht es auch Beate Zipperer, die mit Bühnenkampf deshalb noch nicht viel am Hut hatte, weil sie die Leitung einer christlichen Theatergruppe aus Beilngries innehat. Das Kämpfen spiele bei ihnen keine große Rolle, sagt sie. Aber Input könne man eigentlich immer gebrauchen und eventuell ja zukünftig auch mal einsetzen.
3: Erstens mag ich ein bisschen was mit reinbringen, weil wir schon gemerkt haben, dass gerade bei Konflikten der Figuren das schon mal ganz gut ist, wenn man weiß, wie man den anderen angeht oder so. Das wissen wir jetzt auch schon, das haben wir auch schon gemacht. Aber gekämpft haben wir eben noch nie auf der Bühne. Und wir planen jetzt tatsächlich ein sehr freches Theaterstück, das jetzt dann entstehen wird, nämlich die Ostergeschichte in Westernform zu spielen.
2: Ob da das Füßetreten eine Rolle spielen wird, mal sehen, beziehungsweise üben und bis dahin noch jede Menge einstecken und austeilen.
4: Ja, sehr gut. Tobias Föhrenbach war für uns bei einem Workshop für Bühnenkampf im unterfränkischen Rügheim. Und damit nicht doch noch was ins Auge geht, erstmal wieder Musik für Ihre Ohren. Ein wahrer Gaumenschmaus dazu. Hier sind die Herzensblecher mit Ratatouille.

0: 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Da können Sie ganz gemütlich Radio hören und vielleicht auch den ein oder anderen Kaffee trinken. Aber haben Sie schon mal einen Flat White genossen? Wenn ja, dann sind Sie ein echter Kaffeegenießer. Oder wissen Sie vielleicht gar nicht, was das ist? Damit sind Sie nicht allein. In seinem Café in Selb hat Peter Liebscher seinen Gästen schon oft erklärt, was in einen Flat White gehört. Nämlich ein doppelter Espresso und Milchschaum. Angeblich eine himmlische Kombination. Peter Liebscher ist nicht nur Barista und Kaffeebetreiber, er röstet seinen Kaffee auch selbst. Für ihn ist das gelebte Poesie. Er musste allerdings erst 40 Jahre alt werden, um sich und den Kaffee zu finden.
1: Peter Liebscher ist ein Kaffeeversteher. Der 46 Jahre alte Mann mit dem strubbeligen Bart und den vielen Tattoos kann Bohnen so lesen, wie die Gäste in seinem Café am Goetheplatz in Selb die Zeitung.
2: Das klingt ein bisschen esoterisch, aber ich habe schon irgendwie eine Verbindung zu dem Thema, zu dem Rösten, zu den Bohnen, zu der Maschine. Ich mache halt sehr viel aus dem Bauch. Ich bin mit sehr viel Gefühl bei der Sache und röste tatsächlich mit Erfahrung und Gefühl meinen Kaffee.
1: Von Kaffee weiß Peter nicht viel, als er 2015 in Regensburg in der Gastronomie mit angeschlossener Rösterei beginnt. Damals hat er sich gerade von einem Burnout erholt, den er sich bei einem Stressjob in einer Werbeagentur geholt hatte. Die Sinnlichkeit guten Kaffees erobert ihn im Sturm.
2: Das ganze Flair, das Handwerk, das Sensorische. Also weil ich bin ja Handwerker, mich hat es einfach gecatcht. Auch das Thema überhaupt Kaffee, weil ich war halt einfach der Konsument.
1: 4 Jahre später findet er den Ort, an dem sein Traum von einer eigenen Rösterei Gestalt annehmen wird. Den leerstehenden ehemaligen Selber Bahnhof. Ein historisches Gebäude mit 2 riesigen Steinsäulen vor dem Eingang, zu dem eine breite Treppe hinaufführt.
2: Schlüssel bekommen, aufgesperrt, reingegangen und es hätte mir einer die Augen geöffnet. Ich bin rein und habe gesehen, wie es final ausschauen wird. Ich habe die Farben gesehen, wo die Theke steht, wie ich die Tische mache. Das war alles sofort da.
1: Während Peter erzählt, dreht er sich eine Zigarette. Auf einen Finger hat er sich eine Bialetti tätowieren lassen, einen ikonischen achteckigen Espressokocher. Auf einen anderen eine Kaffeetasse. Hinter dem Café stehen Tische und selbstgebaute Palettenmöbel am Bahngleis. Einmal pro Stunde hält hier im Kopfbahnhof der Zug aus Hof. Endstation Selb?
2: Das ist das, was ich eigentlich bis zum Schluss machen möchte. Ja, und deswegen habe ich mir da auch keine Alternative überlegt.
1: 2020 eröffnet Peter mit seiner Frau das Café mit Rösterei. Mit den beiden Kindern sind sie nach Selb gezogen, um den gemeinsamen Traum zu verwirklichen. Mitarbeiter sind schnell gefunden, die ebenso kreativ ticken wie Peter und sich hier austoben können. Zum Beispiel Esther.
3: Hi.
4: Hi.
3: Was backst du heute?
4: Ich habe ein No-Bake Pistache habe ich gemacht. Und das ist der Apfelwein.
2: Also wir machen auch vegane Sachen.
4: Ja.
2: Tatsächlich, es hat Gäste aus 30 Kilometern Entfernung hergezogen, weil dort gab es das nicht. Und das ist natürlich dann schon eine schöne Kombi, wenn du auch die Veganer zufriedenstellen kannst mit Kuchen.
5: Jetzt haben wir das Rezept richtig. Jetzt sind wir zufrieden, gell?
2: Fantastisch. Geht nur durch Ausprobieren.
1: Das pochende Herz des Betriebes ist ein fauchendes, ratterndes, gusseisernes, maßgeschneidertes Ungetüm, die Röstmaschine aus Holland. Nach dem Aufheizen kippt Peter exakt 12 Kilogramm grüne Bohnen aus Brasilien in ihren Schlund.
6: Jetzt sieht man da an einem kleinen Bullauge die Bohnen vorbeitanzen.
2: Da hüpfen jetzt fröhlich die Bohnen vorbei. Was du jetzt in den nächsten 10 Minuten auch sehen wirst, dass sich das Farbbild verändern wird. Also hellgrün, dann geht es so ins Weißlich, ins Gelbe, ins Orange und irgendwann dann fängt es an braun zu werden und dann sind wir dann auch bei diesen 190 Grad, wo dann der Röstprozess eigentlich stattfinden wird.
1: Am Ende zieht Peter alle paar Sekunden eine Probe aus den schokobraunen Bohnen, liest sie mit Augen und Nase, bis er weiß, jetzt sind sie perfekt. Peter öffnet den Boden der Röstmaschine und die heißen, duftenden Bohnen kullern auf ein Sieb. Cool down. Zeit für einen Kaffee. An der Theke steht Uwe, Stammgast der ersten Stunde.
7: Ich finde es einmalig hier.
2: Servus.
7: Servus. Grüß dich. Nicht nur mir gefällt es, jeder, der wo reinkommt, ist begeistert. Wir sind eine kleine Familie drin. Bahnhofsfamilie, Bahnhofskinder.
1: Peter lässt sich einen doppelten Espresso aus der großen Siebträgermaschine, die natürlich nur seine eigenen Röstungen ausspuckt. Eine halbe Tonne Bohnen schüttet Peter jeden Monat in die holländische Röstmaschine. Das macht 6 Tonnen im Jahr. Sein Wunschziel 10 Tonnen.
3: Also bisher ist es halt ein Überleben. Vielleicht schaffe ich es ja noch in den nächsten 20 Jahren, mir ein bisschen was wegzusparen. Dass man auch vielleicht dann mit Mitte 60 von Rente und Erspartem vielleicht leben kann. Aber dazu muss die Firma noch wachsen, ja.
1: Im Abpackraum mit Blick auf die Gleise kommen die 9 unterschiedlichen Röstungen in schwarze Tüten und von hier in Kaffeemaschinen im gesamten Bundesgebiet. Das Logo zeigt Peter Liebscher mit Hut und Hosenträgern. Daneben steht in weißen Lettern der Name der Rösterei, Schwarzer Peter.
0: Anja Bischoff über Kaffee und gelebte Poesie aus Oberfranken. Und weil es gerade so schön passt, verlassen wir Franken zumindest volksmusikalisch kurz und machen einen Ausflug nach Wien. Von dort stammte der Klavierhumorist Hermann Leopoldi. Und er nimmt uns jetzt mit in ein kleines Café in Hernals. Gönnen Sie sich doch auch mal einen kleinen Flat White dazu. Wie wär's?
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1: Fränkische Geschichten im BR Heimatsommer. Und da haben wir ja eine Kollegin, die aus ihrer Heimat Unterfranken des Öfteren die rätselhaftesten Geschichten zu erzählen hat. Katrin Küchs. Neulich ist sie bei sich zu Hause in Karlstein am Main auf Spurensuche gegangen. Buchstäblich.
2: Helle Aufregung zur Rush-Hour morgens um 7.30 Uhr bei uns zu Hause. Papi, krass, jetzt hat es deine Stiefel erwischt. Unsere Söhne sind ganz aus dem Häuschen. Einige ihrer Schuhe mussten bereits dran glauben. Und tatsächlich, aus den Wildleder-Biker-Boots meines Mannes wurden große Fetzen rausgerissen. Schon wieder. Ein Marder? Wir forschen nach. Ein Nachbar, der wie wir in Karlstein direkt am Main wohnt, lacht. Anfängerfehler. Schuhe nie draußen stehen lassen. Entweder Ratte oder Waschbär, so seine Mutmaßung. Ja, Waschbären sieht man bei uns an der bayerisch-hessischen Landesgrenze immer mal wieder überfahren an Straßenrändern. Vor knapp 100 Jahren wurden 4 Tiere in Hessen ausgesetzt, als Pelzlieferanten für Jäger und um unsere Fauna vielfältiger zu machen. Doch der Schuss ging im wahrsten Sinne des Wortes nach hinten los. Mittlerweile gibt es Schätzungen zufolge rund 1,5 Millionen Waschbären in Deutschland. Tendenz steigend. Den Freistaat bevölkern sie von uns aus, also von Unterfranken aus wandern sie in Richtung Süden. Ich bin neugierig geworden in Sachen Waschbär. Sie sind ja wirklich süß. Die kleinen nordamerikanischen Bären mit der spitzen Schnauze, der Zorro-Maske und dem buschigen Ringelschwanz. Doch viele Menschen in der Region können mir da gar nicht zustimmen. Eine Frau erzählt mir von ihrer unfreiwilligen WG mit einer Waschbärenfamilie, die offenbar in die leerstehende Scheune nebenan eingezogen ist. Ihren Kirschbaum hätten sie in einer Nacht ratzekahl gefressen. Doch das sei noch das kleinste Übel, meint die Seniorin. Neulich beim Frühstück habe sie einen Waschbär vom Flur aus beobachtet. Er bediene sich zwar noch nicht am Kühlschrank, aber komme immer wieder ins Haus. Sie lüfte nur noch, wenn sie Wache schiebt vor der Terrassentür. Ein Jäger erzählt mir, dass die Tiere eben keine natürlichen Feinde bei uns haben. Höchstens den Wolf, aber den wolle ja auch keiner haben. Etwa einmal im Monat werde er um Hilfe gerufen, weil sich Waschbären unterm Dach oder im Garten breit machen. Eine Frau habe kürzlich versucht, einen Bären davon abzuhalten, durch die Katzenklappe zu kriechen. Doch zurück in unseren Carport, wo es nach wie vor keine Beweise gibt, dass es tatsächlich ein Waschbär war, der an den Lederstiefeln meines Mannes Gefallen gefunden hat. Weggeworfen haben wir sie übrigens nicht. Sie dienen nun als Köder. Mein Mann hat endlich einen guten Grund, sich eine Wildkamera anzuschaffen mit Nachtsichtfunktion. Davon träumt er schon lange.
1: Da sehen wir doch mal wieder, ist doch alles für was gut. Also ich finde sie ja echt putzig, die kleinen Nager. Aber beobachte sie dann doch lieber aus einiger Entfernung. Oder, um's mit Winnie Wittkopp zu sagen, gecher dich hilft nix.
3: Gechern Hunger hilft ein Stückler wascht.

0: Das sorgt für gute Laune bei unseren fränkischen Geschichten. Musik aus fränkischen Landen. Und wenn dann noch ein gewisses gutes alkoholisches Tröpfchen dazu kommt, dann steht dem wahren Genuss doch nichts mehr im Wege, oder? Als echte Würzburgerin bin ich ja quasi mit dem Frankenwein groß geworden. So ein schöner Silvaner aus einem der Weinberge rund um die Mainfrankenmetropole. Da kann ein gemütlicher Abend mit Freunden doch ganz entspannt ausklingen. Aber vielleicht haben Sie ja mal Lust auf was ganz Besonderes. Einen blauen Silvaner zum Beispiel. Nie gehört? Naja, mittlerweile ist das auch ein ziemlich seltenes Gewächs. Valentin Beige ist dem Geruch und Geschmack mal nachgegangen.
1: Darf es vielleicht ein Wein zum Essen sein? Eine beliebte Frage. Der unterfränkische Winzer und Koch Christian Stahl dreht das komplett um. Er kreiert und kocht Menüs zu seinen Weinen. Essen und Wein, das ist für Christian Stahl untrennbar. Und deswegen hat er vor einigen Jahren mit dem Kochen angefangen.
2: Wir haben schon in früher Zeit versucht, die Weinqualität dadurch wachsen zu lassen, dass wir uns dem kongenialen Partner der Küche widmen. Und plötzlich steht man irgendwann in der Küche und kocht dann irgendwann zu den Weinen und sieht, dass das eigentlich noch für mich die schlüssige Herangehensweise ist als andersrum. Weil der Wein, wenn er erstmal in der Flasche ist, verändert er sich leicht. Das Essen kann ich jeden Abend perfekt auf den Wein zuschneiden.
1: Beim aktuellen Menü spielt auch ein besonderer Wein eine Rolle, der blaue Silvaner.
2: Wir hatten schon mal den Brotgang, weil er da eben sehr von diesen hefigen, würzigen, malzigen Aromen, diese nussigen Komponenten geprägt war. Jetzt momentan zeigt er sich wesentlich offener, noch würziger und eben diese salzigen Komponenten, diese Umami-Komponenten. Momentan machen wir so eine schicke Variante der fränkischen Hühnersuppe davon.
1: Der 47-Jährige steht in der Küche seines Restaurants im Winzerhof Stahl in Auernhofen im Landkreis Neustadt an der Eischbad Windsheim. Blonde Haare, graue Kochjacke. Eine fränkische Suppe für einen fränkischen Wein, den blauen Silvaner.
2: Ich finde ihn ganz toll, weil er von der Aromatik eher in diese Würze geht. Mich erinnert das immer eher an einen burgundischen Chardonnay als jetzt an diese grüne Silvanerfrucht, was eher so in diese Apfel-Birne-Komponenten geht. Da ist der blaue Silvaner wesentlich würziger, auch immer sehr druckvoll am Gaumen, wenn man ihn dementsprechend ertragsreduziert und die richtigen Sachen damit macht.
1: Christian Stahl begeistert sich für den blauen Silvaner, für einen Außenseiter im Weinberg, für einen Außenseiter auf Weinkarten, für einen Außenseiter in der Flasche. Oft beim Winzer erhältlich, seltenst im Supermarktregal. Der Anbau geht immer mehr zurück, so wie der Weinabsatz auch. Ist der blaue Silvaner also ein Liebhaberprojekt für Enthusiasten wie Christian oder ein fränkischer Wein mit Zukunft? Randersacker am Main, südlich von Würzburg. Ein historischer Weinort mit alten Fachwerkhäusern, schmalen Gassen und vielen Weingütern. Hier wird seit Jahrhunderten Wein angebaut. In der Weinlage Sonnenstuhl reihen sich Weinreben an Weinreben. Hoch über den Dächern des Weindorfes, versteckt hinter Büschen, ist ein besonderer Weinberg für Christian Stahl.
2: Hier wurde nämlich laut Professor Preisler dem der Weinberg gehört, der mir diesen Weinberg verpachtet hat, schon vor vielen Jahren. Er hat ihn damals gekauft von der Rebschule Steinmann, die in diesem Weinberg den blauen Silvaner entdeckt und vermehrt haben. Das heißt, hier war die Urrebe des blauen Silvaners, wie er heute wieder in Franken gezüchtet wird.
1: 1964 soll das gewesen sein. Bis heute zieht die Rebschule als einzige den blauen Silvaner nach. Heute stehen Weinreben einer Sorte in den Weinbergen in Reih und Glied nebeneinander. Das war aber nicht immer so. Am anderen Ortsende von Randersacker zeigt ein Verein, wie Winzer früher Wein angebaut haben. Aus braunen Stämmen, rund einen halben Meter über dem Boden, rankten die Reben zwischen gespannten Drähten in die Luft. Im sogenannten altfränkischen Wengert sieht die Weinbergswelt dagegen etwas anders aus. Direkt aus dem Boden wachsen die Reben der Sonne entgegen.
3: Die Stücke sind nacheinander eingepflanzt. Man hat keinen Drahtrahmen. Logischerweise, früher hat es keine Eisendrähte gegeben. Deswegen hat man einen Pfahl direkt am Stock und zwei andere nebendran und lässt so also den Stock wachsen.
1: Roland Marold ist Vorstand im Verein Alter Wengert in Randersacker, der sich um den Weinberg kümmert. Zum Weinberg führt eine Steintreppe. Hier ist, genau wie früher, reine Handarbeit angesagt.
3: Ja, es ist körperlich anstrengend. Wenn man jetzt bei der Hitze sich vorstellt, noch 2 Stunden oder so, hat es hier im Weinberg bestimmt um die 50 Grad. Es ist ja unwahrscheinlich wichtig, dass man Arbeitsweise, Lebensweise der Vorfahren an die Jugend auch weitergibt.
1: Für den pensionierten Mathematik- und Physiklehrer eine Herzensangelegenheit. Hier im Weinberg wachsen verschiedenste Reben, darunter auch 4 Silvaner-Reben. Der grüne Silvaner ist bis heute bestens bekannt als der gängige Silvaner. Aber hier gedeihen auch gelber, roter und eben blauer Silvaner. Sie gelten zusammen mit anderen alten Rebsorten als der gemischte fränkische Satz. Der blaue Silvaner ist äußerst selten. In Franken erheben sich laut der Landesanstalt für Weinbau rund 6000 Hektar Weinberge. 1500 Hektar Silvaner gibt es in Franken, aber nur rund 40 Hektar blauer Silvaner. Das spricht jetzt nicht gerade für eine massenweise Herstellung. Aber ist er deswegen ein Liebhaberprojekt? Vielleicht gilt hier klein, aber fein.
2: So, zum blauen Silvaner haben wir eine Ballantine von Wachtel, Morchel.
1: Im Restaurant stellt Koch Mirko Schweiger derweil den blauen Silvaner bereit. An diesem Abend ist wenig los. Da sind die Herren in der Küche auch für den Service zuständig. Im Restaurant von Christian Stahl lernt ein Ehepaar aus Hessen den blauen Silvaner an diesem Abend erstmals kennen.
4: Ich habe noch nie davon gehört. Ich habe das noch nie getrunken. Ich bin völlig überrascht. Das ist sehr angenehm, der ist sehr leicht und er passt sich dem Essen fantastisch an.
5: Ich habe ihn heute zum ersten Mal getrunken. Er hat mir sehr gut geschmeckt. Das ist ein leichter Wein, ohne körperlos zu sein, sondern er unterstützt eigentlich das, was man dazu isst, auf eine unauffällige, feine Art.
1: Auch sinkende Absatzzahlen im Wein, immer mehr gerodete Weinberge in Unterfranken oder gar eine gesellschaftliche Zurückhaltung beim Weinkauf schrecken Christian Stahl nicht ab. Ein Liebhaberprojekt in der Nische ist der blaue Silvaner mit Sicherheit. Aber Christian Stahl glaubt an die Nische mit Zukunft.
2: Für uns wird er auf keinen Fall verschwinden, weil er bei uns im Restaurant natürlich auch eine wichtige Rolle spielt. Und da hat der blaue Silvaner eine feste Position derzeit.
0: Also da setzen wir doch noch ein Fläschle drauf, oder? 3 Franken mit dem Kontrabass hätte ich für Sie. Und die servieren uns ein Fläschle Wein. Bitte schön, der völlig unbeschwerte Genuss für Ihren Samstagnachmittag. Gehaltvoll, aber ohne Kalorien.

0: Fränkische Geschichten für Ihr perfektes Juli-Wochenende. Die Hälfte des Jahres ist schon wieder vorbei. Wir genießen die langen Tage und lauen Nächte noch, bis es wieder herbstlich wird. Es können uns ja jederzeit Personen begegnen, die, naja, sagen wir mal, ein bisschen unangenehm sind, um nicht zu sagen bissig. Aber was das Fränkische angeht, da kennt sich David Sam natürlich besser aus.
1: Kennst du aus?
2: Das ist fei Fränkisch.
3: Geh, wo schaust denn so niedergeschlagen?
4: Ach, mei Schwiegermutter macht mir's Leben arg schwer. Eifert mischt sie sich ein und ist am Belfern, Pfopfern und Rummeckern. Ach, so ein elendiger Biskorn.
3: Ja, da möchert man nicht tauschen. Oder wird hier bloß wieder das alte Schwiegermutter-Klischee bedient und die Frau ist vielleicht total nett und eben nicht so angriffslustig, wie es die Betitelung vermuten lässt?
4: Ja, das kostet mir schon glauben. Und der an ihrer Gartentür hängt der Schildler: Vorsicht, bissiger Hund. Da dabei hat die überhaupt keinen Köder.
3: So ein bissiger Hund ist aber trotzdem was anderes als ein Bissgurn. Die ist genau genommen eigentlich ein Pferd. Das wird jetzt vielleicht den An oder die Anna erstaunen, weil ist die Bissgurn nicht eigentlich ein Gemüse? Das Wort Gurre findet sich zuerst noch gebisslos im Althochdeutschen und hat dort abschätzig eine Stute in schlechtem Zustand bezeichnet. Übertragen worden ist der Begriff dann auch auf andere weibliche Tiere, wie zum Beispiel eine störrische Kuh. Und dann hat's menschliche Wesen getroffen. Vornehmlich ältere Frauen sind zu Gurren deklariert worden. Wann und wo die Angelegenheit richtig Biss bekommen hat und das erste nach Mitmenschen schnappende Exemplar mit scharfen Zähnen auf die Welt gekommen ist, lässt sich nicht genau sagen. Aber ab dem 16. Jahrhundert steigt die Population der Bissgurren an und verbreitet sich über deutsche Sprachgebiete im Südosten, wie zum Beispiel Franken, Bayern und Österreich, wo man den Begriff bis heute kennt. Allerdings konkurriert die Bissgurren immer häufiger mit der Bissgurken. Da dabei handelt es sich nicht um einen verwegenen Versuch, mit einer Wetschi-Variante die Sprache zu unterwandern. Nachdem die Bedeutung der Gurre aus unserem kollektiven Sprachgedächtnis davorgaloppiert ist, hat man in die Bissgurre noch ein K hineingezüchtet, ohne sich allerdings weiter Gedanken drüber zu machen, wie sinnvoll so ein bissiger Gurken tatsächlich ist. Es gibt eine Redensart, Gurre wie Gaul, im Sinne von Jacke wie Hose. Man kann es auch so interpretieren, dass es ein wenig wascht ist, welchem Geschlecht man angehört. Wenn eins eine gefährliche Schwertgoschen hat, dann bist halt ein Bissgurn. Und man soll halt lieber ein wenig Abstand halten. Weil zwar Hunde, die bellen, nicht beißen. Aber Bissgurn, die können beides gleichzeitig.
5: 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Ich du wie ein Däublergurr und du wie ein Ketzlerschnurr. Da langt ein falsches Wort von mir und du mutierst zum Monstertier. Hörst neben mir bedrohlich knurren, gleich schnappst zu. Die Altbissgurn.
2: Das war fei Fränkisch.
1: Kennst du aus?
0: Und schon ist sie wieder rum, die gemeinsame Zeit mit allerhand fränkischen Geschichten. Die Karin Schubert sagt schon mal Ade für heute und wünscht Ihnen ein entspanntes restliches Wochenende. Hoffentlich ohne Bissgurn und Co. Wir bleiben Ihnen treu. BR Heimat ist das ganze Wochenende für Sie da. Eine schöne Zeit. Genießen Sie den Sommer.

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1: Uhr. Die Nachrichten des Bayerischen Rundfunks mit Clemens Nicol. Die Übersicht. Merz wird wegen Umgang mit Verkehrsminister Schnieder kritisiert. Waldbrände in Frankreich und Spanien sind noch nicht unter Kontrolle. Hermann kritisiert anti-islamische Schmiererei in Penzberg. Und das Wetter in Bayern meist noch sonnig bei maximal 33 Grad. Berlin. Nach den Neubesetzungen im Bundeskabinett erntet Kanzler Merz Kritik aus den eigenen Reihen. Dabei geht es um den Umgang mit Verkehrsminister Schnieder. Der Vize des CDU-Arbeitnehmerflügels Bäumler sagte dem Handelsblatt, die Abberufung Schnieders erwecke den Eindruck von Willkür. Der frühere Bundesminister Altmaier schrieb auf X, der Umgang mache ihn betroffen und wütend und werde weder Schnieders Person noch seiner Leistung gerecht. Bundeskanzler Merz hatte Schnieder vorgestern nach dessen eigenen Angaben mitgeteilt, dass er entlassen werde. Das wollte Merz gestern aber nicht bestätigen. Bordeaux. Der Kampf gegen die Brände im Südwesten von Frankreich wird nach Aussage von Innenminister Nunez lang und sehr schwierig sein. Inzwischen sind nach seinen Angaben in den Regionen Gironde und Landes allein in der Nähe der Stadt Bordeaux fast 200.000 Menschen in Sicherheit gebracht worden. Derzeit liegt der Fokus der Einsatzkräfte auf den Evakuierungen, weniger auf dem Löschen. Viele Touristen sind inzwischen abgereist. Einheimische bangen um ihre Häuser. Etwa 100 sind bereits abgebrannt. Im Kampf gegen den Waldbrand bei der Ortschaft Lège-Cap-Ferret hilft ein großes Frachtflugzeug, das Löschmittel abwirft. Die Hoffnungen der Menschen liegen auf den gesunkenen Temperaturen und angekündigtem Regen. In Spanien mussten Medien zufolge mehr als 70.000 Menschen ihre Häuser oder Ferienunterkünfte in der Region Madrid verlassen. Einsatzkräfte versuchen zu verhindern, dass sich dort mehrere Brände miteinander verbinden. Berlin. Die deutsche Industrie verliert jeden Monat rund 15.000 Arbeitsplätze, sagt der Branchenverband BDI. BDI-Hauptgeschäftsführerin Gönner nennt als Grund schwierige internationale Bedingungen. Die Zollpolitik der USA und Chinas Marktverzerrungen hätten den Wettbewerb verschärft. Der BDI sieht neben der Wirtschaft auch die Politik in der Pflicht, die Wettbewerbsfähigkeit zu stärken und Investitionen zu erleichtern. Gönner betonte aber auch, die schleichende Deindustrialisierung in Deutschland könne gestoppt werden. Innovation wie künstliche Intelligenz stehe bei vielen Unternehmen längst auf der Agenda. Penzberg. Bayerns Innenminister Hermann hat es als inakzeptabel bezeichnet, dass Unbekannte das neue Hinweisschild auf das muslimische Freitagsgebet beschmiert haben. Dem BR sagte er, Respekt gegenüber allen Religionsgemeinschaften und ihren Einrichtungen sei eine grundlegende Voraussetzung für ein friedliches Zusammenleben. Der Penzberger Imam Benjamin Idris erklärte, es mache ihn traurig, dass Hass offenbar immer noch manche Herzen erreiche. Ingolstadt. Die Polizei hat in der Nacht einen Autofahrer gestoppt, der mit 150 Kilometern pro Stunde durch die Innenstadt gerast ist. Sie nahm die Verfolgung auf, der 21-Jährige kam aber erst nach gut einem Kilometer zum Stehen, weil ein Taxi eine Straße blockierte. Der Raser machte sich nach Aussage der Polizei lustig über die Kontrolle und habe absichtlich keinen Führerschein dabei gehabt. Gegen ihn wird nun wegen eines verbotenen Fahrzeugrennens ermittelt. Das Wetter in Bayern? Im Norden und Osten sonnig oder locker bewölkt, nur in Schwaben und Teilen Oberbayerns langsam mehr Wolken. Abends am westlichen Alpenrand Schauer und Gewitter möglich, Höchstwerte 27 bis 33 Grad. Und die weiteren Aussichten? Morgen Sonne und Wolken, an den Alpen öfter Schauer oder Gewitter. Am Montag ähnlich bei maximal 21 bis 27 Grad. 16.04 Uhr. Die Verkehrsübersicht? A3 Nürnberg Richtung Passau zwischen dem Kreuz Nürnberg und Oberülsbach 6 Kilometer Stau wegen Bergungsarbeiten nach einem Unfall. A6 Nürnberg Richtung Heilbronn zwischen Herrieden und Aurach Stau nach einem Unfall im Baustellenbereich. A7 Würzburg Richtung Fulda zwischen Bad Kissingen-Obertulba und Bad Brückenau-Volkers 7 Kilometer stockender Verkehr an einer Baustelle. A8 Stuttgart Richtung München zwischen Mühlhausen und Hohenstadt 7 Kilometer stockender Verkehr. A8 Salzburg Richtung München, zwischen Holzkirchen und Hofoldinger Forst 6 Kilometer stockender Verkehr. A9 München Richtung Nürnberg, zwischen Manching und Denkendorf 10 Kilometer stockender Verkehr an einer Baustelle. A9 München Richtung Nürnberg, zwischen Greding und Hilpoltstein 3 Kilometer Stau durch ein defektes Fahrzeug und B17 Landsberg Richtung Reute, zwischen Schwangau und Füssen 1 Kilometer Stau an einer Baustelle. Soweit der Service.
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1: Uhr. Die Nachrichten des Bayerischen Rundfunks mit Clemens Nicol. Die Übersicht. Umgang mit Schnieder löst Kritik in der CDU aus. Feuerwehr kann Brände in Spanien und Frankreich nicht löschen. Asiatische Hornisse taucht in Oberfranken auf. Und das Wetter sonnig und warm. Am Abend am Alpenrand Gewitter. Berlin. Die geplante Entlassung von Bundesverkehrsminister Schnieder und die gescheiterte Neubesetzung des Ressorts hat Kritik in der CDU ausgelöst. Der frühere Kanzleramtschef Altmaier bezeichnete Schnieder als erfahrenen Fachmann und harten Arbeiter. Der Umgang mit ihm mache ihn betroffen und wütend. Der Vizechef der christlich-demokratischen Arbeitnehmerschaft Bäumler sagte, die offenbar geplante Abberufung von Schnieder erwecke den Eindruck von Willkür. Eine Bundesregierung dürfe nicht wie ein Feudalkönigreich geführt werden. Schnieder hatte Parteifreunde vorab über seine Entlassung informiert. Kanzler Merz konnte den Bundestagsabgeordneten Günzler bei der Pressekonferenz zur Regierungsumbildung aber nicht als neuen Verkehrsminister präsentieren, weil dieser kurzfristig absagte. Laut Medienberichten hatte der gelernte Wirtschaftsprüfer Bedenken, ihm fehle die fachliche Kompetenz. Madrid. Die Situation in den Waldbrandgebieten in Spanien und Frankreich wird immer dramatischer. In der Region Bordeaux wurden nach neuen Angaben 200.000 Menschen in Sicherheit gebracht. Inzwischen ist eine Fläche viermal so groß wie Paris abgebrannt. Mittlerweile helfen Soldaten bei der Bekämpfung der Flammen. Auch bei den Bränden in der Nähe von Madrid gibt es keine Entwarnung. 70.000 Menschen mussten ihre Häuser verlassen. In beiden Ländern werden die Löscharbeiten durch starke Winde erschwert. Auch in Süditalien ist die Sorge groß, dass die Brände in Kalabrien und auf Sizilien außer Kontrolle geraten. Berlin. Das Institut der Deutschen Wirtschaft, IW, rät Immobilienbesitzern vom Einbau neuer Gasheizungen ab. Denn die Heizkosten könnten sich damit bis ins Jahr 2040 fast verdoppeln. Das zeigt eine bislang unveröffentlichte Studie, über die die Rheinische Post berichtet. Die Experten des IW empfehlen deshalb, beim Einbau einer neuen Heizung besser auf Wärmepumpen zu setzen. Damit könnten die Heizkosten über viele Jahre stabil bleiben. Die Ersparnis würde im Vergleich zur Gasheizung bei jährlich etwa 1.000 Euro liegen in einer Altbauwohnung. Scheslitz. Insektenschützern zufolge ist im Landkreis Bamberg der Fund einer asiatischen Hornisse bestätigt worden. Das haben die Initiative Bienenleben in Bamberg und der Förderkreis Bienenleben Bamberg e.V. mitgeteilt. Die asiatische Hornisse wurde kürzlich im Scheslitzer Gemeindeteil Wiesengiech entdeckt. Sie trägt stark zum Bienensterben bei. Außerdem kann sie durch ihren Stich auch für Menschen lebensgefährlich sein. Paris. Bei der Tour de France geht der Führende der Gesamtwertung Tadej Pogacar morgen mit 6,5 Minuten Vorsprung in die letzte Etappe nach Paris. Nur noch ein Sturz könnte seinen Sieg verhindern. Bei der heutigen vorletzten Etappe kam der Slowene als Vierter ins Ziel. Sein gelbes Trikot war durch den Sieg des Ecuadorianers Richard Carapaz aber nie in Gefahr. Das Rennen führte über mehrere Anstiege, unter anderem ins legendäre Alpe d'Huez. Auf der Strecke knackte Pogacar den seit 30 Jahren bestehenden Rekord von Marco Pantani. Er war 1 Minute und 24 Sekunden schneller. Für Radsportexperten eine sensationelle Bestmarke. Das Wetter in Bayern? Im Norden und Osten sonnig oder locker bewölkt, nur in Schwaben und Teilen Oberbayerns langsam mehr Wolken. Abends am westlichen Alpenrand Schauer und Gewitter möglich. Die weiteren Aussichten, morgen Sonne und Wolken, an den Alpen öfter Schauer oder Gewitter, 23 bis 31 Grad. Am Montag ähnlich, aber kühler, 17.04 Uhr. Die Verkehrsmeldungen, A3 Nürnberg Richtung Passau, zwischen dem Kreuz Nürnberg und Oberölsbach, 6 Kilometer Stau wegen Bergungsarbeiten nach einem Unfall. A6 Heilbronn Richtung Nürnberg, zwischen Aurach und Herrieden, ein Unfall auf der linken Spur. A6 Nürnberg Richtung Heilbronn, zwischen Herrieden und Aurach, 3 Kilometer Stau nach einem Unfall im Baustellenbereich. A7 Würzburg Richtung Fulda, zwischen Bad Kissingen-Obertulba und Bad Brückenau-Volkers, 6 Kilometer stockender Verkehr an einer Baustelle. A8 Salzburg Richtung München, zwischen Holzkirchen und dem Kreuz München Süd, 11 Kilometer stockender Verkehr. A9 München Richtung Nürnberg, zwischen Ingolstadt Süd und Denkendorf, 8 Kilometer stockender Verkehr. A9 München Richtung Nürnberg zwischen Greding und Hilpoltstein. 5 Kilometer stocken der Verkehr wegen eines defekten PKWs und A94 Passau Richtung München. In Höhe Markt Schwaben ein Unfall. Soweit die Verkehrsübersicht.
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2: Herzlich willkommen aus dem BR-Studio in Nürnberg. Mein Name ist Karl-Heinz Brandt. Ich freue mich, dass Sie dabei sind beim Blasmusikkonzert. Heute ist Jakobi, der Gedenktag des Apostels Jakobus. Seit dem 9. Jahrhundert, seit mehr als 1000 Jahren schon, liegt dieser Tag auf dem 25. Juli. Warum gerade an diesem Tag? Das hat auch was mit den Legenden zu tun, die sich um Jakobus ranken. Und von denen gibt's eine ganze Menge. Wie hat er gelebt? Wo hat er gepredigt? Und vor allem, wo ist er begraben? Das lässt sich nach so langer Zeit nicht mehr zweifelsfrei klären. Es gibt verschiedene Überlieferungen. Die populärste sagt, dass das Grab von Jakobus in Santiago de Compostela liegt. Ob das wirklich stimmt, werden wir heute auch nicht rausfinden und das wollen wir auch gar nicht. Wir nehmen den Jakobitag einfach zum Anlass, um ein paar Geschichten dazu zu erzählen und natürlich vor allem, um schöne Blasmusik zu hören. Wir fangen an mit einer ganz bekannten Melodie.

Ja, diese Melodie dürften die meisten schon mal gehört haben. Bruder Jakob, Frere Schacke, arrangiert von John Iveson und gespielt von der Bläsergruppe Maria Hilf aus Passau. Der Apostel Jakobus wird in der Bibel mehrmals erwähnt. Was er nach der Kreuzigung von Jesus gemacht hat, wo er gelebt und gepredigt hat, bleibt allerdings weitgehend unklar. Es wird nur berichtet, dass König Herodes Agrippa ihn im Jahr 43 oder 44 enthaupten ließ. Damit gilt er als der erste Apostel, der als Märtyrer gestorben ist. Soweit die Bibel, dann gibt's aber noch die schon erwähnten zahlreichen Legenden. Eine besagt, dass seine Schüler, die Jünger von Jakobus, seinen Leichnam nach der Hinrichtung auf ein unbemanntes Schiff gelegt haben. Dieses Schiff soll bis nach Galizien im nordwestlichen Spanien gefahren sein. Dort soll der Leichnam bestattet worden sein und das Grab ist erstmal in Vergessenheit geraten. Im 9. Jahrhundert soll das Grab schließlich wiederentdeckt worden sein. Man hat eine Wallfahrtskirche dort gebaut, später dann die Kathedrale, die sehr schnell das Ziel von Pilgern geworden ist. Und schon im 12. Jahrhundert war Santiago de Compostela eine der größten Wallfahrtsorte überhaupt. Von überall her sind die Pilger gekommen und es haben sich richtige Pilgerwege entwickelt durch ganz Europa. Natürlich auch durch die Alpen. Dahin lassen wir uns jetzt entführen mit dem Alphorn-Zauber.

Das war der Marsch der Sonne entgegen von Anton Ulbrich. Im Blasmusikkonzert feiern wir heute den Jakobitag, den Gedenktag des Apostels Jakobus. Dieser Tag ist oder war zumindest früher ein Lostag, an dem man das Wetter genau beobachtet hat und zu dem es deswegen auch einige Bauernregeln gibt. In der Zeit um Jakobi hat man so langsam angefangen, das erste Korn zu ernten und eine Bauernregel dazu heißt, wenn Jakobi kommt heran, man den Roggen schneiden kann. Eine andere sagt, Sankt Jakob nimmt hinweg die Not, bringt erste Frucht und frisches Brot. Und welches Wetter dazu am besten ist, dafür gibt's natürlich auch eine Bauernregel. Um Jakobi heiß und trocken kann der Bauersmann frohlocken. Und darauf hoffen, dass es eine gute Ernte gibt, wenn das Wetter vorher auch gepasst hat und vor Jakobi hoffentlich genug Regen da war. Soweit einige Bauernregeln zu Jakobi. Wir machen jetzt auch ein bisschen schönes Wetter, musikalisch natürlich, mit einer Komposition von Derek Bourgeois und die heißt Airs and Atmospheres.

Tolle Musik aus dem Werk Airs and Atmospheres von Derek Bourgeois, hervorragend gespielt vom Ensemble Salaputia Brass. Sie hören das Blasmusikkonzert auf BR Heimat mit Karl-Heinz Brandt, heute zum Gedenktag des Apostels Jakobus, dem Jakobitag. Jakobus wird ja sehr oft dargestellt mit der Jakobsmuschel und dem Pilgerstab. Ich habe mich gefragt, was hat eine Muschel mit Jakobus zu tun? Warum ausgerechnet eine Muschel? Und da bin ich wieder auf eine Legende gestoßen. Ein Ritter soll dem Schiff entgegengeritten sein, das den Leichnam von Jakobus nach Spanien gebracht hat. Dabei ist der Ritter ins Meer gestürzt und wäre beinahe ertrunken, aber Jakobus hat ihn auf wundersame Weise gerettet und als der Ritter aus den Fluten wieder aufgetaucht ist, war er über und über mit Muscheln bedeckt. Seitdem ist die Jakobsmuschel das Symbol des heiligen Jakobus und das Erkennungszeichen der Pilger, die den Jakobsweg gehen. Lange Zeit haben sich die Pilger in Santiago de Compostela eine Muschel gekauft oder sich am Cap Finisterre eine aus dem Meer geholt, als Beweis, dass sie den Weg tatsächlich bis zum Schluss gegangen sind. Später ist die Muschel offiziell von einer Urkunde abgelöst worden. Aber sie ist immer noch ein Erkennungszeichen für die Pilger. Außerdem ist sie sogar praktisch. Man kann sie nämlich als Werkzeug benutzen oder auch zum Trinken. Mit einem spanischen Komponisten machen wir jetzt weiter. Pedro Iturralde und seinem kleinen Tanz Pequeña Charda.

Die Bläserphilharmonie Forchheim dirigiert von Matthias Wehr mit dem Stück Pequeña Charda von Pedro Iturralde. Der Solist am Saxophon war Tim Lochner. Wir haben vorhin geklärt, was es mit der Jakobsmuschel auf sich hat, bleibt noch der Pilgerstab. Der hatte und hat immer noch vor allem praktische Bedeutung. Es ist einfach ein Wanderstab, der das Gehen erleichtert. Traditionellerweise mit einer Eisenspitze und am anderen Ende einer, ja, kugelförmigen Verdickung. Im sogenannten Jakobsbuch aus dem 12. Jahrhundert, in dem auch ein Reiseführer nach Santiago de Compostela enthalten ist, wird der Pilgerstab als dritter Fuß des Pilgers bezeichnet, den man auch als Waffe gegen Diebe oder wilde Tiere einsetzen kann. In früheren Zeiten ist der Pilgerstab beim Pilgersegen überreicht worden, mit einem Gebet und der Bitte um eine gute Reise und eine glückliche Rückkehr.

Das Grassauer Blechbläserensemble mit dem Abendsegen aus der Oper Hänsel und Gretel von Engelbert Humperdinck. Davor hat Colors of Brass das Stück Benediction gespielt. Das englische Wort Benediction bedeutet so viel wie Segen und den erhoffen sich die Pilger in der einen oder anderen Form, die den Jakobsweg gehen. Wobei es ja den Jakobsweg nicht gibt. Am Anfang haben wir schon gesagt, es ist ein ganzes Netz an Jakobswegen, die sich durch Europa ziehen. Von überall aus kann man sich auf den Weg nach Santiago de Compostela machen. Entweder in kleinen Etappen oder tatsächlich die ganze Strecke auf einmal. Aber wer das machen will, braucht natürlich Zeit. Ich habe mal nachgeschaut, von Nürnberg aus sind es ungefähr 2000 Kilometer bis nach Santiago de Compostela. Wenn man ungefähr 20 Kilometer am Tag läuft, braucht man also für die ganze Strecke 100 Tage, eventuelle Ruhetage nicht eingerechnet. Mehr als 3 Monate. Wer kann sich schon so eine lange Auszeit nehmen? Von der Familie, vom Beruf, vom Alltag. Für die meisten ist es nicht möglich. Deswegen gehen viele den Jakobsweg in Etappen, nur einen Teil davon oder auch nur das letzte Stück. Wer die begehrte Urkunde haben will, muss mindestens die letzten 100 Kilometer zu Fuß gehen oder 200 Kilometer mit dem Rad fahren. Ich kann mir vorstellen, je länger die Strecke ist, die man zurückgelegt hat und je länger es gedauert hat, umso bewegender ist es, wenn man am Ende schließlich am Ziel der Pilgerreise ankommt, in der berühmten Kathedrale von Santiago de Compostela.

Das war zuerst die Stuttgarter Blasmusik mit dem Stück In der St. Jakobskirche und am Ende hat das Musikchor der Bundeswehr Ein Haus voll Glorie Schauet gespielt, in dem das gleichnamige Kirchenlied verarbeitet ist. Das Haus voll Glorie, das bezieht sich bei uns heute auf die Kathedrale von Santiago de Compostela, zu der alle Jakobswege hinführen. Über die Jakobswege und den heiligen Jakobus haben wir ein bisschen was gehört heute im Blasmusikkonzert. Anlass war der heutige Jakobitag, der Gedenktag des Apostels Jakobus, der in Santiago de Compostela begraben sein soll. Jetzt ist unsere Sendung leider schon wieder fast vorbei. Ich hoffe, Ihnen hat's gefallen. Wenn Sie mögen, können Sie die Sendung eine Woche lang nachhören auf unserer Homepage br.de/heimat-franken. Am nächsten Samstag gibt's natürlich auch wieder ein Blasmusikkonzert und da dürfen Sie sich bei meinem Kollegen Stefan Ametsbichler auf Musik von George Gershwin freuen. Gershwin für Blasorchester 90 Jahre Prälude Nummer 2 heißt sein Thema. 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Mit Musik von Richard Wagner, mit dem Pilgerchor aus der Oper Tannhäuser geht unsere Sendung jetzt zu Ende. Ich wünsche Ihnen noch einen schönen Samstagabend. Bis zum nächsten Mal aus Nürnberg. Ihr Karl-Heinz Brandt.

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1: Uhr, die Nachrichten des Bayerischen Rundfunks mit Gudrun Skupin. Die Übersicht. Merz wird wegen Umgang mit Verkehrsminister Schnieder kritisiert. USA und Iran verschärfen Seekonflikt um Straße von Hormus. Mehr als 270.000 Menschen flüchten vor Waldbränden in Südeuropa. Das Wetter in Bayern. Am westlichen Alpenrand sind Schauer und Gewitter möglich. Berlin. Nach den Neubesetzungen im Bundeskabinett erntet Kanzler Merz Kritik aus den eigenen Reihen. Dabei geht es um den Umgang mit Verkehrsminister Schnieder. Der Vize des CDU-Arbeitnehmerflügels Bäumler sagte dem Handelsblatt, die Abberufung Schnieders erwecke den Eindruck von Willkür. Der frühere Bundesminister Altmaier schrieb auf Ex, der Umgang mache ihn betroffen und wütend und werde weder Schnieders Person noch seiner Leistung gerecht. Bundeskanzler Merz hatte Schnieder vorgestern nach dessen eigenen Angaben mitgeteilt, dass er entlassen werde. Das wollte Merz gestern aber nicht bestätigen. Washington. Der Konflikt um die Schifffahrt in der Straße von Hormus hat sich erneut verschärft. US-Streitkräfte beschossen nach eigenen Angaben einen Tanker, der ihre Blockade iranischer Häfen durchbrechen wollte. Die Besatzung sei mehrfach gewarnt worden, hieß es. Die iranischen Revolutionsgarden erklärten ihrerseits, die Marine habe binnen 24 Stunden 4 Schiffe gestoppt, die die Meerenge über eine illegale Route hätten passieren wollen. Nach Warnschüssen hätten die Schiffe ihren Kurs geändert. Erstmals nach 13 aufeinanderfolgenden Nächten gab die US-Armee derweil keine erneuten Angriffe auf den Iran bekannt. Präsident Trump erklärte, Washington spreche derzeit mit der Führung in Teheran, die in den Verhandlungen, so wörtlich, immer ernsthafter werde. Bordeaux. Die in Frankreich und Spanien wütenden Waldbrände haben bisher mehr als 270.000 Menschen zur Flucht gezwungen. Nach Angaben der Behörden sind Dutzende Feuerwehrleute in Frankreich verletzt worden. Todesfälle wurden bislang aber in keinem der beiden Länder gemeldet. Im Südwesten Frankreichs brannte laut Innenminister Nunez im Departement Gironde bislang eine Fläche von der vierfachen Größe der Hauptstadt Paris ab. Seinen Worten zufolge sind mehrere Feuer weiter nicht unter Kontrolle. Auch in Spanien gibt es bei dem Großfeuer nahe Madrid vorerst keine Entwarnung. Allerdings breiteten sich die Flammen nach Regierungsangaben wegen erheblich besserer Bedingungen vorerst nur noch wenig aus. Bundesaußenminister Wadephul bot den betroffenen Ländern die Unterstützung Deutschlands bei den Löscharbeiten an. München. In Bayern soll es künftig einen Uniformtag geben. So hat es der Landtag gestern auf Initiative von CSU und Freien Wählern beschlossen. Heißt, Einsatzkräfte können in Absprache mit dem Arbeitgeber in Uniform zur Arbeit kommen. Kritik kommt nun vom Bayerischen Roten Kreuz. Er ist zwar dafür, die Arbeit der Einsatzkräfte wertzuschätzen, spricht aber von Symbolpolitik. Das BRK fordert von der Staatsregierung stattdessen bessere Rahmenbedingungen für ehrenamtliche Einsatzkräfte der Hilfsorganisationen. Paris. Bei der Tour de France steht Radprofi Tadej Pogacar vor seinem 5. Gesamtsieg. Der Titelverteidiger aus Slowenien ist bei der vorletzten Etappe als 4. ins Ziel gefahren, hatte aber noch mehr als 6 Minuten Vorsprung. Tagessieger wurde der Ecuadorianer Richard Carapaz. Die letzte Etappe führt morgen nach Paris. Dabei wird traditionell aber nicht mehr um das gelbe Trikot gekämpft. Das Wetter in Bayern. Im Norden und Osten sonnig oder locker bewölkt, nur in Schwaben und Teilen Oberbayerns langsam mehr Wolken. Am Abend am westlichen Alpenrand Schauer und Gewitter möglich. Die Aussichten: morgen Sonne und Wolken, an den Alpen Schauer oder Gewitter, 23 bis 31 Grad. Am Montag ganz ähnlich, aber kühler. Es ist 18.04 Uhr. Die Verkehrsmeldungen: A3 Nürnberg Richtung Passau zwischen dem Kreuz Nürnberg und Oberölsbach, 6 Kilometer stockender Verkehr wegen Bergungsarbeiten nach einem Unfall. A8 Salzburg Richtung München zwischen Weihern und dem Kreuz München Süd immer wieder stockend. B17 Landsberg Richtung Reute zwischen Schwangau und Füssen Stau an einer Baustelle. B23 Leermoos Richtung Garmisch-Partenkirchen zwischen Griesen und Garmisch-Partenkirchen 2 Kilometer Stau und B318 Rottach-Egern Richtung Holzkirchen zwischen Rottach-Egern und Bad Wiessee Stau. Dort ist für beide Richtungen nur eine Spur abwechselnd frei. Soweit die Verkehrsübersicht.
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Aus Würzburg, Sommerhausen,

0: 19 Uhr, die Nachrichten mit Gudrun Skupin. Die Übersicht. Umgang mit Verkehrsminister Schnieder löst Kritik in der CDU aus. Brände in Frankreich und Spanien sind weiter nicht unter Kontrolle. Hunderttausende feiern Christopher Street Day in Berlin. Das Wetter in Deutschland, in der Nacht meist trocken, Tiefstwerte bis 9 Grad. Berlin. Die geplante Entlassung von Bundesverkehrsminister Schnieder und die gescheiterte Neubesetzung des Ressorts hat Kritik in der CDU ausgelöst. Der frühere Kanzleramtschef Altmaier bezeichnete Schnieder als erfahrenen Fachmann und harten Arbeiter. Der Umgang mit ihm mache ihn betroffen und wütend. Der Vizechef der christlich-demokratischen Arbeitnehmerschaft, Bäumler, sagte, die offenbar geplante Abberufung von Schnieder erwecke den Eindruck von Willkür. Eine Bundesregierung dürfe nicht wie ein Feudalkönigreich geführt werden. Schnieder hatte Parteifreunde vorab über seine Entlassung informiert. Kanzler Merz konnte den Bundestagsabgeordneten Günzler bei der Pressekonferenz zur Regierungsumbildung aber nicht als neuen Verkehrsminister präsentieren, weil dieser kurzfristig absagte. Laut Medienberichten hatte der gelernte Wirtschaftsprüfer Bedenken, ihm fehle die fachliche Kompetenz. Madrid. Die Situation in den Waldbrandgebieten in Spanien und Frankreich wird immer dramatischer. In der Region Bordeaux wurden nach neuen Angaben 200.000 Menschen in Sicherheit gebracht. Inzwischen ist eine Fläche 4-mal so groß wie Paris abgebrannt. Mittlerweile helfen Soldaten bei der Bekämpfung der Flammen. Auch bei den Bränden in der Nähe von Madrid gibt es keine Entwarnung. 70.000 Menschen mussten ihre Häuser verlassen. In beiden Ländern werden die Löscharbeiten durch starke Winde erschwert. Auch in Süditalien ist die Sorge groß, dass die Brände in Kalabrien und auf Sizilien außer Kontrolle geraten. Die Behörden befürchten eine Verschärfung der Lage durch eine neue Hitzewelle und den aus Afrika kommenden Scirocco-Wind. Kiew. Die Ukraine und Russland haben sich gegenseitig tödlichen Beschuss vorgeworfen. Ukrainische Angriffe auf Ferienlager in der zum Teil von Russland besetzten ukrainischen Region Saporischschja haben nach Angaben der vom Kreml eingesetzten Regionalverwaltung 11 Menschen das Leben gekostet. Unter den Toten seien 4 Kinder. Bei einem russischen Drohnenangriff auf die nordostukrainische Region Sumy wurden nach Behördenangaben 3 Menschen getötet. Berlin. Hunderttausende Menschen haben in Berlin an der diesjährigen Großkundgebung zum Christopher Street Day teilgenommen. Unter dem Motto »Haltung ist hot« zogen die Teilnehmenden mit Regenbogenfahnen und bunten Kostümen bei hochsommerlichen Temperaturen durch das Zentrum der Bundeshauptstadt. Die Polizei sprach von einem friedlichen Verlauf. Für den Abschluss ist am Brandenburger Tor ein Showprogramm geplant. Mit dem CSD wollen die Veranstalter ein Zeichen für Demokratie und Vielfalt setzen. Thomas Hoffmann, Vorstandsmitglied des Berliner CSD, sagte, queere Menschen stünden weltweit immer mehr unter Druck. Bestehende Rechte würden teils wieder rückabgewickelt und auch die Hasskriminalität steige an. Oldenburg. Nach dem Absturz eines Kleinflugzeugs im niedersächsischen Ganderkesee haben die Rettungskräfte auch den zweiten vermissten Insassen tot in den Trümmern gefunden. Wie ein Polizeisprecher bestätigte, sind nun 2 männliche Personen bei dem Unglück ums Leben gekommen. Das Kleinflugzeug war auf ein Wohnhaus in einer Siedlung gestürzt. Die Bewohner waren zu dem Zeitpunkt nicht zu Hause. Zur Ursache des Absturzes konnte die Polizei noch nichts Genaues sagen. Das Wetter in Deutschland. In der Nacht im Norden und Nordwesten gebietsweise Regen, sonst meist trocken, 18 bis 9 Grad. Morgen vom Südwesten bis in den Osten noch länger freundlich, sonst viele Wolken, zum Teil kräftige Schauer und einzelne Gewitter, 19 bis 32 Grad. Am Montag eine Mischung aus Sonne und Wolken, dazu vor allem in der Osthälfte örtlich nass, 19 bis 28 Grad. Es ist 19.04 Uhr. Die Verkehrsmeldungen A8 Salzburg Richtung München zwischen Weyern und dem Kreuz München Süd immer wieder stockender Verkehr. A9 Nürnberg Richtung Berlin zwischen Rudolfstein und Hirschberg Stau nach einem Unfall, bitte halten Sie eine Rettungsgasse offen. Und B17 Landsberg Richtung Reute zwischen Schwangau und Füssen Stau an einer Baustelle. Soweit dieser Service.
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0: Hoi.
2: heute mit Angelika Schneiderath. Ich sage sehr herzlich Grüß Gott, schön, dass Sie da sind, und übergebe damit gleich an die Spielmusikal Edelmann, die Rosenkönigin.

Die Rosenkönigin war das mit der Spielmusikal Edelmann im Feierabend auf BR Heimat. Ja, und wir widmen uns in der kommenden Stunde der Königin der Blumen. Die spielt ja in vielen Kulturen eine wichtige Rolle. In Persien, in China, im antiken Griechenland. Da übrigens stammt der Begriff der Königin der Blumen her. Bei uns war die Rose im Mittelalter vor allem in den Klostergärten verbreitet. Da hat man die Rosa Gallica officinalis geschätzt, die sogenannte Apotheker- oder Essigrose als Heilpflanze. Kreuzfahrer sollen dann auch orientalische Rosen nach Europa gebracht haben. Im 17. und 18. Jahrhundert hat die Rose dann auch in den Gärten in Stadt und Land Einzug gehalten. In Bulgarien, da baut man schon seit über 300 Jahren Rosen im großen Stil an. Da wird das wohlriechende Rosenöl draus gewonnen. Um die Rose in Legenden und im Aberglauben geht's in der kommenden Stunde. Bei uns zerstören wir aber das Duo Meyer-Riemer mit dem Rosenstrauch-Burschen.

BR Heimat, der Feierabend, das war die Rosenheimer Tanzelmusik. Bei uns geht's heute um die Rose und eine ganz besondere blüht am Hildesheimer Dom. Tausendjährige Rose wird sie genannt, das stimmt jetzt nicht ganz, aber 400 bis 700 Jahre alt soll der Rosenstrauch schon sein, um den sich auch eine Legende rankt. Der fränkische Kaiser Ludwig der Fromme, der soll um das Jahr 1815 in der Gegend gewesen sein, auf der Jagd, als plötzlich ihm und seinem Gefolge ein weißer Hirsch erscheint. Dem Jagd danach, der Hirsch kann aber entkommen und dabei soll Ludwig sein Brustkreuz mit Reliquien der Gottesmutter Maria entweder verloren oder an einen Zweig gehängt haben. Jedenfalls hat er es entdeckt an den Zweigen eines blühenden Rosenstrauchs und daraufhin gelobt, hier lasse ich eine Kapelle bauen und an dieser Stelle soll heute der Hildesheimer Mariendom stehen. Um ein Rosenwunder geht's gleich noch bei uns. Zuerst die Tanngrändler Musikanten, gefolgt vom Ensemble Liertaber.

Sie hören den Feierabend auf BR Heimat. Das waren die sieben Gescheiten mit dem Rosenknöspchen. Ja, von der tausendjährigen Rose am Hildesheimer Dom habe ich Ihnen schon erzählt. Jetzt geht's nach Thüringen. Da wird ja bis heute die heilige Elisabeth verehrt. Sie war Landgräfin von Thüringen im 13. Jahrhundert. Die reiche Adelige soll sehr fromm gewesen sein und sie hat wohl ein sehr großes Herz für die Armen gehabt. Und das wird eben auch erzählt in der Legende vom Rosenwunder. Da soll Elisabeth in die Stadt gegangen sein, um den Armen Brot zu geben, obwohl ihr das streng verboten worden ist. Dort trifft sie dann ihre Schwiegermutter. Die will ihr eine Falle stellen und fragt sie, was sie denn da in ihrem Korb hat. Elisabeth antwortet, Rosen. Und tatsächlich, als sie das Tuch vom Korb hebt, hat sich das Brot in Rosen verwandelt. Elisabeth von Thüringen ist Landespatronin von Thüringen und Hessen, Patronin der Witwen und Waisen, Bettler und Kranken. Ja, und was die Rose als Orakel bedeuten kann, dazu erzähle ich Ihnen gleich noch mehr. Zuerst die Pogginger Seitenmusik mit dem Rosettenwalzer und drauf der Salzburger Dreiklang.

Den Rosenblütenwalzer hat uns die Köflacher Streich gespielt. Das ist der Feierabend auf BR Heimat. Und bei uns sind Rosen, vor allem die roten, ja ein Symbol für Liebe. Aber das war durchaus nicht immer nur so. Im Handwörterbuch des deutschen Aberglaubens kann man nachlesen, wenn Kranke von Rosen träumen, dann sterben sie, denn die Rosen fallen bald ab. Rote Rosen sollte man deswegen auch nicht als Geschenk ins Krankenzimmer bringen. Und wenn die Rosen im Herbst noch einmal blühen, so soll es ein großes Sterben geben. Ja, aber nicht überall hat man Rosen mit dem Tod in Verbindung gebracht. Eine im Herbst blühende Rose, die bedeutet auch eine baldige Verlobung, wenn drei Rosen im Garten an einem Stiel blühen. Das hat man im Holsteinischen gesagt. Aus der Oberpfalz und Thüringen kommt dieser Aberglauben. Mädchen werfen Rosenblätter in den Bach. Wenn zwei aufeinander zuschwimmen, gibt es eine Hochzeit. Und im Erzgebirge hat man gesagt, je länger bei einer Taufe die Rosenknospen frisch bleiben, die man dem Paten überreicht hat, desto älter wird das Kind. Ein Röserl für die haben jetzt die Altmühldorfer Musikanten für uns.

Das Badanger-Trio war das mit dem Stückle Moosröschen. Bei uns geht's gleich noch um die Rose im Sympathieglauben. Vorher noch die Rosenstormusi mit dem Lieblingsburschen, gefolgt von den Ramsauer Bläsern Gelbe Rosen.

BR Heimat, der Feierabend, das war die Tölzer Geigenmusik mit dem Seerosenwalzer. Ja, über die Rose habe ich Ihnen ja heute schon einiges erzählt. Die spielt auch eine Rolle im sogenannten Sympathieglauben, also wenn eine bestimmte symbolische Tat etwas auslösen soll. Aus der Oberpfalz und Schlesien zum Beispiel ist das überliefert, das Taufwasser oder das erste Badwasser des Neugeborenen schüttet man unter einen Rosenstrauch, dann bekommt das Kind schöne rote Backen. Zu dem gleichen Zweck wird auch die Nabelschnur unter einem Rosenstrauch vergraben. In Mecklenburg hat man gesagt, die Augen bleiben gesund, wenn man sie mit den ersten drei Rosenknospen, die man im Frühjahr sieht, auswischt. Und im Elsass und der Pfalz hat man geglaubt, wenn man an Johanni zwischen 11 und 12 Uhr mittags die abgeblühten Rosen oder die Blätter abpflückt, so blüht der Strauch im Herbst noch einmal. Rosenduft gibt's jetzt mit der Böhmerwälder Tanzbodenmusik und drauf ein Rosenmenuett und der Salzburger Seitenklang.

Das Mühlviertler Quintett war das um kurz vor acht im Feierabend auf BR Heimat. Und das heißt, wir sind fast schon am Ende angelangt. Die Angelika Schneiderath sagt sehr herzlich Dankeschön fürs Zuhören. Wir begleiten Sie natürlich auch nach 8 Uhr weiter mit Musik durch den Abend. Die Göllwurzenmusi habe ich noch für Sie, Rosen der Liebe, ein Walzer, und wünsche Ihnen damit einen ganz schönen restlichen Samstagabend. Machen Sie es gut, für Gott beieinander.

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1: Um 20 Uhr mit Gudrun Skupin, Berlin. Wegen der Neubesetzungen im Bundeskabinett erntet Kanzler Merz Kritik aus den eigenen Reihen. Dabei geht es um den Umgang mit Verkehrsminister Schnieder. Der Vize des CDU-Arbeitnehmerflügels Bäumler sagte dem Handelsblatt, die Abberufung Schnieders erwecke den Eindruck von Willkür. Der frühere Bundesminister Altmaier erklärte, der Umgang werde weder Schnieders Person noch seiner Leistung gerecht. Bundeskanzler Merz hatte Schnieder vorgestern nach dessen eigenen Angaben seine Entlassung mitgeteilt. Der eigentlich vorgesehene Nachfolger sagte dann aber kurzfristig ab. Madrid. Bei einem Waldbrand nahe der Großstadt Valencia im Osten Spaniens ist ein Mensch ums Leben gekommen. Das Rathaus der westlich von Valencia gelegenen Gemeinde Manises erklärte, die Feuerwehr habe den Brand unter Kontrolle bringen können. Leider sei aber ein Mensch in den Flammen gestorben. In Spanien wüten derzeit, insbesondere in der Region um die Hauptstadt Madrid, heftige Waldbrände. Dort mussten sich rund 60.000 Menschen in Sicherheit bringen. Madrid und Valencia liegen rund 300 Kilometer weit entfernt voneinander. Moskau. In Russland sind die ökonomischen Folgen des Angriffskriegs auf die Ukraine immer deutlicher spürbar. Die Regierung hat nun das Verbot von Benzinexporten bis Ende des Jahres verlängert. Der stellvertretende Ministerpräsident Nowak sagte, Dieselausfuhren sollen wieder erlaubt werden, sobald sich der Markt erholt habe. Das Exportverbot war nach wiederholten ukrainischen Angriffen auf Raffinerien und Ölanlagen verhängt worden. Bayreuth. Am Abend sind die diesjährigen Richard-Wagner-Festspiele eröffnet worden. Wegen ihres 150-jährigen Bestehens gibt es am Eröffnungstag diesmal keine Opernpremiere, sondern einen Festakt, unter anderem mit Beethovens 9. Symphonie. Auch in diesem Jahr waren überwiegend Gäste aus der Bundes- und Landespolitik auf dem roten Teppich vor dem Bayreuther Festspielhaus vertreten. Unter ihnen waren auch Bundeskanzler Merz, Altkanzlerin Merkel und Bayerns Ministerpräsident Söder. Paris. Bei der Tour de France steht Radprofi Tadej Pogacar vor seinem 5. Gesamtsieg. Der Titelverteidiger aus Slowenien ist bei der vorletzten Etappe als 4. ins Ziel gefahren, hat aber noch mehr als 6 Minuten Vorsprung. Tagessieger wurde der Ecuadorianer Richard Carapaz. Die letzte Etappe führt morgen nach Paris, dabei wird traditionell aber nicht mehr um das gelbe Trikot gekämpft. Das Wetter in Bayern? Im Süden einzelne Schauer oder Gewitter, im Norden teils klar, teils wolkig, 19 bis 11 Grad. Tagsüber Sonne und Wolken, örtlich Schauer oder Gewitter, bei Höchstwerten von 23 bis 31 Grad. Es ist 20.03 Uhr.
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1: Um 21 Uhr mit Gudrun Skupin. Berlin. Nach Kritik des früheren Ministers Altmaier gibt es weiteren Widerspruch aus der CDU am Umgang von Kanzler Merz mit Verkehrsminister Schnieder. Der Vizechef der christlich-demokratischen Arbeitnehmerschaft, Bäumler, sagte, Schnieders geplante Abberufung wirke willkürlich und schade dem Vertrauen in die Demokratie. Der Verkehrsminister sollte eigentlich entlassen werden, nachdem ein Nachfolger vorgesehen war. Dieser sagte jedoch kurzfristig ab. Wie es nun weitergeht, ist offen. Bordeaux. In Frankreich und Spanien ist es der Feuerwehr bisher nicht gelungen, die Waldbrände unter Kontrolle zu bringen. Im Südwesten Frankreichs breiten sich die Flammen weiter landeinwärts aus. Fast 200.000 Menschen wurden in Sicherheit gebracht. Die Behörden sprechen von einem noch nie dagewesenen Ausmaß der Brände. In Spanien hat die Regierung für zwei Regionen den Notstand ausgerufen. In der Region Valencia ist bei einem kleineren Brand ein Mann ums Leben gekommen. Berlin. Hunderttausende Menschen haben in Berlin an der diesjährigen Großkundgebung zum Christopher Street Day teilgenommen. Unter dem Motto »Haltung ist hot« zogen die Teilnehmenden mit Regenbogenfahnen, bunten Kostümen und viel Glitzer bei hochsommerlichen Temperaturen durch das Zentrum der Bundeshauptstadt. Die Polizei sprach von einem friedlichen Verlauf. Zum Abschluss steigt derzeit am Brandenburger Tor ein Showprogramm auf 8 Bühnen. Ganderkesee. Beim Absturz eines Kleinflugzeugs in ein Einfamilienhaus in Ganderkesee bei Bremen sind 2 Männer ums Leben gekommen. Bei den Toten handelt es sich laut Polizei um die beiden Insassen des Flugzeugs, einen 65-jährigen und einen 77-jährigen Mann aus Bremen. Einsatzkräfte hatten stundenlang nach dem vermissten zweiten Insassen gesucht. Die Bewohner des Hauses waren zum Zeitpunkt des Unglücks nicht daheim. Unklar ist weiterhin die Ursache des Absturzes. Palu. In Indonesien sind 11 vermisste Urlauber gerettet worden, darunter 3 Deutsche. Sie waren gestern früh in der Provinz Sulawesi mit einem Boot losgefahren, steuerten einen Hafen an, den sie allerdings nie erreichten. Seitdem wurde nach den Touristen gesucht. Laut Behörden soll das Boot vor einer Bucht bei schlechtem Wetter auseinandergebrochen und untergegangen sein. Der Kapitän wird noch vermisst. Das Wetter in Bayern. Im Süden einzelne Schauer oder Gewitter, im Norden teils klar, teils wolkig, bei 19 bis 11 Grad. Tagsüber dann Sonne und Wolken, örtlich Schauer oder Gewitter, Höchstwerte 23 bis 31 Grad. Am Montag wechselnd bewölkt mit einzelnen Schauern und Gewittern, am Nachmittag meist trocken, Höchstwerte bis 27 Grad, 21.03 Uhr.
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2: Ja, Challenge accepted, darf ich mal sagen. 1 Stunde BR Heimat, Heimatbras und Co. Da sind wir dabei. Mit mir, der Eva Heimel. Servus und grüß euch. Und an welche Challenge erinnert ihr euch noch? Vielleicht die Eisbucket-Challenge, die Planking-Challenge oder die Mannequin-Challenge, wo alle so wie Schaufensterpuppen eingefroren sind. Wir haben jetzt noch eine eigene Challenge am Start, die BR-Kirchweih-Challenge. Vielleicht habt ihr es schon mitbekommen, wir sind bei euch in ganz Bayern unterwegs und betteln uns. Also, nicht ganz ernst gemeint, das ist ein richtig launiger Wettkampf zwischen 5 Gemeinden. Und mehr dazu erzähle ich euch gleich. Also, lasst die Spiele beginnen. Wir starten musikalisch mitten im Herzen Frankens rein. Mit der Nürnberger Wirtshausmusi gibt's ein Stückerl fränkische Heimat für euch. Und immer gut aufgelegt sind wir auch mit die Tiroler Wechselseitige.

0: Ganz ehrlich, Bayern ohne Kirchweih, das war wie Bayern ohne Bier oder ein Volksfest ohne Blasmusik. Das gehört einfach dazu und wir vom BR Heimat sind mit dabei bei der Kirchweih-Challenge. Wie Sie euch das Ganze genau vorstellen könnt, darüber sprechen wir jetzt mit unserem BR Heimat-Moderator David Sam. David, du warst jetzt schon in Winsbach und in Effeltrich. Ja, wie ist es denn so auf der Challenge-Tour?
1: Jawohl, ich finde es ganz spannend, wie unterschiedlich diese Kirchweihen sind. Es fängt ja schon dabei an, dass es ganz unterschiedliche Namen gibt. Eben bei uns ist es die Kerwa, woanders ist die Kirwa, dann gibt es die Kirta, dann gibt es die Kerm und die Kerb und was weiß ich noch alles. Daran sieht man schon, wie unterschiedlich das ist. Aber dann gibt es doch auch Gemeinsamkeiten und am Ende sind es Feste, wo die Menschen zusammenkommen und das finde ich das Tolle, wo Jung und Alt miteinander feiern und eine gute Zeit haben.
0: Kirchweih ist das eine, die BR-Kirchweih-Challenge das andere. Wer gerne ein bisschen wettbewerbsaffin ist, gerne ein bisschen zockt, ein bisschen Spiele liebt, für den ist das genau das Richtige. Wie funktioniert's?
1: Wir haben 5 verschiedene Spiele vorbereitet, die wir an jeder Station spielen. Das erste Spiel ist eins, wo wir BR Heimat und Bayern 3 vermischen quasi. Wir haben eine traditionelle Blasmusikbesetzung und die spielt einen berühmten Pop-Hit vom Blatt. Das heißt, die haben das niemals vorher gelesen, drehen den Zettel um und dann geht's los. Und dann müssen die Leute im Publikum so schnell wie möglich erraten, was für ein Hit verbirgt sich denn dahinter. Genau, also da habe ich größten Respekt davor.
0: Voll. Welche Challenge ist so jetzt nach 2 Stationen doch die härteste?
1: Es gibt so ein traditionelles Kirchweihspiel, das wir hier eingebaut haben. Bei uns heißt es Kikeri Kirchweih und zwar muss man da mit einem Dreschflegel mit verbundenen Augen versuchen, einen Tontopf zu treffen, an dem ein Gummihahn befestigt ist. Und das heißt, die Leute können natürlich nichts sehen und werden dirigiert von der ganzen Masse, die drumherum steht und alle schreien wild durcheinander. Und
0: ja, triff du mal blinden Hahn.
1: Absolut.
0: Und dann aber ein blindes Huhn findet auch mal ein Korn. Ich kenne jetzt Kirta Kirchweih, ich komme aus Oberbayern unter Kirta. Bei uns gab es nur so eine Kirta Hutschen, eine Schaukel und die Kirta Nudel, was zum Essen, so ein Schmalzgebäck. Hier ist ja noch viel mehr geboten.
1: Ja, das finde ich eben das Faszinierende. Auf den ganzen Kerwas ist immer ein bisschen anders und in jedem Dorf wird die anders gefeiert und gibt es Besonderheiten. Für mich zum Beispiel war als Kind ganz wichtig die Schiffschaukel, dass ja, eine Schiffschaukel genau. Da ist. Ja, ohne Schiffschaukel kein Kerwa. Also Kirchweihbaum ist natürlich gesetzt, der muss da sein. Und dann gibt es Musik. Und was ich schön finde zum Beispiel, sind auch so Bräuche wie zum Beispiel das Betzen austanzen, heißt es hier, wo dann eine Kapelle spielt und die Kirchweihpaare tanzen um einen Baum drumherum und geben immer so einen Buschen weiter. Und am Schluss, wenn der Wecker klingelt, wenn die Zeit rum ist, das Paar, das dann den Buschen hat, das hat gewonnen, in Anführungszeichen. Ich glaube, je nachdem, wo man ist, müssen die dann ein Fest ausrichten oder sowas.
0: Aber hier wurde auch noch ein Fass versteckt. Das gibt es auch noch als Tradition.
1: Genau, es gibt auch ein Kerwer Ausgraum, Eigraum gibt es vielerorts, wo ein Fass dann versteckt oder Fass suchen. Das gibt es eben auch, ein Bierfass dann gesucht wird. Was ich total geil finde, ist, in manchen Ortschaften gibt es noch so Kirchweihlieder, Kerwerschliedler, die gesungen werden, wo man sich so auch gegenseitig aussingt, was so ein bisschen eine frühe Form von Battle Rap ist eigentlich, muss man sagen, wo die dann aus dem Nachbardorf vielleicht auch gekommen sind und über die sich gegenseitig dann runterlassen da in den Liedern.
0: Also die Bezeichnung BR Kirchweih Challenge kommt nicht von ungefähr, denn auch an einer traditionellen Kirchweih wurde sich schon immer gebettelt mit verschiedenen Spielen, verschiedenen Traditionen. Wie würdest du es zusammenfassen, die BR Kirchweih Challenge?
1: Ja, ich würde sagen, das Ganze hat was Spielerisches und vor allen Dingen steht der Spaß und die Freude im Vordergrund. Und auch, dass die Leute einfach zusammenhalten und versuchen, gemeinsam an diesem Ort, wo wir sind, die Challenges zu lösen und das Beste rauszuholen.
0: Denn die beste Gemeinde möge gewinnen.
1: Es wird ein Gewinnerfest geben dann an dem Ort, am Gewinnerort im nächsten Jahr. Und die gewinnen dann ein kostenloses Konzert. Einmal von der Bayern 3 Band. Und bei der anderen Band singe ich mit. Das ist eine Volksmusik-Mashup-Band namens Marsmänner. Und da mischen wir im Prinzip traditionelle Lieder mit berühmten Rock- und Pop-Hits. Und ja, so kommt das zum Volksmusik-Mashup bei den Marsmänner.
0: Und wie sich diese BR-Kirchweih-Challenge ohrhört, worauf ihr euch da freuen könnt, das hören wir gleich hier in BR Heimat, Heimat, Brass und Co. Aber jetzt stimmen wir uns erst einmal musikalisch auf die Kerwa ein mit die Wiesenthaler Musikanten und ihrem Stück

0: Ihr Lieben, was war das bitte für ein Sonntag in Effeldrich in Oberfranken im Landkreis Forchheim? Da war Kirchweih und wir waren auch da mit der BR Kirchweih Challenge. Insgesamt sind wir auf 5 Kirchweihen in ganz Bayern unterwegs. Die treten gegeneinander an, testen ihr Musikwissen, ihr Tanztalent und vor allem ihren Teamgeist. Wie ihr euch das vorstellen könnt, das hört ihr jetzt, denn ich war mittendrin.
1: Körmer, Körmer, Körmer!
2: Wenn wir Effeldricher wo mitmachen, dann wollen wir auch gewinnen.
0: Sagt Bürgermeister Peter Lepper hochmotiviert. Und schon beim ersten Spiel war klar, Effeldrich hat Musik im Blut. Der benachbarte Musikverein Heroldsbach spielt einen Hit an.
3: Ja, Narkotik! Narkotik!
0: Und nach kurzer Zeit haben sie den Song Narkotik von Liquido erkannt und damit Punkte gesammelt. Das Ziel? Möglichst viele Punkte. Denn nur so kann man die BR Kirchweih Challenge gewinnen. Der Preis? Ein Konzert mit der Bayern 3 Band und mit der Volksmusik-Mashup-Band Marsmännler. Neues Spiel, neues Glück. Lieder raten. Aber nicht irgendwie. Popsongs im fränkischen Kirchweih-Gewand.
4: Wenn ich auf Kerber gehe, schau hier, dann steht mir ja mein Hut so schön.
5: Was ist Kontakt?
6: Waren schwieriger, andere war leicht.
7: Ja, also manche Lieder kenne ich halt einfach vom Radio oder so. Also es war nicht so schwer.
0: Was darf aber neben der Musik auf keiner Kirchweih fehlen? Genau, das Tanzen. Gerade hier auf dem Dorfplatz in Effeldrich, direkt vor der Kirchenburg, erklärt Bürgermeister Peter Lepper.
2: War auch hier an diesem Platz. Die Linde ist jetzt ca. 700 Jahre alt, ist eine Tanzlinde.
0: Tanzen neben der Tanzlinde. Und ein paar Tänzerinnen und Tänzer sogar in der traditionellen, sehr bunten Tracht. Normalerweise wird hier am Kirchweihmontag der sogenannte Betzen ausgetanzt, erklärt Jan Leuthäuser vom Burschenverein Zufriedenheit.
8: Es wird der Wecker gestellt, der uralt ist, wird wechselnd gesungen und gelaufen und getanzt. Genau, und wenn eine Umdrehung oder ein Kreis vorbei ist, dann gibst du diesen Wedel weiter. Und das Pärchen, das den Wedel hat und der Wecker klingelt, die hat's erwischt.
0: Bei aller Tradition und allem Können gibt's auch Momente, wo es einfach nicht läuft. Das nächste Spiel, Kickere Kirchweih, war alles andere als einfach. Die Augen verbunden, den Dreschflegel in der Hand und vor ihnen ein Topf mit quietschendem Gummihahn drin. Und den müssen sie treffen.
9: Links drehen, stopp, links drehen, jetzt!
0: Keiner trifft, null Punkte. Am Ende heißt es:
10: Einen dicken Applaus für Effeldrich, es sind 232 Punkte!
0: Aber eine Woche vorher hatte Winsbach bei der BR Kirchweih Challenge 348 Punkte geschafft. Das heißt, Effeldrich landet auf Platz 2. Enttäuschung? Fehlanzeige.
11: Einfach nicht auf das Ergebnis schauen, sondern dass wir alle beieinander sind. Ich glaube, da ist das Ergebnis einfach Nebensache.
12: Immer motiviert bleiben, immer positiv bleiben.
13: Die Leute haben super mitgemacht.

0: und die Stimmung war auch gut.
1: Wir sind stolz, dass wir mitmachen durften. Ich glaube, allen, die hier waren, die werden sich lang dran erinnern. Und darum geht's.
2: Und genau darum geht's bei unserer BR Kirchweih Challenge. Zusammenhalt, Tradition und miteinander einen schönen Tag haben. Am kommenden Sonntag geht's dann weiter auf die Kirchweih nach Oettingen in Schwaben. Mal schauen, ob Oettingen die 348 Punkte aus Winsbach dann toppt.

Obacht, kleines Gescheithaferl hier, Eva Heime von BR Heimat. Das, was ihr gerade gehört habt, das Lied Schottisch aus Neumarkt von der Kapelle Josef Menzel, das hat nichts mit Schottland, Dudelsack oder Kilt zu tun. Ein Schottisch ist ein traditioneller Tanz und eine Musikform, meist so im Viervierteltakt. In Schweden heißt sie Schottis und in Norwegen Rheinländer. So schaut's nämlich aus. Wisst ihr Bescheid? Hier. Auf BR Heimat, Heimat Brass und Co. Und in dieser Sendung schaue ich mir auch wahnsinnig gern bei euch um, was so in eurer Blasmusikkapellen, im Burschenverein oder Musikverein auf Social Media so los ist. Und gerade in den sozialen Netzwerken kommt sie eigentlich um einen Song nicht drum herum. Von Kitschkrieg, Blumengarten und Shirin David. Der Refrain ist auf TikTok und Instagram gerade ein Riesentrend. Und natürlich haben auch die Blasmusikkapellen bei uns in Bayern diesen Song für sich entdeckt. Zum Beispiel gesehen auf Instagram bei der Gruppe Saustäumusi aus Ingolstadt. Jetzt mal die Version mit ordentlich Blech. 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

ja, die Botschaft, die passt perfekt zu unserer Musi. In der Blasmusik, da geht's ja auch nicht drum, perfekt zum sein, sondern einfach darum, gemeinsam Musik zu machen. Jeder hat da seinen Platz. Du bist gut genug, ihr seid gut genug und die Blasmusik ja sowieso. Wo auch immer ihr gerade unterwegs seid, macht es euch einfach gemütlich hier auf BR Heimat, Heimat, Brass und Co. Jetzt mit Kellerkommando und Gemütlichkeit und davor noch 44 Hennen und ein Hahn. Ja, Herrgott, Sakra, von der Wolpertinger Tanzmusik.

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0: Wir grooven durch den Abend. Grooving Hard war das von South Brass. Die stehen für junge Blasmusik und jede Menge Energie hier auf BR Heimat, Heimat, Brass und Co. Jetzt habe ich eine Frage an euch. Habt ihr ein Hobby? Schon, oder? Also, außer die Musi, meine ich. Vielleicht ein bisschen sporteln, ein bisschen Sauerteigbrot backen. Oder wie wär's mit Hobbyhorsing? Ja, davon habt ihr sicher schon gehört. Springreiten mit einem Steckenpferd. Ja, keine Sorge, darüber sprechen wir jetzt nicht hier in BR Heimat. Aber ein Spielmannszug in Nortrop in Niedersachsen hat das Ganze ein bisschen auf die Schippe genommen und marschiert einfach ohne Instrumente. Macht quasi Hobby-Marching. Und das klingt dann so.
1: Im Gleichschritt ohne Locke Marsch!
0: Also ich habe mich, als ich das Video gesehen habe, schon gefragt, was kommt dann als nächstes? Hobby-Shopping, so mit dem leeren Einkaufswagen durch den Supermarkt sprinten? Oder wie war es mit Hobby-Fishing? Vielleicht 4 Stunden vorm Waschbecken sitzen und auf Silberfische warten? Ich habe viele Fragen. Und vielleicht habt ihr ja auch so lustige, kreative, verrückte Sachen im Netz entdeckt. Dann schickt sie mir gern. Ich freue mich darauf. Ihr findet mich auf Instagram. Schreibt mir einfach die Heime auf Heimat. Und ich persönlich habe Hobby Swimming für mich entdeckt. Das geht wunderbar vom Sofa aus. Ich stelle mir einfach vor, ich mache Rückenschwimmen, so im Schwarzen Meer. Da kann man einfach bewegungslos liegen bleiben, ohne dass man untergeht.

0: Wir marschieren aufs Finale hinzu in dieser Stunde. BR Heimat, Heimat, Brass und Co. Das war Meblech, ein musikalisches Bekenntnis zur fränkischen Heimat. Aber was ist vielleicht noch schöner als Musi plus zum Herrn? Ja, genau. Musi spuen. Und das am besten live vom großen Publikum oder mit dem Publikum gemeinsam. Das geht. Ganz, ganz viele verrückte Blasmusi-Fans auf einem Haufen. Die trifft man bei diversen Blasmusikfestivals, auch bei uns in Bayern, zum Beispiel jetzt dann Anfang August die Brasswiesen in Erding bei München oder jetzt erst vor kurzem gewesen, das Woodstock der Blasmusik war in Österreich, mittendrin auch der Tobias aus Bad Herrenalb in Nordschwarzwald.
1: Ich höre immer eure Sendung über das Webradio, weil ich bin ein riesen Blasmusik-Fan und deshalb war ich auch beim Woodstock der Blasmusik. Es hat so Spaß gemacht, einfach mal 4 Tage das Leben genießen. Nur Leute, die gut drauf sind, zu treffen auf dem Festival, tolle Musik zu erleben. Das Wetter hat auch noch gepasst, war diesmal keine Matschpartie. Und das Schöne ist ja auch beim Woodstock, da feiern ja alle Generationen zusammen. Also vom 18-Jährigen bis zum 80-Jährigen triffst du da alles. Ich glaube, das gibt's, wenn bei Festivals, nur noch auf Wacken mit etwas anderer Musik. Und zum Abschluss des ganzen Festivals kam dann noch Brassaranka auf die Bühne. Ein krönender, toller Festabschluss von diesen Jungs aus Oberösterreich. Einziger Wermutstropfen bei dem Auftritt von Brassaranka für mich, sie haben meine Lieblingspolka nicht gespielt. Die rauschenden Feste von Brassaranka. Wenn du mir das spielen könntest, jetzt quasi als Trost, weil ich es beim Woodstock nicht gehört habe von denen, das wäre mega.
0: Ja, freilich, Tobias, das spulen wir für die. Und wenn ihr auch mal einen Musikwunsch habt, eine Story für mich habt, wo wir hinkommen sollen, dann sagt's mir einfach Bescheid. Schreibt uns an studio@br-heimat.de oder einfach auf Instagram mich auschecken, die Heime auf Heimat. In diesem Sinne wünsche ich euch jetzt einen schönen Abend. Servus und pfiat euch. Eva Heime geht jetzt.

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1: Um 22 Uhr mit Gudrun Skupin, Berlin. Führende CSU-Politiker haben Kritik an der Kabinettsumbildung der Bundesregierung zurückgewiesen. CSU-Chef Söder sagte, die Regierung sei handlungsfähig, nächste Woche sei alles erledigt. Forschungsministerin Baer erklärte, von außen sehe manches dramatischer aus als von innen. Konkret geht es um die geplante Entlassung von Verkehrsminister Schnieder. Der frühere Kanzleramtsminister Altmaier sagte, der Umgang mit Schnieder mache ihn wütend. Bundeskanzler Merz hatte Schnieder vorgestern, nach dessen eigenen Angaben, seine Entlassung mitgeteilt. Der eigentlich vorgesehene Nachfolger sagte dann aber kurzfristig ab. Madrid. Bei einem Waldbrand nahe der Großstadt Valencia im Osten Spaniens ist ein Mensch ums Leben gekommen. Das Rathaus der westlich von Valencia gelegenen Gemeinde Manises erklärte, die Feuerwehr habe den Brand unter Kontrolle bringen können, leider sei aber ein Mensch in den Flammen gestorben. In Spanien wüten derzeit, insbesondere in der Region um die Hauptstadt Madrid, heftige Waldbrände. Dort mussten sich rund 60.000 Menschen in Sicherheit bringen. Madrid und Valencia liegen rund 300 Kilometer weit entfernt voneinander. Neu-Delhi. Nach dem Rücktritt des indischen Bildungsministers hat die sogenannte Kakerlaken-Bewegung ihre wochenlangen Proteste für beendet erklärt. Ein Sprecher der Bewegung sagte nach Gesprächen mit Regierungsvertretern in Neu-Delhi, die Politik habe ihre Forderungen akzeptiert. Auslöser der Proteste waren Unregelmäßigkeiten bei einer Hochschulzugangsprüfung. Die Bewegung hatte den Rücktritt von Bildungsminister Pradhan gefordert, der inzwischen seinen Abschied erklärte. Bayreuth. Am Abend sind die diesjährigen Richard-Wagner-Festspiele eröffnet worden. Wegen ihres 150-jährigen Bestehens gibt es am Eröffnungstag diesmal keine Opernpremiere, sondern einen Festakt, unter anderem mit Beethovens 9. Symphonie. Auch in diesem Jahr waren überwiegend Gäste aus der Bundes- und Landespolitik auf dem roten Teppich vor dem Bayreuther Festspielhaus vertreten. Unter ihnen auch Bundeskanzler Merz, Altkanzlerin Merkel und Bayerns Ministerpräsident Söder. Paris. Bei der Tour de France geht der Führende der Gesamtwertung, Tadej Pogacar, morgen mit 6,5 Minuten Vorsprung in die letzte Etappe nach Paris. Nur ein Sturz könnte seinen Sieg verhindern. Bei der heutigen vorletzten Etappe kam der Slowene als Vierter ins Ziel, sein gelbes Trikot war durch den Sieg des Ecuadorianers Richard Carapaz aber nie in Gefahr. Das Wetter in Bayern. Im Süden einzelne Schauer oder Gewitter, im Norden teils klar, teils wolkig, 19 bis 11 Grad. Tagsüber Sonne und Wolken, Höchstwerte bis 31 Grad. 22.03 Uhr.
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1: Um 23 Uhr mit Gudrun Skupin. Berlin. Die Party zum Christopher Street Day von Schwulen und Lesben in Berlin ist am Abend nach einem Zwischenfall abgebrochen worden. Es gebe mehrere Verletzte, so die Polizei. Möglicherweise sei ein Auto in die Menschenmenge gefahren. Die Feiermeile im Bezirk Tiergarten wurde ab 22.15 Uhr geräumt. Zu dem Zeitpunkt feierten dort tausende Menschen. Mehr Details zu dem Vorfall liegen zur Stunde noch nicht vor. Berlin. Nach Kritik des früheren Ministers Altmaier gibt es weiteren Widerspruch aus der CDU am Umgang von Kanzler Merz mit Verkehrsminister Schnieder. Der Vizechef der christlich-demokratischen Arbeitnehmerschaft, Bäumler, sagte, Schnieders geplante Abberufung wirke willkürlich und schade dem Vertrauen in die Demokratie. Der Verkehrsminister sollte eigentlich entlassen werden, nachdem ein Nachfolger vorgesehen war. Dieser sagte jedoch kurzfristig ab. Wie es nun weitergeht, ist offen. Washington. Der Konflikt um die Schifffahrt in der Straße von Hormus hat sich erneut verschärft. US-Streitkräfte beschossen nach eigenen Angaben einen Tanker, der ihre Blockade iranischer Häfen durchbrechen wollte. Die Besatzung sei mehrfach gewarnt worden, hieß es. Die iranischen Revolutionsgarden erklärten ihrerseits, die Marine habe binnen 24 Stunden 4 Schiffe gestoppt, die Meerenge über eine illegale Route hätten passieren wollen. Nach Warnschüssen hätten die Schiffe ihren Kurs geändert. Bordeaux. In Frankreich und Spanien ist es der Feuerwehr bisher nicht gelungen, die Waldbrände unter Kontrolle zu bringen. Im Südwesten Frankreichs breiten sich die Flammen weiter landeinwärts aus. Fast 200.000 Menschen wurden in Sicherheit gebracht. Die Behörden sprechen von einem noch nie dagewesenen Ausmaß der Brände. In Spanien hat die Regierung für 2 Regionen den Notstand ausgerufen. In der Region Valencia ist bei einem kleineren Brand ein Mann ums Leben gekommen. Moskau. In Russland sind die ökonomischen Folgen des Angriffskriegs auf die Ukraine immer deutlicher spürbar. Die Regierung hat nun das Verbot von Benzinexporten bis Ende des Jahres verlängert. Der stellvertretende Ministerpräsident Nowak sagte, Dieselausfuhren sollen wieder erlaubt werden, sobald der Markt sich erholt habe. Das Exportverbot war nach wiederholten ukrainischen Angriffen auf Raffinerien und Ölanlagen verhängt worden. Das Wetter in Deutschland. In der Nacht im Norden und Nordwesten gebietsweise Regen, sonst meist trocken bei 18 bis 9 Grad. Morgen vom Südwesten bis in den Osten noch länger freundlich, sonst viele Wolken und zum Teil kräftige Schauer und einzelne Gewitter. 19 bis 32 Grad. Soweit die Nachrichten, die Zeit 23.03 Uhr.
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0: Das Kind eines in München tätigen preußischen Gastarbeiters kommt in die Bäckerei und sagt:
1: Guten Tag!
2: Grüß Gott, Mädi, sagt die Bäckerin. Was darf's denn sein?
0: Das Mädchen kramt aus dem Geldbeutel von einem imitierten Krokodil einen Zettel.
1: Für die Mutti einen Laib Brot, 3 Pfund und nicht zu frisch.
2: Brav, brav,
0: sagt die Bäckerin und legt ein Gürtel neben das Brot.
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0: ist ein Mensch, der Steine aufeinander schichtet. Und ein Lorbi ist ein Leibchen, ein kleiner Laib Brot, halt eine Semmel.
1: Also könnte das Maurerlorbi auch Steine aufeinander Schichtersemmel heißen. Aber weil das zu geschraubt klingt und die Steine aufeinander Schichtersemmel altbacken wird, bis man beim Einkaufen das Wort heraus hat,
2: empfehlen wir, bei der traditionellen Riegelung zu bleiben und zu der schönen Bäckerin mit den semmelblonden Haaren und den Maurerlorbi braunen Augen einfach zu sagen:

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1: Um 24 Uhr mit Gudrun Skupin. Berlin. Am Rande des Christopher Street Day in Berlin ist offenbar ein Auto in eine Menschenmenge gefahren. Laut Polizei wurde dabei ein Mensch getötet, mindestens 14 Menschen wurden verletzt. Zahlreiche Einsatzkräfte sind vor Ort. Man fahnde nach möglichen Tatverdächtigen, hieß es. Der Vorfall ereignete sich demnach in der Parkanlage des Tiergartens. Polizisten leuchteten den Bereich zwischen Potsdamer Platz und der Südseite des Tiergartentunnels aus, wie ein dpa-Reporter berichtete. Die Veranstalter brachen den CSD nach dem Vorfall ab. Die Berliner Polizei rief dazu auf, den Bereich zu meiden. Zuvor hatten hunderttausende Menschen in Berlin die CSD-Politparade unter dem Motto »Haltung ist hot« gefeiert. Mit ihrer Demonstration wollten die Veranstalter ein Zeichen für Demokratie, Toleranz und Vielfalt setzen. Berlin. Führende CSU-Politiker haben Kritik an der Kabinettsumbildung der Bundesregierung zurückgewiesen. CSU-Chef Söder sagte, die Regierung sei handlungsfähig, nächste Woche sei alles erledigt. Forschungsministerin Baer erklärte, von außen sehe manches dramatischer aus als von innen. Konkret geht es um die geplante Entlassung von Verkehrsminister Schnieder. Der frühere Kanzleramtsminister Altmaier sagte, der Umgang mit Schnieder mache ihn wütend. Bundeskanzler Merz hatte Schnieder vorgestern, nach dessen eigenen Angaben, seine Entlassung mitgeteilt. Der eigentlich vorgesehene Nachfolger sagte dann aber kurzfristig ab. Madrid. Bei einem Waldbrand nahe der Großstadt Valencia im Osten Spaniens ist ein Mensch ums Leben gekommen. Das Rathaus der westlich von Valencia gelegenen Gemeinde Manises erklärte, die Feuerwehr habe den Brand unter Kontrolle bringen können. Leider sei aber ein Mensch in den Flammen gestorben. In Spanien wüten derzeit insbesondere in der Region um die Hauptstadt Madrid heftige Waldbrände. Dort mussten sich rund 60.000 Menschen in Sicherheit bringen. Madrid und Valencia liegen rund 300 Kilometer weit entfernt voneinander. Kiew. Im Krieg zwischen Russland und der Ukraine gibt es erneut Todesopfer. Moskau teilte mit, in der besetzten Region Saporischschja seien 12 Menschen durch ukrainischen Beschuss gestorben. In Russland selbst starben bei Angriffen 3 Menschen. Bei einem Gegenangriff auf die ukrainische Region Sumy wurden 3 Menschen getötet. 2 weitere Todesopfer werden aus dem Süden des Landes gemeldet. Das Wetter in Deutschland. Im Norden und Nordwesten gebietsweise Regen, Tiefstwerte 18 bis 9 Grad. Tagsüber vom Südwesten bis in den Osten noch länger freundlich, sonst Schauer und auch einzelne Gewitter. Höchsttemperaturen 19 bis 32 Grad. Soweit die Nachrichten, abschließend die Zeit, es ist 0:03 Uhr. Zur Verkehrslage: A8 Salzburg Richtung München, zwischen dem Grenzübergang Bad Reichenhall und Bad Reichenhall 3 Kilometer Stau. Soweit dieser Service, gute Fahrt.

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1: Um 1 Uhr mit Ronald Lessig. Am Rande des Christopher Street Days in Berlin ist bei einem Zwischenfall mindestens ein Mensch tödlich verletzt worden. Laut Polizei gibt es mindestens 14 Verletzte. Einige von ihnen schweben demnach in Lebensgefahr. Aus Berlin, Tobias Möck.
2: Laut Polizei ist mutmaßlich ein Auto in den Berliner Tiergarten eingefahren, hat mehrere Personen angefahren und verletzt. Der mutmaßliche Täter ist auf der Flucht und wird von einem Großaufgebot der Polizei gesucht. Vor Ort sind zahlreiche Rettungskräfte im Großeinsatz. Die Berliner Feuerwehr hat ein Zelt aufgebaut, in dem die Verletzten versorgt werden können. Wegen des Zwischenfalls ist die Abschlussveranstaltung am Brandenburger Tor am späten Abend plötzlich abgebrochen worden. Die Besucher wurden aufgefordert, den Bereich zu verlassen.
1: In Frankreich und Spanien versuchen weiter tausende Einsatzkräfte, die verheerenden Waldbrände unter Kontrolle zu bringen. Die französische Regierung schickte weitere 500 Soldaten sowie ein Militärflugzeug vom Typ A400M in das Brandgebiet im Südwesten des Landes. Dort mussten inzwischen etwa 200.000 Menschen vor den Flammen in Sicherheit gebracht werden, im Nachbarland Spanien 60.000. Der spanische Ministerpräsident Sanchez betonte, oberste Priorität sei es, Menschenleben zu retten und Ortschaften zu schützen. In der Nähe von Madrid hatten sich zwei Brände zu einem riesigen Feuer vereinigt. Für das Gebiet und eine weitere Region gilt der Notstand. Der ukrainische Präsident Zelensky erwartet nach eigenen Worten, dass Nordkorea Russland mit weiteren Truppen und schweren Waffen unterstützen wird. Unter anderem bereite sich Moskau darauf vor, weitere 30.000 nordkoreanische Soldaten in der Region Woronesch unterzubringen. Zudem wolle Pjöngjang weitere Abschussrampen für ballistische Raketen liefern, sagte Zelensky in seiner abendlichen Videoansprache. Diese Schritte gehörten zu den Kriegsplanungen Moskaus für den bevorstehenden Herbst. In Bayreuth sind die diesjährigen Richard-Wagner-Festspiele eröffnet worden. Wegen des 150. Jubiläums gab es zum Auftakt keine Opernpremiere, sondern einen Festakt, unter anderem mit Beethovens 9. Symphonie. Sie erklang auch zur Grundsteinlegung des Bayreuther Festspielhauses im Mai 1872, damals dirigiert von Richard Wagner. Zu den Gästen des Festaktes gehörten gestern Abend Bundeskanzler Merz, Altkanzlerin Merkel und Bayerns Ministerpräsident Söder. Das waren die Nachrichten. Das Wetter in Deutschland. Es ist oft trocken im Norden und südlich der Donau, Schauer oder Gewitter bei 18 bis 10 Grad. Am Tage im Norden und an den Alpen etwas Regen und Gewitter, zwischen Main und Donau heiter bis wolkig, 19 bis 31 Grad. Am Montag Schauer, später freundlicher bis 30 Grad, am Dienstag sonnig bis 34 Grad. Es ist 1.03 Uhr.
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1: Um 2 Uhr mit Ronald Lessig. Am Rande des Christopher Street Days in Berlin ist bei einem Zwischenfall eine Frau getötet worden. Laut Polizei gibt es mindestens 16 Verletzte. 3 von ihnen schweben demnach in Lebensgefahr. Aus Berlin Tobias Möck.
2: Laut Polizei ist mutmaßlich ein Auto in den Berliner Tiergarten eingefahren, hat mehrere Personen angefahren und verletzt. Der mutmaßliche Täter ist auf der Flucht und wird von einem Großaufgebot der Polizei gesucht. Vor Ort sind zahlreiche Rettungskräfte im Großeinsatz. Die Berliner Feuerwehr hat ein Zelt aufgebaut, in dem die Verletzten versorgt werden können. Wegen des Zwischenfalls ist die Abschlussveranstaltung am Brandenburger Tor am späten Abend plötzlich abgebrochen worden. Die Besucher wurden aufgefordert, den Bereich zu verlassen.
1: In Frankreich und Spanien versuchen weiter tausende Einsatzkräfte, die verheerenden Waldbrände unter Kontrolle zu bringen. Die französische Regierung schickte weitere 500 Soldaten sowie ein Militärflugzeug vom Typ A400M in das Brandgebiet im Südwesten des Landes. Dort mussten inzwischen etwa 260.000 Menschen vor den Flammen in Sicherheit gebracht werden, im Nachbarland Spanien 60.000. Der spanische Ministerpräsident Sanchez betonte, oberste Priorität sei es, Menschenleben zu retten und Ortschaften zu schützen. In der Nähe von Madrid hatten sich 2 Brände zu einem riesigen Feuer vereinigt. Der Vorsitzende der CSU-Landesgruppe im Bundestag, Hoffmann, fordert ein Rüstungsabkommen mit der Ukraine, um die Bundeswehr mit Hilfe ukrainischer Drohnentechnologie aufzurüsten. Hoffmann sagte der Bild am Sonntag, Deutschland werde die Hilfe für die Ukrainer unter allen Umständen fortsetzen. Gleichzeitig habe Kiew im Bereich Drohnen, Drohnenabwehr und Marschflugkörper herausragende Fähigkeiten entwickelt. Der CSU-Politiker will daher die Ukraine verpflichten, diese Fähigkeiten mit Deutschland zu teilen, um die eigene Verteidigungs- und Abschreckungsfähigkeit zu stärken. Ein US-Berufungsgericht hat die Umsetzung eines Erlasses von Präsident Trump zur Verschärfung der Briefwahlregeln in 23 Bundesstaaten vorerst gestoppt. Das Gericht in Boston lehnte einen Antrag der US-Regierung ab, eine einstweilige Verfügung gegen die Anordnung aufzuheben. Eine Richterin einer niedrigeren Instanz hatte Ende Juni entschieden, dass wesentliche Teile des Dekrets verfassungswidrig seien. Trump fordert seit Jahren strengere Regeln für die Briefwahl und beharrt darauf, dass seine Niederlage im Jahr 2020 auf massiven Wahlbetrug zurückzuführen sei. Das waren die Nachrichten. Das Wetter in Deutschland. Es ist trocken im Norden und südlich der Donau, Schauer bei 18 bis 10 Grad. Am Tage im Norden etwas Regen, zwischen Main und Donau heiter bis 31 Grad. Am Montag Schauer bis 30 Grad. Es ist 2.03 Uhr.
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